damit Behörden künftig auch die Infrastruktur der Täter gezielt stören können. Kritik kommt von den Grünen. Sie fordern mehr Einsatzgesetz, damit Behörden künftig auch die Infrastruktur der

0: nun auf den Standort Neuss bei Düsseldorf ausgeweitet. Früher wurden in dem Werk Autoteile gefertigt. Auch die Konkurrenten Stark und Helsing produzieren Kamikaze-Drohnen für die Bundeswehr. Rheinmetall zieht jetzt nach. Diana Kramer, Nachrichtenredaktion.
1: In Schönhausen in Sachsen-Anhalt hat ein 80-Jähriger Schüsse abgegeben und ein Nachbarhaus beschädigt. Spezialkräfte der Polizei umstellten das Haus des Mannes, der sich schließlich in Gewahrsam nehmen ließ. Verletzt wurde niemand. Warum der 80-Jährige geschossen hat, ist unklar. Es wird geprüft, ob er in die Psychiatrie kommt.
2: Das Wetter. In dieser Nacht müssen wir immer wieder mit Regenschauern rechnen. Das zieht sich quasi durch die ganze Nacht durch. Ansonsten sehr grau bei 5 bis 8 Grad. Etwas weiter oben natürlich ein bisschen kälter, so 3 Grad. Nachher dann stark bewölkt, immer wieder Regen. Teilweise sind sogar Gewitter drin und das bei Höchsttemperaturen zwischen 13 und 15 Grad. Und auch der Donnerstag, also Christi Himmelfahrt oder Vatertag, je nachdem, was ihr da feiern wollt. Es wird eher eine Feierei drinnen, glaube ich. Immer wieder Regenschauer wird es geben und Temperaturen dann so bis 14 Grad.
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4: Zurzeit liegen uns keine Meldungen vor. Wir wünschen allen unterwegs gute Fahrt.
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2: Hallo, schöne Nacht. Habt ihr das erste Halbfinale ESC geguckt? Nein, natürlich nicht. Das gucken ja die wenigsten. Alle warten ja darauf, was am Samstag passieren wird. Beim großen Finale vom ESC. Aber ich sag mal so, wer das Halbfinale geguckt hat, es waren ein paar Acts dabei, da fühlt man sich wieder wie im Fiebertraum. Alex Warren hören wir deswegen jetzt passend dazu mit

0: Eine schöne Nacht mit uns. Das war ein toller Tag gestern für alle, die tanken mussten und Diesel getankt haben. Und wenn Sie an der Autobahn getankt haben, an einer Shell-Autobahntankstelle, normalerweise nehmen ja gerade Autobahntankstellen horrende Preise für den Liter, dann kannst du quasi direkt eine Niere verkaufen und dann kannst du da tanken gehen. Aber nicht gestern, zumindest nicht bis 12 Uhr, denn anscheinend, Shell gibt das nicht so zu oder zumindest wollten sie nicht so darauf reagieren, gab es einen Preisfehler an vielen Autobahntankstellen. Da hat der Diesel plötzlich 1,84 Euro gekostet. Normalerweise stehen da irgendwie gerade an Autobahntankstellen 2,40 Euro oder 2,70 Euro stellenweise sogar für Diesel. Ja? Und jetzt eben 1,84 Euro. Anscheinend ein Fehler, so genau weiß man es nicht. Aber das hat sich natürlich rumgesprochen. Und deswegen haben wir gestern unseren Reporter Thorsten Ortmann hingeschickt und haben gedacht, guck dir das mal an. 1,84 Euro. Ja? Und da hat Thorsten mir gesagt, dass er sehr viele glückliche Autofahrer da getroffen hat gestern.
1: Ja, Kevin, und viele sind sogar extra heute Morgen hierher gefahren, denn 1,84 Euro für einen Liter Diesel, das ist wirklich unschlagbar. Und dann auch noch an einer Autobahntankstelle, eine echte Sensation. Haben Sie schon mal so günstig an einer Autobahntankstelle getankt?
2: Ich war erst mal gefragt, ob das richtig sein kann. Ich habe zweimal hingeguckt. Also ich habe gar nicht auf das große Schild geachtet und habe dann erst an der Tanksäule hier gesehen, dass es so günstig war.
3: Meine Frau hat mich angerufen, die das im Radio gehört. Ach, fahr mal schnell dahin, der Tank ist leer. Und deswegen bin ich mal kurz hingefahren.
1: Ja, und können Sie es glauben, 1,84?
3: Ich kann es kaum glauben, ja.
4: Ich tanke normalerweise überhaupt nicht an der Autobahntankstelle. Ich bin jetzt nur deswegen hier hingefahren.
1: Wahrscheinlich ist Shelly einen Fehler unterlaufen und der Tankwart meinte vorhin schon zu mir, da ist wahrscheinlich jemand in der Zentrale in Hamburg heute seinen Job los. Und viele konnten auch gar nicht glauben, dass es hier an der A1 keinen Rückstau gibt, bis auf die Autobahn bei den Preisen.
5: Ich habe gedacht, hier ist eine Riesenschlange, aber ist gar nicht.
1: Ja.
5: Die Leute scheinen offensichtlich doch irgendwie ein bisschen Skrupel zu haben. Und haben
1: wahrscheinlich glaubt es keiner so richtig.
5: Glaubt keiner richtig. Das ist
1: keiner. Haben Sie es zufällig erfahren? Oder?
5: Ich habe es im Radio gehört. Ah, und dann habe ich schon gedacht, oh Gott, die Sachen Lichtendorf ist auch dabei. Und dann habe ich mir gedacht, das wird bestimmt nichts werden. Der wird bestimmt bis auf der Autobahn Stau sein, aber war nicht. Ich bin direkt angekommen. Ich habe gar nicht warten müssen.
1: Gähnende Leere herrscht dagegen auf der anderen Seite der A1 an der Aral-Tankstelle. Da kostet der Liter Diesel nämlich satte 2,52 Euro, also fast 70 Cent mehr. Das könnte natürlich gleich hier um 12 Uhr auch passieren, wenn Shell die Preise wieder erhöhen darf. Bis dahin haben aber viele erstmal hier ein breites Grinsen auf dem Gesicht, wie zum Beispiel Markus.
2: Ja, Glück für die Verbraucher jetzt in dem Fall. Dann hat ja diese Bremse da in dem Fall einmal tatsächlich was gebracht. Ja, wird sich sicherlich nicht wiederholen so schnell.
0: Nee, heute sind die Preise wieder ganz normal.
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0: Das Wetter.
1: Und das Regenschauerwetter, das setzt sich auch in der Nacht jetzt weiter fort. Immer wieder also Regenschauer hier bei uns und es ist auch ein bisschen windiger. Temperaturen so 5 bis 8 Grad, etwas weiter oben, zum Beispiel in der Eifel oder im Sauerland dann nur noch 3 Grad. Nachher bleibt es bewölkt, der Schauerregen bleibt uns auch erhalten. Teilweise kommen sogar noch ein paar Gewitter dazu, das aber nur örtlich. Höchsttemperaturen nachher so 13 bis 15 Grad.
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2: Zurzeit liegen uns keine Meldungen vor. Wir wünschen allen unterwegs gute Fahrt.
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1: Kommt gut durch die Nacht. Durch den ganz jungen Mittwoch sind wir bei euch jetzt mit Gossip und Move in the right direction. Also beweg dich in die richtige Richtung. Und wir bewegen uns in die richtige Richtung, nämlich Richtung Feiertag.

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0: Wenn du die ganze Zeit für andere arbeitest und die sind damit total erfolgreich, dann kann ich verstehen, willst du irgendwann auch mal selbst mit deiner Arbeit erfolgreich werden? Das habe ich jetzt ein bisschen verklausuliert ausgedrückt, oder? Aber letztendlich ist es so bei Tiffany Harris. Die ist total lange schon im Musikbiz tätig, hat zum Beispiel viele Songs für Tokyo Hotel geschrieben. Und jetzt hat sie gesagt, warum gebe ich meine Songs eigentlich immer ab? Ich kann die doch auch selbst singen. Das ist eigentlich sehr, sehr schön. Und deswegen sagt sie, jetzt bin ich da. Jetzt singe ich meine Songs selbst. Und sie hat ein ganz klares Ziel, ihre Musik durchzuziehen, erfolgreich zu werden. Und die Vorstellung davon, wie das klappen könnte, hat sie uns im Interview verraten.
1: Meine Musik geht viel über Mental Health, Empowerment. Ich sage immer, es gibt Dunkelheit, aber dann kommt auch das Licht wieder raus. Und das möchte ich so ein bisschen mit meiner Musik auch zeigen. Und auch ich will so einen Safe Space kreieren mit meiner Musik. Und meine Mission ist es, so ein bisschen den Menschen zu helfen, auch mit ihren Problemen. Und hoffentlich denen einen kleinen Lichtblick zu geben.
0: Einen kleinen Lichtblick, den können wir gerade bei diesem Wetter gerade gut gebrauchen. Vertigo heißt ihr neuester Song. In dem feiert sie die Freundschaft und zeigt, wie dankbar sie ihren Liebsten ist.
1: Freundschaft ist geben und nehmen. Es ist vor allem, man hält sich hoch. Meine Mutter ist auf jeden Fall das Netz, wo ich reinfallen kann. Und das hat sie auch immer gesagt, sie möchte das sein für mich. Und das ist sie tatsächlich. Und genauso wie auch meine anderen Freunde, ich weiß, ich kann die immer anrufen. Und einfach dieser Zusammenhalt und diese Loyalität, absolutes Verständnis auch für alles, das ist mir super wichtig.
0: Aber sind nicht alle Mamis so ein bisschen wie ein Netz, in das wir uns immer wieder fallen lassen können, oder? Ist doch so. Also, dieser Song geht raus an alle Mamis, an alle Freundschaften, die einem im Leben wichtig sind, die einen so nehmen, wie wir halt einfach sind. Tiffany Harris singt einen Song darüber. Vertigo hören wir jetzt.
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1: Ich bin Jan-Henner Reitzer. Die Spitzen der Bundesregierung aus Union und SPD sind im Kanzleramt in Berlin zu Beratungen zusammengekommen. Im Koalitionsausschuss geht es um große Reformpläne, etwa bei der Steuer, den Haushalt und mögliche weitere Entlastungen wegen gestiegener Spritpreise. Die Erwartungen an konkrete Ergebnisse haben die Beteiligten um Kanzler Friedrich Merz und Vizekanzler Lars Klingbeil gesenkt. Nach Streit in den vergangenen Wochen sollen erstmal wieder gemeinsame Ansätze gefunden werden. Cyberangriffe werden in Deutschland zunehmend zum Problem für Unternehmen und Behörden. Laut Bundeslagebild gibt es mehr Erpressungsversuche. Im vergangenen Jahr wurden bundesweit mehr als 1000 Fälle angezeigt.
2: Besonders häufig geht es um sogenannte Ransomware-Angriffe. Dabei verschlüsseln kriminelle Daten und verlangen Geld für die Freigabe. Betroffen sind vor allem kleinere und mittlere Unternehmen. Innenminister Dobrindt sagt, künstliche Intelligenz mache solche Attacken einfacher und gefährlicher. Deshalb plant die Bundesregierung ein neues Gesetz, damit Behörden künftig auch die Infrastruktur der Täter gezielt stören können. Kritik kommt von den Grünen. Sie fordern mehr Einsatz bei der IT-Sicherheit. Zoe Tassovali, Redaktion.
1: Deutschlands größter Rüstungskonzern Rheinmetall ist in die Produktion von Kamikaze-Drohnen eingestiegen. Die Serienproduktion ist am Standort Neuss vorgesehen.
3: Kamikaze-Drohnen haben eine Reichweite von bis zu 100 Kilometern. Sie können bis zu 70 Minuten am Himmel kreisen, ein Ziel anvisieren, auf welches sie dann stürzen und explodieren. Ohne Sprengkopf werden sie auch zur Aufklärung eingesetzt. Rheinmetall baut diese Drohnen bereits in Braunschweig. Jetzt wird die Produktion auf den Standort Neuss bei Düsseldorf ausgeweitet. Früher wurden in dem Werk Autoteile gefertigt. Auch die Konkurrenten Stark und Helsing produzieren Kamikaze-Drohnen für die Bundeswehr, bei Düsseldorf ausgeweitet. Früher wurden in dem Werk Autoteile

0: Start. Morgen am Donnerstag dann ähnlich. Wolken, Schauer, örtlich Gewitter mit höchstens 14 Grad.
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2: A30 Osnabrück-Bad Oeynhausen zwischen Bad Oeynhausen-Ost und Kreuz-Bad Oeynhausen 2 Kilometer Stau. Und A43 Recklinghausen-Wuppertal zwischen Kreuz-Recklinghausen und Recklinghausen-Hochlamark. 1 Kilometer stockender Verkehr. Wir wünschen allen unterwegs gute Fahrt.
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0: 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Ich bin Sascha Fassbender und wünsche euch viel Glück.

0: Ja, wenn ihr glaubt, ein Künstler wie Atze Schröder hätte Stress, wenn er auf Tour ist, dann hört euch mal an, wie viel Stress er hat, wenn er mal ein paar Tage im Urlaub ist. 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
3: Ja, nee, ist klar.
4: Ich sitze also vorgestern hier unter spanischer Sonne. Ne? Perle war beim Sport und ich denke, scheiße, was brennt der Lorenz denn so im Nacken? Also kurz rein und Sonnencreme gesucht. Man weiß ja, kommen die billigsten aus dem Lidl oder vom DM, die sind genauso gut wie die teuersten Schmierereien von so einer Edelmarke. Ja, egal. Ich suche also nach der Billigpulle mit dem Sonnenschutz vom Lidl. Find erstmal nix. Da sehe ich so einen kleinen edlen Spender von Lacombe. Vorne drauf stand Pur Visage Exquisite. Ich denke, ja, wenn es fürs Gesicht gut ist, kann man es ja auch für den ganzen Körper benutzen. Ne? Top, haben wir es ja. Kurze Zeit später stand ich komplett eingeschmiert im Badezimmer, bereit, 10 Stunden ungefährdet am Strand eine Topfigur zu machen. Ja, die Tube war übrigens fast leer. Eine halbe Stunde später kam Spatzel vom Sport zurück. Ein Schrei aus dem Badezimmer, das ging wirklich durch Mark und Bein. Wusstet ihr, dass es eine Gesichtscreme von La Prairie für über 100 Euro gibt? Ging nicht. Naja, komm. Seit gestern Abend sprechen wir auch schon wieder miteinander.
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0: Das Wetter.
1: Dicke Wolken, auch Regenwolken gibt's heute, die örtlich Gewitter dabei haben stellenweise. Das Ganze heute mit maximal 15 Grad. Morgen dann Copy-Paste, das gleiche nochmal. Bewölkt, oft nass, örtlich Gewitter mit höchstens 14 Grad.
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2: A3 Arnheim-Oberhausen zwischen Dienstlaken-Süd und Oberhausen-Holten. 1 Kilometer Stau, 5 Minuten Zeitverlust. Wir wünschen allen unterwegs gute Fahrt.
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1: Ist das faszinierend. Sascha Wassmender hier, hallo. Forschende aus den USA haben jetzt rausgefunden, die Vogelart der Zebrafinken, das sind Vögel, ja, die lernen ihre Sprache wie wir, nämlich im jungen Alter mit dem Feedback der Eltern und wer halt sonst noch so im Umfeld ist. Und wir sind extra für euch nach Australien und haben uns das mal angehört.
3: Hallo.
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1: Ich bin Jan-Henner Reitzer. Die Spitzen der Bundesregierung aus Union und SPD sind im Kanzleramt in Berlin zu Beratungen zusammengekommen. Im Koalitionsausschuss geht es um große Reformpläne, etwa bei der Steuer, den Haushalt und mögliche weitere Entlastungen wegen gestiegener Spritpreise. Die Erwartungen an konkrete Ergebnisse haben die Beteiligten um Kanzler Friedrich Merz und Vizekanzler Lars Klingbeil gesenkt. Nach Streit in den vergangenen Wochen sollen erstmal wieder gemeinsame Ansätze gefunden werden. Cyberangriffe werden in Deutschland zunehmend zum Problem für Unternehmen und Behörden. Laut Bundeslagebild gibt es mehr Erpressungsversuche. Im vergangenen Jahr wurden bundesweit mehr als 1000 Fälle angezeigt.
2: Besonders häufig geht es um sogenannte Ransomware-Angriffe. Dabei verschlüsseln kriminelle Daten und verlangen Geld für die Freigabe. Betroffen sind vor allem kleinere und mittlere Unternehmen. Innenminister Dobrindt sagt, künstliche Intelligenz mache solche Attacken einfacher und gefährlicher. Deshalb plant die Bundesregierung ein neues Gesetz, damit Behörden künftig auch die Infrastruktur der Täter gezielt stören können. Kritik kommt von den Grünen. Sie fordern mehr Einsatz bei der IT-Sicherheit. Zoe Tassovali, Redaktion.
1: Deutschlands größter Rüstungskonzern Rheinmetall ist in die Produktion von Kamikaze-Drohnen eingestiegen. Die Serienproduktion ist am Standort Neuss vorgesehen.
3: Kamikaze-Drohnen haben eine Reichweite von bis zu 100 Kilometern. Sie können bis zu 70 Minuten am Himmel kreisen, ein Ziel anvisieren, auf welches sie dann stürzen und explodieren. Ohne Sprengkopf werden sie auch zur Aufklärung eingesetzt. Rheinmetall baut diese Drohnen bereits in Braunschweig. Jetzt wird die Produktion auf den Standort Neuss bei Düsseldorf ausgeweitet. Früher wurden in dem Werk Autoteile gefertigt. Auch die Konkurrenten Stark und Helsing produzieren Kamikaze-Drohnen für die Bundeswehr. Rheinmetall zieht jetzt nach. Diana Kramer, Nachrichtenredaktion.
1: In Schönhausen in Sachsen-Anhalt hat ein 80-Jähriger Schüsse abgegeben und ein Nachbarhaus beschädigt. Spezialkräfte der Polizei umstellten das Haus des Mannes, der sich schließlich in Gewahrsam nehmen ließ. Verletzt wurde niemand. Warum der 80-Jährige geschossen hat, ist unklar. Es wird geprüft, ob er in die Psychiatrie kommt.
4: Das Wetter.
5: Die Suche nach dem Frühling geht erstmal weiter. Es bleibt grau und nass, stellenweise mit Gewitter, mit maximal 15 Grad heute. Morgen am Donnerstag nicht viel besser. Weiter viele Wolken, auch dicke Wolken, nass, stellenweise mit Gewitter, mit maximal 15 Grad.

gucken. Ein verheirateter Mann und eine völlig fremde Frau wurde jetzt während eines Flugs nach Argentinien beim Akt der Liebe erwischt und nach der Landung festgenommen. Das Krasse ist, am Flughafen wurde der Mann übrigens von seiner Ehefrau plus Familie erwartet.

0: Lösner.
1: Vor 29 Jahren kamen Tamagotchis in Deutschland auf den Markt. Ja, diese eierförmigen Spielzeuge kennen wir ja eigentlich alle noch, ne? Weil die gibt's ja jetzt auch wieder. So wie eigentlich alles aus dieser Zeit.
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3: Ich klinge wie meine Eltern, ey. Die 2000er sind ja sowas von zurück. Ey, Freunde, ich hab das gehasst, wenn ich mit meinen Eltern einkaufen war und die bei jedem Teil, was die in der Hand hatten, gesagt haben, oh, das haben wir früher auch so getragen. Und ich immer so, nee, bestimmt nicht genauso. Und wenn ich jetzt durch die Läden gehe, klar, Adidas Spezial, Nike Air Max, selbst diese fetten Skateschuhe von Osiris, die D3, ja, die sahen immer aus wie so ein Fiat Multipla für die Füße. Aber kannst du wieder so kaufen. Hüfthose mit Tanga raus. Christina Aguilera hatte also doch recht. Und Baggy Pants unterm Arsch, ja. Genauso bescheuert bin ich mit 15 auch rumgelaufen. Aber ist doch irgendwie geil, oder? Eigentlich ist immer nur Streit zwischen den Generationen. Die Millennials, die meckern über die Gen Z über die Millennials und die Boomer und eigentlich über jeden. Und im Endeffekt haben wir alle die gleichen Geschmacksverirrungen. Guck mal, wir hatten den Crazy Frog und die Gen Z hat eben Ikimel. Denkt immer dran, wenn sich alles wiederholt, dann auch die Chance, alles besser zu machen. Ganz schön deep, ne? Von Christina Aguilera zu Pseudo-Konfuzius in 20 Sekunden. Das gibt's auch nur hier.
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0: Das Wetter.
1: Es bleibt heute oft bewölkt und nass, stellenweise mit Gewitter, dazu höchstens 15 Grad. Morgen am Donnerstag dann ähnlich. Wolken, Schauer, örtlich Gewitter mit höchstens 14 Grad.
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2: Zurzeit liegen uns keine Meldungen vor. Wir wünschen allen unterwegs gute Fahrt.
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1: Na, habt ihr auch noch nicht so die Vorfreude auf die Fußball-WM? Sascha Fassbender hier, hallo. Und ich mache das jetzt, ja, ich mache euch jetzt hier die Vorfreude. Denn neuer Fußballexperte bei den ZDF-WM-Spielen soll der vielleicht sympathischste Fußballtrainer überhaupt werden. Christian Streich.
3: Die Konzentration ist nicht gestört, wenn bei mir jemand die Haare schneidet. Also ich bin auch schon am Freitag zum Friseur gegangen. Bei mir geht es zwar nur 10 Minuten, weil ich kaum noch Haare habe. Aber an Konzentration stört das nicht.
1: Ich liebe ihn einfach.

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0: 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Das Wetter.
1: Dicke Wolken, auch Regenwolken gibt's heute, die örtlich Gewitter dabei haben stellenweise. Das Ganze heute mit maximal 15 Grad. Morgen dann Copy-Paste, das gleiche nochmal. Bewölkt, oft nass, örtlich Gewitter mit höchstens 14 Grad.
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2: Zurzeit liegen uns keine Meldungen vor. Wir wünschen allen unterwegs gute Fahrt.
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0: Einen schönen Mittwochmorgen zusammen. Kollege Robert Janz ist bei mir und das heißt, wir checken, was heute wichtig wird. Guten Morgen.
1: Morgen.
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0: Und dieser Mittwoch ist ja für viele wie so ein kleiner Freitag. Für mich zum Beispiel. Denn morgen ist Christi Himmelfahrt oder auch Vatertag. Mhm. Also dann werden, ja, nehme ich mal an, heute die ein oder anderen Vorbereitungen laufen für dann die Bollerwagen-Ausfahrt. Morgen.
1: Genau, die werden poliert. Da wird Bier kaltgestellt und was so weiß ich.
0: Ja. Aber so ein Feiertag, der sorgt ja auch immer gerne mal so für Staus, Stichwort Kurzurlaub, Stichwort Holland vielleicht ja auch.
1: Richtig, also weg vom Bollerwagen hin zum Auto.
0: Zum richtigen Wagen.
1: Ja, richtig, denn viele von euch haben sie natürlich direkt den Freitag freigenommen, den Brückentag, und machen sich jetzt also ein ganz langes, entspanntes Wochenende. Mhm. Problem ist nur, du sagst es, ne, wenn alle mit dem Auto irgendwie irgendwo hinballern, dann wird es auf den Straßen natürlich voll. Ich habe mir mal die Statistik angeschaut. Im vergangenen Jahr war der Mittwoch vor Himmelfahrt, also heute quasi, bundesweit der staureichste Tag des Jahres. Das sagt der ADAC. Und der ADAC rechnet darum auch heute wieder mit sehr viel Verkehr und langen Staus.
0: Antizyklisch fahren. Ganz früh oder ganz spät. Das ist so der Tipp.
1: Ja, wenn man uns jetzt hört, hat man da schon mal viel richtig gemacht.
0: Ja, genau. Jetzt im Auto. Ihr habt alles richtig gemacht. Das ist auch immer gut. Oder? Du sitzt im Auto und du weißt, ich habe gerade alles richtig gemacht. Zumindest, wenn ihr genug geschlafen habt. Also für deinen Rückweg heute nach Feierabend, Robert, vielleicht ein bisschen mehr Zeit einplanen. Ansonsten,
1: nee, ich habe ja früh angefangen. Ich muss nicht mehr Zeit einplanen.
0: Komm, ich gehe jetzt.
1: Tschüss. Tschüss.
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0: Aber ich muss ja mehr Zeit einplanen. So.

0: Das Wetter.
1: Dicke Wolken, auch Regenwolken gibt es heute, die örtlich Gewitter dabei haben stellenweise. Das Ganze heute mit maximal 15 Grad. Morgen dann Copy-Paste, das gleiche nochmal. Bewölkt, oft nass, örtlich Gewitter mit höchstens 14 Grad.
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2: A2 Dortmund-Oberhausen zwischen Oberhausen-Königshardt und Kreuz-Oberhausen 1 Kilometer Stau. Wir wünschen allen unterwegs gute Fahrt.
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1: Ist das faszinierend. Sascha Wassbender hier, hallo. Forschende aus den USA haben jetzt rausgefunden, die Vogelart der Zebrafinken, das sind Vögel, ja, die lernen ihre Sprache wie wir, nämlich im jungen Alter mit dem Feedback der Eltern und wer halt sonst noch so im Umfeld ist. Und wir sind extra für euch nach Australien und haben uns das mal angehört.
3: Hallo.
4: Hallo.

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0: Das sind die 80er. Love is a Shield, Camouflage. Für euren Mittwochmorgen. Einen schönen guten Morgen euch. Daniel Harter schreibt Songs mit Tiefgang. Heute Morgen stellt er uns im Augenblick mal von der evangelischen Kirche seinen Song Tellerrand vor und auch das Kinderhilfswerk Compassion. Für dieses Kinderhilfswerk ist Daniel Harter als Botschafter unterwegs, weil er sagt, Songs über das Gute im eigenen Leben und Dankbarkeit kann er schön schreiben. Aber man muss auch etwas Konkretes tun.
1: Augenblick mal.
2: Die Zahl der Menschen, die weltweit unter der Armutsgrenze leben, hat sich in den letzten 20 Jahren halbiert. Das sind ermutigende Zahlen und dennoch sterben jede Minute weltweit mehrere Kinder an Hunger und an dessen Folgen. Ich selbst habe 3 Kinder und mir gehen diese Zahlen sehr nahe. Wenn ich mir mein Leben anschaue, sehe ich, wie reich beschenkt ich bin und wie voll mein Teller oft ist. Deshalb habe ich einen Song geschrieben, der dazu einlädt, seinen Blick über den Tellerrand zu heben.

0: begegnen kann.
1: Um dieses Anliegen nicht nur in einen netten Song zu verpacken, sondern Hilfe ganz praktisch werden zu lassen, bin ich als Botschafter für ein Kinderhilfswerk mit dem Namen Compassion unterwegs. Der Leiter ist Steve Volke sagt.
2: Durch ein umfassendes Förderprogramm der Partnerkirchen werden Kinder und ihre Familien so unterstützt, dass sie den Kreislauf der Armut durchbrechen können. Compassion ist ein international tätiges Kinderhilfswerk, aber eigentlich liegt uns die Entwicklung der Kinder sehr stark am Herzen. Und wir begleiten sie auf dem Weg heraus aus der Armut. Und wir tun das durch 1:1-Partnerschaften.
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1: Ich will meine Augen nicht verschließen vor der Armut, die in vielen Teilen der Welt existiert, und möchte etwas von meinem reich gedeckten Tisch teilen. Daniel Harter von der Evangelischen Kirche für Augenblick mal.
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1: Mit Thorsten Adolfs. Guten Morgen. In Peking treffen sich heute die beiden mächtigsten Männer der Welt. US-Präsident Trump besucht Chinas Staatschef Xi. Damit ist zum ersten Mal seit fast einem Jahrzehnt wieder ein US-Präsident in China. Zu besprechen gibt es einiges zwischen den beiden. Im Mittelpunkt dürften Trumps Zollpolitik und der Iran stehen. Danny Hopper aus dem News-Team. Trump hat versucht, die Spannungen zwischen beiden im Vorfeld herunterzuspielen.
2: Ja, vor Journalisten lobte Trump Xi über den grünen Klee. Er sei ein toller Typ, mit dem er sehr gute Beziehungen pflege. Es werde eine tolle Reise und es würden viele großartige Dinge passieren. Das kennt man alles von Trump. Wie gut die Beziehung zur rivalisierenden Supermacht China wirklich ist, dürfte dieser Besuch zeigen. Denn Knackpunkte gibt es einige. Nach seinem erneuten Amtsantritt hatte Trump ja direkt einen erbitterten Handelskrieg mit China entfacht. Die gegenseitigen Zölle stiegen auf bis zu 145%. Dann ist da noch die Taiwan-Frage und auch den Iran-Krieg sieht man in Peking sehr kritisch. Denn China ist der mit Abstand wichtigste Abnehmer von iranischem Öl und unterstützt Teheran auch wirtschaftlich.
1: China fordert ein schnelles Ende des Iran-Krieges, danach sieht es aber weiter nicht aus.
2: Nein, vor seinem Abflug hat Trump auch nochmal gesagt, dass er hier keinen Druck verspüre, trotz der hohen Kriegskosten, der steigenden Energiepreise und der wachsenden Inflation. Auf die Frage einer Journalistin, ob ihn die wirtschaftliche Lage zu einem Deal motiviere, sagte er nur, er denke nicht an die finanzielle Situation der Amerikaner, er denke an niemanden.
1: Danke, Danny. Und jetzt weitere Meldungen im Überblick. 6 Stunden lang haben die Spitzen von Union und SPD im Kanzleramt miteinander gesprochen. Ergebnisse aus dem Koalitionsausschuss sind bis jetzt aber nicht bekannt. Es ging bei dem Treffen um Entlastungen bei den hohen Energiepreisen, anstehende Reformen und um den Haushalt für das kommende Jahr. Der Chef der Krankenkasse DAK, Storm, glaubt nicht, dass die Beiträge mit der geplanten Gesundheitsreform lange stabil bleiben werden. Storm sagte der RP, spätestens 2029 sei mit einem Anstieg zu rechnen. Sollte das Einsparvolumen weiter reduziert werden, sei fraglich, ob überhaupt eine Stabilisierung der Preise gelingen könne. Das Bremer Landgericht entscheidet am Vormittag, ob Milka mit seinen neuen Tafeln die Kunden täuscht. Darin sind nur noch 90 statt 100 Gramm Schokolade und das führe Kunden in die Irre, denn an der Verpackung sei es kaum zu erkennen, kritisiert die Verbraucherzentrale Hamburg. Sie hat deshalb gegen das Unternehmen geklagt. Vorsicht bei sogenannten Drip-Spa-Infusionen. Das Bundesinstitut für Arzneimittel und Medizinprodukte warnt vor den gesundheitlichen Risiken dieser Vitamincocktails. Die Anbieter versprechen zwar ein stärkeres Immunsystem oder mehr Leistung, aber wissenschaftliche Belege dafür gibt es nicht. Weil die Infusionen in Deutschland nicht als Arzneimittel zugelassen sind, fehlen wichtige Nachweise zur Qualität und Sicherheit. Die Experten sagen, dass auch die Anwendung gefährlich sein kann, zum Beispiel durch eine Überdosierung von Vitaminen. Das könne allergische Reaktionen oder sogar Kreislaufprobleme auslösen.
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3: Mit Nila Theier. An einer Wuppertaler Grundschule gibt es einen Anfangsverdacht für sexualisierte Gewalt. Bei der Nachmittagsbetreuung soll es zu Übergriffen gekommen sein, die Polizei ermittelt. Der Vertrag mit dem Betreuungsverein wurde mit sofortiger Wirkung gekündigt. Bei einem Brand in einem Mehrfamilienhaus am Kleeblatt wurde eine 78 Jahre alte Frau im Abend lebensgefährlich verletzt. Der Duschvorhang der Frau hatte gebrannt. Sie kam mit einem Helikopter in eine Spezialklinik.
4: Das Wuppertalwetter, ja, weiter ganz schön durcheinander. Es geht heute los mit etwas Regen, dann bleibt es erstmal trocken, ab und zu sogar sonnig, so über den Vormittag. Heute Nachmittag kann es aber wieder öfter regnen. Die Temperaturen, im Moment messen wir am Langerfelder Markt 8 Grad, an der Hofau in Elberfeld 10 Grad, gibt heute maximal 12 Grad. Die nächsten Tage auch nicht viel mehr, der Feiertag wird morgen grau und nass, Freitag, Samstag dann aber schöner. Die Verkehrsinfos. Um 6:03 sind die Autobahnen frei. Eine WhatsApp kommt aber rein von Markus. Morgen, liebes Radio Wuppertal-Team, können Sie mir vielleicht sagen, ob die Düsseldorfer Straße am Wiener Kreuz wieder freigegeben ist? Liebe Grüße, Markus. Guten Morgen. Nein, leider nicht, Markus. Diese Kreuzung wird wohl noch ein paar Tage, schlimmstenfalls sogar Wochen gesperrt bleiben. Da geht es um das einsturzgefährdete Haus, das da genau an der Kreuzung steht. Also nein, leider nicht frei, Kreuzung gesperrt. Gibt auch keine Umleitung, deswegen den Bereich weiträumig umfahren. Und ganz früh am Morgen schon kommt hier eine Blitzerinfo rein über die Radio Wuppertal App. Und zwar steht ein Blitzeranhänger auf der Rudolfstraße hinter den Containern vor der Grundschule. Dankeschön für eure Infos. Wenn ihr auch noch irgendwie was habt, dann gerne auch eine WhatsApp hier ins Studio schicken, so wie Markus das gemacht hat. Sprachnachricht geht auch. Nummer ist die 0202 der Grundschule. Dankeschön für eure Infos. Wenn ihr auch noch irgendwie

0: Oh, ein wunderschönes Lied als nächstes. Eine Pink pro Morgen, gleich hier bei Radio Wuppertal. Just give me a reason. Nenn mir nur einen Grund, warum das mit uns nicht mehr klappen sollte. Unsere Liebe ist noch nicht zerbrochen, nur ein bisschen verbogen. Ja, und vorher das einsturzgefährdete Haus. Das nächste, schon krass, an der Düsseldorfer Straße. Keine 24 Stunden her, da ist die Info hier reingekommen bei uns. Drumherum alles abgesperrt. Das ist übrigens auch noch weiterhin so. Das Wiedener Kreuz, also die Kreuzung Düsseldorfer Straße, Wiedener Straße, Bahnstraße, wahrscheinlich mehrere Tage noch gesperrt, schlimmstenfalls sogar Wochen. Das Haus steht da direkt auf der Ecke und gehört Eckhard Rocke.
1: Dann bin ich einfach mal in den Keller gegangen und habe im Keller eine große Überraschung gehabt. Da sind eben zwei tragende Wände eingestürzt, die sind unterspült worden von Wasser. Die beiden Häuser sind für meine Altersversorgung da und mein Tag, ja, der ist nicht so toll heute.
0: Ja, die beiden Häuser, sagt er, das nebenan, da mussten auch alle raus. Falls das eine Haus einstürzt, könnte es auf oder in das andere stürzen. Insgesamt 14 Menschen, also erstmal ohne Zuhause. Die Stadt hilft da jetzt bei einer Unterkunft. Und wie geht's da jetzt weiter? Kann das Haus gerettet werden? Muss es abgerissen werden? Wer zahlt das? Ist alles unklar.
1: Das wird jetzt die Versicherung und die Rechtsanwälte werden das dann klären, was damit passiert und wie es weitergeht. Also wir können hier heute keinerlei Entscheidungen treffen. Auch die Ämter können keine Entscheidungen treffen, obwohl man gerne dazu genötigt oder hingewiesen wird, dass man es am besten macht. Aber das braucht jetzt Zeit.
0: Na, Gutachter, Statiker gucken sich das jetzt alles genau an, sagt die Stadt. Und der Eigentümer sagt, das kommt hier nicht aus dem Nichts. Also schon seit 18 Jahren kommt da Wasser ins Haus, sagt er, seit da ein Kanal erneuert wurde. Wir haben bei den Wuppertaler Stadtwerken nachgefragt. Die sagen, es gab ein Gutachten und das hat keine Ursache bei den Stadtwerken gesehen. Das ist also erstmal der aktuelle Stand zum einsturzgefährdeten Haus an der Düsseldorfer Straße. Aber ich sage, krass, ne? Schon wieder Königshöher Weg, was war das noch? Märkische Straße, bei mir oben Nützenberger Straße, da haben sie das Haus am Ende dann ja sogar abgerissen. Also das scheint hier irgendwie immer öfter zu passieren. Und die Kreuzung, wie gesagt, erstmal weiterhin gesperrt, da das Wiedener Kreuz tagelang, möglicherweise sogar wochenlang, je nachdem, ob das Haus abgerissen werden muss oder erhalten werden kann. Und jetzt eine Pink pro Morgen bei Radio Wuppertal. Just Give Me a Reason spiele ich uns um 6.14 Uhr. Ich bin Jens Voss. Guten Morgen.
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0: Ha, ist hier schon Freitag oder was? Na, noch nicht ganz, aber gefühlter Freitag, dieser Mittwochmorgen hier. Radio Wuppertal, 20 nach 6.
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0: Wieder wechselhaft. Heute erstmal noch so ein bisschen Regen, dann trocken, manchmal sogar sonnig. Heute Nachmittag und heute Abend dann wieder Regen. Das könnte dann durchaus auch ein bisschen mehr werden. Morgen ist Feiertag. Der bleibt aber sehr grau und vor allen Dingen auch immer wieder nass. Temperaturen so wie heute 10, 12 Grad. Freitag der Brückentag dann schon schöner, öfter sonnig, länger trocken. Samstag auch so wirklich schöner und auch wärmer wird es dann aber erst in der neuen Woche.
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0: Hubschrauber über Elberfeld am Abend haben sicher viele gesehen. Das war ein schlimmer Brand. Gleich in den Radio Wuppertal Nachrichten um 6:30. 6:24 haben wir es jetzt. Vorher noch Musik.
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0: 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Guten Morgen, es ist 6:30.
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2: Ich bin Nilay Thayer, guten Morgen. Der Koalitionsausschuss von Union und SPD ist gestern nach rund 6 Stunden Beratung ohne konkrete Ergebnisse zu Ende gegangen. Man habe sich auf einen Arbeitsprozess geeinigt, mit dem man die geplanten Sozial- und Steuerreformen auf den Weg bringen will. Das Landgericht Bremen will heute entscheiden, ob die neue Milka-Tafel bei Kunden beim Kauf täuschen. Viele Tafeln haben nur noch 90 statt 100 Gramm. An der Verpackung hat sich kaum was geändert.
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2: Es gibt einen Anfangsverdacht sexualisierter Gewalt an einer Wuppertaler Grundschule. Bei der Nachmittagsbetreuung soll es zu den sexuellen Übergriffen gekommen sein, die Polizei ermittelt. Die Stadt hat den Fall von sich öffentlich gemacht. Der Schutz der Kinder und die Aufklärung haben jetzt höchste Priorität, sagt die Wuppertaler Schuldezernentin Annette Berg.
3: Angeblich soll es einen Übergriff gegeben haben in der Betreuung, aber wir wissen da noch nicht mehr. Ist auch Aufgabe der Polizei, sich dem genau anzunehmen. Wir sind dabei, die Situation an der Schule entsprechend zu handeln.
2: Die Fachstelle für sexualisierte Gewalt der Stadt bietet Beratung an und spricht auch in der Schule mit den Kindern. Zum Schutz der Kinder wurde der Vertrag mit dem Betreuungsverein mit sofortiger Wirkung gekündigt. Die Lehrkräfte der Schule haben aus eigener Kraft eine Notfallbetreuung für den Nachmittag auf die Beine gestellt. Bei einem Brand in einem Mehrfamilienhaus am Kleeblatt ist am Abend eine 78 Jahre alte Frau lebensgefährlich verletzt worden. Der Duschvorhang in ihrer Wohnung hatte gebrannt, Paul Brauers berichtet.
4: Nachbarn haben die schwer verletzte Frau noch vor dem Eintreffen der Feuerwehr versorgt. Rettungskräfte haben sie dann mit einem Hubschrauber in eine Spezialklinik gebracht. Weil der Hubschrauber nicht sofort einen geeigneten Landeplatz hatte, musste er mehrmals über dem Wuppertaler Hauptbahnhof kreisen. Er ist dann auf einem alten Bahngelände an der Viehhofstraße gelandet. Weitere Menschen sind nicht verletzt worden. Die Ursache des Brandes ist noch unklar.
2: Die Ursache für die Einsturzgefahr am Wiedener Kreuz in Vohwinkel ist unklar. Wie berichtet es gestern das Eckhaus an der Düsseldorfer und Wiedener Straße akut einsturzgefährdet, weil es unterspürt wurde. Sebastian Kaiser berichtet.
5: Die ganze Kreuzung, auch mit der Bahnstraße, ist komplett gesperrt. Wie lange ist unklar. Es könnten Tage und schlimmstenfalls Wochen werden. Der Hausbesitzer hatte uns gesagt, dass er das Haus gerne erhalten würde. Er selbst wohnt im Haus nebenan. Auch das wurde sicherheitshalber geräumt. 14 Menschen dürfen nicht mehr in ihre Wohnungen. Der Hausbesitzer sagt, dass es schon seit Jahren Wasser im Keller gibt. Er vermutet defekte Leitungen oder Kanäle der WSW. Aber die haben uns gesagt, dass sie laut einem Gutachten nichts mit den Problemen zu tun hätten.
2: Das waren die Nachrichten mit Nilay Thayer.
0: Das Wuppertalwetter ist weiter ein Wetterwirrwarr. Es geht los mit etwas Regen, dann bleibt es erstmal trocken, ab und zu sogar sonnig. Und heute Nachmittag kann es dann wieder öfter regnen. Das kann dann auch mehr werden. Die Temperaturen im Moment messen wir am Opernhaus in Barmen 9 Grad, in Vohwinkel an der JVA auch 9 Grad. Gibt heute höchstens 12 Grad. Die nächsten Tage auch nicht viel mehr. Morgen ist Feiertag, grau und nass. Freitag, Samstag wird's schöner. Die Verkehrsinfos um 6.33 Uhr mit einem Stau auf der Autobahn, nämlich auf der A3 Richtung Köln, zwischen Dreieck-Langenfeld und Kreuz Leverkusen, 3 Kilometer stocken, dafür aber nur 5 Minuten plus. Dann nochmal die Info zum Wiedener Kreuz, das ist gesperrt, also die Kreuzung Düsseldorfer Straße, Bahnstraße, Wiedener Straße, wahrscheinlich mehrere Tage, schlimmstenfalls sogar mehrere Wochen, Updates bei uns. Es gibt keine direkte Umleitung, deswegen weiträumig umfahren bitte. Schon wieder Probleme bei der Bahn leider, nämlich diesmal eine Weichenstörung, also die reparieren sie gerade. Und zwar im Bereich Wuppertal Hauptbahnhof, betrifft aktuell S8 und S9, die da seltener fahren können. Zugausfälle gibt es da. Zum Teil fahren ja im Moment sowieso weniger Züge. Generalsanierung der Bahn ab Freitagabend. Übrigens dann wieder Vollsperrung, gar keine Züge mehr. Nur, dass ihr das schon mal gehört habt. Schwebebahn ist normal unterwegs. Blitzerinfo gibt es schon ganz früh. Und zwar steht ein Blitzeranhänger auf der Rudolfstraße in der Nähe der Grundschule. Dankeschön fürs Bescheid sagen. Wenn ihr auch noch einen Blitzer habt, gerne eine WhatsApp hier ins Studio. Nummer ist die 0202 257 7207.
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0: Ah, da kommt die WhatsApp rein. Von Tobias. Tobias meldet sich nochmal. Tobias schreibt, diesmal bist du aber wirklich dran. Tobias war letzte Woche hier Kandidat.
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0: Immer am Mittwochmorgen quizzen wir hier und gegen Tobias war es letzte Woche tatsächlich sehr, sehr knapp. Er hätte mich fast geschlagen, aber in der Schätzfrage habe ich dann doch noch gewonnen und somit bin ich ungeschlagen seit, weiß ich gar nicht mehr. Heute quizzen wir wieder, wie immer um 8:45 und die Kategorie erfahren wir in einer guten halben Stunde hier. Ich kenne sie selbst noch nicht, also dann wissen wir das Thema, dann könnt ihr euch auch ganz leicht über WhatsApp bewerben. bewerben. Es gibt super viel zu gewinnen, eben weil ich so lange schon gewonnen habe. In einer guten halben Stunde hier.
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0: Naja, nicht zu gierig werden, ne? Singt Tate McRae Greedy bei Radio Wuppertal. Gleich hier noch das berühmteste Keyboard der 90er. Vorher aber noch wichtige Infos für euch, wenn ihr in einer der letzten Runden dabei sein wollt.
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0: War so lange ist nicht mehr. Nur noch diese und nächste Woche. Extra Geld. Heute ja vielleicht für ein extra langes Wochenende. Also, wenn ihr nicht vercheckt habt, den Brückentag zu nehmen am Freitag. Kollege Thomas Wagner im landesweiten Geldregenstudio.
2: Guten Morgen. Ja, vielen Dank für die Erinnerung. Ne? Ja. Ich nämlich auch nicht.
0: Gerne.
2: Wir hören uns auch ganz normal am Freitag hier wieder. Aber jetzt bleiben wir erstmal bei heute. 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
2: So, und mit ein bisschen Glück hören wir uns dann gleich direkt.
0: Und jetzt hören wir hier das berühmteste Keyboard der 90er. Liquido. Narcotic. Jetzt bei Radio Wuppertal. 20 vor 7 durch. Schön, dass ihr dabei seid.

0: auf 7:15 gibt eine Blitzerinfo von Jessica.
1: Guten Morgen, liebes Radio Wuppertal-Team.
0: Morgen.
1: An der Bushaltestelle Ehrenfriedhof steht der Blitzer. Schöner grauer Caddy, HSK-Kennzeichen. Durch Straßenschädner ist dann nur noch 30. Passt bitte auf und schönen Tag.
0: Okay, danke schön. Müsste Löhnstraße sein, ne? Oder Ehrenfriedhof Elberfeld. Am besten passt ihr an beiden auf. 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

0: Samstag ist ESC, Eurovision Song Contest. Sarah Engels singt für Deutschland.
1: Also es ist auf jeden Fall was Einmaliges. Ich glaube, das kann man auch mit nichts anderem vergleichen. 150 Millionen Menschen schauen zu und das muss man sich irgendwie immer wieder vor Augen führen.
0: Ja, es ist auch kein Problem, wenn sie Letzte wird, sagt Malik Harris, der kennt das.
2: Ja, eigentlich besser hätte es fast nie laufen können.
0: Weil er damals gesagt hat, Erster und Letzter, die bleiben in Erinnerung. Er war Letzter. Läuft trotzdem ganz gut für ihn. Malik Harris, Dreamer, spiele ich jetzt bei Radio Wuppertal.

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7: Guten Morgen um kurz vor 7. 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
1: Mit Thorsten Adolfs. Guten Morgen. Das lange Wochenende steht vor der Tür und das heißt, viele von uns werden heute Mittag früher Feierabend machen, die Kinder nach der Schule ins Auto packen und in den Kurzurlaub starten. Aber die Fahrt dorthin könnte dauern. Der ADAC erwartet einen der staureichsten Tage des Jahres. Danny Hoppe hat mehr dazu.
2: Vor allem am Nachmittag dürfte es auf den Autobahnen richtig voll werden. Schauen wir uns kurz die Zahlen aus dem vergangenen Jahr an. Da gab es an dem Mittwoch vor Himmelfahrt 1878 Kilometer Stau. Das war der Jahreshöchstwert. Selbst zum Start der Sommerferien war auf den Straßen weniger los. Und der ADAC geht davon aus, dass es heute nicht groß anders aussehen wird. Er rechnet am Nachmittag bei uns in NRW, vor allem im Großraum Köln und im Ruhrgebiet, mit vielen Staus. Und dann natürlich auf den typischen Reiserouten in Richtung Nord- und Ostsee. Wer die große Stauwelle umfahren will, sollte lieber etwas später losfahren, entweder erst heute Abend oder morgen früh. Dann dürfte zwar auch noch was los sein auf den Straßen, aber weniger als am Nachmittag. Dazu dürfen Lastwagen morgen wegen des Feiertags nur mit Ausnahmegenehmigung fahren. Freitag und Samstag dürfte es dann entspannter werden, auch weil das Wetter gerade nicht so toll ist und Tagesausflügler dann doch vielleicht eher zu Hause bleiben. Obendrauf kommen an diesem Stauwochenende dann auch noch zwei Sperrungen in NRW. Am Abend wird die A40 am Kreuz Kaiserberg gesperrt, genauso wie die A61 in Mönchengladbach.
1: Und jetzt weitere Meldungen in der Zusammenfassung. Nach fast 10 Jahren besucht wieder ein US-Präsident China. Donald Trump wird in Peking von Staatschef Xi empfangen. Vor dem Abflug bezeichnete Trump ihn als tollen Typen. Das diplomatisch heikelste Thema ist der Iran. Trump hatte gegenüber Peking damit geprahlt, die Blockade der Straße von Hormuz zu beenden. Sie ist aber immer noch für den Öl- und Gastransit geschlossen. Der Koalitionsausschuss von Union und SPD hat nur wenige Ergebnisse gebracht. Die Spitzen von CDU, CSU und SPD haben vereinbart, anstehende Reformen in den nächsten Wochen auf den Weg zu bringen. Details wurden nicht bekannt. Die Beratungen hätten in einer guten und vertrauensvollen Atmosphäre stattgefunden, heißt es aus Berlin. Wer anderen K.O.-Tropfen verabreicht, soll härter bestraft werden. Über einen entsprechenden Gesetzentwurf von Justizministerin Hubich wird heute im Kabinett beraten. Vorgesehen ist, dass solche Substanzen in Zukunft rechtlich wie eine Waffe eingestuft werden. Dann droht eine Mindeststrafe von 5 statt 3 Jahren Haft. Ein einziges Ticket für Fahrten quer durch Europa. Die EU-Kommission legt heute einen Vorschlag vor, der grenzüberschreitende Zugreisen einfacher machen soll. Passagiere sollen außerdem bei Ausfällen oder verpassten Anschlüssen Hilfe bekommen. Brüssel will Zugreisen damit zu einer attraktiven Alternative zum Flugzeug machen. Im Moment sind grenzüberschreitende Zugreisen oft kompliziert, weil Fahrkarten von mehreren Anbietern nötig sind. Die EU-Kommission will Anbieter wie die Deutsche Bahn deshalb verpflichten, auch Zugtickets von Bahnbetreibern aus anderen Ländern zu verkaufen.
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3: Mit Nilay Thayer. Ein Anfangsverdacht für sexualisierte Gewalt, den gibt es an einer Wuppertaler Grundschule. Bei der Nachmittagsbetreuung soll es zu Übergriffen gekommen sein, die Polizei ermittelt. Der Vertrag mit dem Betreuungsverein wurde mit sofortiger Wirkung gekündigt. Eine 78-jährige Frau ist bei einem Brand eines Duschvorhangs in ihrer Wohnung am Kleeblatt lebensgefährlich verletzt worden. Sie kam mit einem Helikopter in eine Spezialklinik nach Bochum.
4: Das Wuppertal-Wetter, jetzt zumindest bleibt es jetzt erstmal trocken. Viele Wolken über Wuppertal zwar, aber eben erstmal trocken. Ab und zu kommt sogar noch die Sonne durch. Und dann, ab heute Mittag, kann es immer wieder regnen. Heute Nachmittag kann das auch richtig viel werden, bis zum Abend dann immer wieder Regen. Die Temperaturen aktuell messen wir am Ottenbrucher Bahnhof an der Nordbahntrasse 8 Grad, an der Kita Rathenaustraße in Wichlinghausen auch 8 Grad. Es geht heute hoch auf maximal 12 Grad. Die nächsten Tage auch nicht viel mehr. Morgen am Feiertag grau und nass und Freitag, Samstag etwas schöner. Die Verkehrsinfos. Gleich 7:04 hat ein Unfall gegeben auf der A3 Richtung Oberhausen zwischen Kreuzhilden und Mettmann. Gerade eben erst. Jetzt allerdings schon 4 Kilometer Stau, Viertelstunde Zeitverlust. A3 Richtung Oberhausen zwischen Kreuzhilden und Mettmann. Die A3 Richtung Köln, auch hier hinterm Kreuzhilden und bis zum Kreuz Leverkusen allerdings 9 Kilometer stockend, auch eine Viertelstunde Zeitverlust. Und kleinen Stau haben wir auf der A46 Richtung Düsseldorf zwischen Elberfeld und Katernberg, aber hier keine 5 Minuten Zeitverlust. Dann die Info vom Wiedener Kreuz. Das ist weiterhin gesperrt. Das ist die Kreuzung Düsseldorfer Straße, Bahnstraße, Wiedener Straße. Direkt an der Straße steht ein Haus, das einsturzgefährdet ist und deswegen ist da der ganze Bereich abgesperrt. Das könnte jetzt dann Straße Bahnstraße, Wiedener Straße. Direkt an der

0: Dankeschön für eure Infos. Kommt gut durch.
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0: Guten Morgen am Mittwoch. Bevor wir alle ins lange Wochenende oder mindestens in den einen Feiertag starten, wird's nochmal ernst. Für eine von euch und für mich auch.
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0: Yes, immer mittwochs quizzen wir. Und heute auch wieder mit Nilay. Quizmasterin Nilay Thaya ist zurück aus dem Urlaub. Gefühlte Weltreise gewesen, so lange warst du weg, oder?
3: Ja, hast du mich vermisst, Jens?
0: Ja, und wie? Wobei, eigentlich gar nicht. Hast du es ein bisschen... Hast du es ein bisschen verfolgt? Wir haben ja weiter gequizzt in der Zeit.
3: Ich
0: hattest eine Vertretung.
3: Verfolgt.
0: So, und dreimal wurdest du vertreten und dreimal habe ich gewonnen. Also von daher.
3: Heißt gar nichts. Heute kann sich wieder alles ändern. Ja. Ich bin ja wieder da.
0: Gleich hören wir die Kategorie heute und gucken auch nochmal in die Radio Wuppertal Goodiebag, um die es geht. Für euch, die ist so voll. Also, ich würde es zumindest mal versuchen an eurer Stelle. Jetzt erstmal Kelly Clarkson, Breakaway bei Radio Wuppertal. Jens Voss hier. Schönen Start in den Tag.

0: Guten Morgen, Jens, schreibt Michaela in einer WhatsApp. Ich würde gerne allen Schülern, die heute die zentralen Prüfungen in Deutsch schreiben, alles Gute wünschen, inklusive meiner Tochter Lia. Ihr schafft das. Ja, das glaube ich auch. Ich schließe mich an. Alles Gute für euch. Ich habe hier allerdings noch meine eigene Prüfung heute.
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0: Jo, immer mittwochs quissen wir gegeneinander. Ihr könnt dabei sein. Gleich einfach eine WhatsApp hier ins Studio schicken. Steht auch alles auf radiowuppertal.de. Jede Woche neue Fragen aus neuen Kategorien. Und diese Woche auch wieder mit Quizmasterin Nila Itaya.
3: Ja, da zurück aus dem Urlaub.
0: Ja. Ich würde fragen, wie war es denn im Urlaub? Aber ich habe deine Instagram-Stories verfolgt. Also es war sehr schön.
3: Ja, es war sehr, sehr schön.
0: Und du darfst nicht typisch deutsch antworten. Zu kurz, weil das waren, glaube ich, drei Wochen, vier Wochen. Wie lange warst du weg?
3: Das waren drei Wochen und ich würde sagen, das war echt die perfekte Länge. Ja. Also ich bin auch froh, wieder da zu sein.
0: Das letzte Mal drei Wochen im Urlaub am Stück war ich, glaube ich, mit 14 oder so. Ja, so ist das.
3: Was machst du falsch, Jens? Und irgendwas mache ich richtig.
0: Lass uns mal kurz die Goodiebag. Ne? Es gibt ja immer die Radio Wuppertal Goodiebag hier. Also wenn ihr gegen mich gewinnt und die ist so voll. Erstmal ist aktuell drin die Radio Wuppertal Kaffeetasse. Originaltasse ist drin. Dann sind Gutscheine drin. Jede Woche kommt ja was Neues rein, solange ich gewinne. Ich habe halt jetzt echt lange am Stück gewonnen. Rainbow Park, 20 Euro. Minigolf im Fischertal, Familienticket. Krass. Milias Coffee in Elberfeld, Gratiskaffee. Dann Friseurgutschein ist neu drin von Twinscut. Ne? Habe ich meinem eigenen Friseur aus den Rippen geleiert. Ne? Also für einen Haarschnitt, die machen ja Männer und Frauen. Und jetzt pass auf, neu drin, Reformer Pilates im Studio Blau, im Luisenviertel.
3: Da möchte ich aber auch gewinnen.
0: Das war doch eine Frage irgendwann hier mal beim Besserquiz. Ich wusste nicht, was das war, dieser neue Sport, der da aufgewacht hat im Luisenviertel. Ne? Und da habe ich gesagt, komm, er wollte nicht auch irgendwie einen Gutschein beisteuern oder sowas. Ne? Jetzt gibt es da so einen Reformer Pilates-Kurs, auch gut 30 Euro wert oder
3: krass,
0: sowas.
3: Also ihr habt euch richtig was überlegt, ich merke schon.
0: Ist also einiges drin.
3: Ja, jetzt wird's aber ernst.
2: Der Besserquisser. Darum geht's heute.
3: Ja, die Kategorie heute, die darf ich ja jetzt endlich verraten, ist nämlich Zeitgeschehen.
0: Zeitgeschehen. Ah, okay. Ja, das kann wieder alles sein. Ja,
3: es kann wieder alles sein, aber ich darf schon mal sagen, Fokus liegt natürlich auf unsere schöne Stadt Wuppertal.
0: Okay, alles klar. Gut, dann bin ich sehr gespannt.
3: Ja, also wenn ihr es versuchen wollt, gegen Jens zu quizzen heute, schreibt uns kurz eine WhatsApp hier ins Studio 0202 25 77 207. Wir quizzen wie immer um 9:15 und freuen uns.
0: Jo, 7:15 ist es jetzt. Ihr seid bei Radio Wuppertal. Guten Morgen.

0: Tracy Chapman bei Radio Wuppertal um 7.17 Uhr. Gleich holen wir uns mal so ein bisschen Sonne hier, zumindest für den Kopf von Alvaro Soler.
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0: Ah, sonst ist nämlich nicht so viel. Also zumindest jetzt bleibt es noch trocken, so bis heute Mittag, früher Nachmittag. Da kann auch mal die Sonne rauskommen und dann kommt aber Regen. Und das kann ordentlich Regen werden. Heute Nachmittag, heute Abend, dann auch noch maximal 12 Grad heute. Die kriegen wir übrigens auch morgen am Feiertag. Der bleibt sehr grau, auch immer wieder nass morgen. Freitag, der Brückentag, sieht schon schöner aus. Da ist es öfter sonnig, länger trocken. Samstag so ähnlich. So richtig schöner und wärmer vor allen Dingen wird es allerdings dann erst so ab der neuen Woche.
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0: 20 nach 7, oh yes, aktueller Song von Bruno Mars läuft als nächstes hier bei Radio Wuppertal. Mittwochmorgen, gefühlter Freitag, ja, vor dem Feiertag morgen. Im Kalender steht Christi Himmelfahrt, auf der Nordbahntrasse wird's eher Christians Bollerwagenfahrt. Ist ja auch Vatertag. Woran denkt ihr denn, wenn ihr an euren Papa denkt?
1: Bei mir war es 2024, als mein Vater mich bei meiner Hochzeit zum Altar gebracht hat, also beziehungsweise zu unserem Trautisch.
2: Ich gehe immer anbaden und abbaden und das immer mit meinem Dad zusammen. So in der Nordsee, meine Eltern kommen von der Nordsee, das ist immer richtig schön.
3: Wir waren zusammen in Berlin, haben da, also er hat da gearbeitet und hat mich dann mal mitgenommen, alles durchgeführt, so, was er so macht und so. Das war auch eine der besten Erinnerung, glaube ich.
4: Parfüm. Ja, immer, wenn ich meinen Vater jedes zweite Wochenende gesehen habe, hat er halt einfach danach gerochen. So, wenn ich das heute noch rieche, muss ich an meinen Vater denken.
5: Das habe ich früher immer mit ins Stadion zum FC genommen hat, weil als Kind ist das natürlich noch was ganz anderes. Ne? So viele Leute, der Fußball und die Emotionen.
0: Morgen ist Vatertag. Wenn ihr könnt, fahrt vorbei bei Papa, ruft ihn an. Ich kann es leider nicht mehr.
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0: Das ist heftig. Sexuelle Übergriffe an einer Wuppertaler Grundschule. Thema jetzt gleich in den Radio Wuppertal Nachrichten. Die Wuppertaler Schuldezernentin Annette Berg sagt bewusst nicht, um welche Schule es geht.
1: Uns geht es darum, einen sehr, sehr überlegten und verantwortungsvollen Umgang damit zu haben und auch zusammenzuarbeiten im Interesse der Familien insbesondere und der Kinder.
0: Ja, sie will da keinen Sensationsjournalismus, keine Bildreporter, die die Schule belagern. Die Nachrichten gleich um 19:30 hier bei Radio Wuppertal. 19:05 ist es jetzt. Vorher gibt's noch Musik.
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0: Guten Morgen am Mittwoch, 13. Mai, es ist 7:30.
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2: Ich bin Nilay Thayer, guten Morgen. US-Präsident Trump fliegt heute nach China. Er soll am Abend in Peking sein und damit Chinas Staatschef Xi über die Lage im Iran und handelspolitische Themen sprechen. Es ist Trumps erste China-Reise seit 8 Jahren. In Zukunft soll es härtere Strafen geben, wenn Täter bei einem Raub oder einer Vergewaltigung K.O.-Tropfen nutzen. Bundesjustizministerin Hubig will mindestens 5 Jahre Haft für die Täter. Heute berät das Bundeskabinett darüber.
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2: Bei der Nachmittagsbetreuung einer Wuppertaler Grundschule soll es zu sexuellen Übergriffen gekommen sein. Die Polizei ermittelt. Die Stadt hat den Fall von sich aus veröffentlicht gemacht. Die Fachstelle für sexualisierte Gewalt der Stadt bietet Beratung an und spricht auch in der Schule mit den Kindern darüber, sagte Wuppertal-Schuldezernentin Annette Berg.
3: Wir sind sehr stark in der Zusammenarbeit mit den Eltern, mit der Fachstelle für sexualisierte Gewalt. Wir begleiten die Kinder und die Lehrer sehr eng, als auch die Eltern und sind hier, glaube ich, in einer Situation, die sehr überlegt und sehr umfassend auch die ganze Lage bedenkt und auch begleitet.
2: Zum Schutz der Kinder wurde der Vertrag mit dem Betreuungsverein mit sofortiger Wirkung gekündigt. Die Lehrkräfte der Schule haben aus eigener Kraft eine Notbetreuung für den Nachmittag auf die Beine gestellt. Eine 78-jährige Frau ist bei einem Brand eines Duschvorhangs in ihrer Wohnung am Kleeblatt am Abend lebensgefährlich verletzt worden. Weil die Verletzungen so schwer waren, musste die Frau mit einem Hubschrauber in eine Spezialklinik geflogen werden. Mehr dazu von Paul Brauers.
4: Weil der Hubschrauber nicht sofort einen geeigneten Landeplatz gefunden hat, musste er mehrfach über dem Hauptbahnhof kreisen. Er konnte schließlich auf einem alten Bahngelände an der Viehhofstraße landen. Nachbarn haben die schwer verletzte Frau noch vor dem Eintreffen der Rettungskräfte versorgt. Warum es gebrannt hat, ist noch unklar. Weitere Menschen haben sich aber nicht verletzt.
2: Unbekannte haben am frühen Morgen die Absperrung am Wiedener Kreuz entfernt. Die Polizei war bereits vor Ort und hat die Absperrung wieder aufgestellt. Jetzt kann da wieder keiner durchfahren. Wie berichtet, ist seit gestern das Eckhaus an der Düsseldorfer und Wiedener Straße akut einsturzgefährdet, weil es unterspült wurde. Die Ursache für die Einschutzgefahr am Wiedener Kreuz in Vohwinkel ist bisher unklar. Sebastian Kaiser berichtet.
5: Die ganze Kreuzung, auch mit der Bahnstraße, ist komplett gesperrt. Wie lange ist unklar. Es könnten Tage und schlimmstenfalls Wochen werden. Der Hausbesitzer hatte uns gesagt, dass er das Haus gerne erhalten würde. Er selbst wohnt im Haus nebenan. Auch das wurde sicherheitshalber geräumt. 14 Menschen dürfen nicht mehr in ihre Wohnungen. Der Hausbesitzer sagt, dass es schon seit Jahren Wasser im Keller gibt. Er vermutet defekte Leitungen oder Kanäle der WSW. Aber die haben uns gesagt, dass sie laut einem Gutachten nichts mit den Problemen zu tun hätten.
2: Das waren die Nachrichten mit Nilay Thayer.
0: Das Wuppertal-Wetter, ja, jetzt bleibt es erstmal trocken. Ab und zu kommt sogar die Sonne durch. Aber heute Mittag und heute Nachmittag dann immer wieder Regen. Es kann heute Nachmittag auch richtig viel werden. Die Temperaturen aktuell messen wir am Weinberg in Elberfeld 8 Grad, am Visiodrom in Heckinghausen 9 Grad. Da übrigens seit dieser Woche ja eine neue Show. Ne? Wir senden live am Freitagvormittag von dort. Könnt ihr gerne alle vorbeikommen. Die ersten 20 Gäste kommen da umsonst rein in die neue Show Origins. Aber das nur nebenbei. Maximal kriegen wir heute 12 Grad. Die nächsten Tage wird es auch nicht viel mehr. Morgen am Feiertag rau und nass. Freitag der Brückentag schöner, Samstag auch. Die Verkehrsinfos 7.33 Uhr. Hier dauert es aktuell länger. A3 Richtung Köln zwischen Kreuzhilden und Leverkusen Zentrum 7 Kilometer stockend. Trotzdem nur 10 Minuten Zeitverlust. Die A3 Richtung Oberhausen zwischen Kreuzhilden und Mettmann 1 Kilometer Stau nach einem Unfall. 5 Minuten plus. Und die A46 in Richtung Düsseldorf zwischen Kreuzhilden und Erkrath 1 Kilometer Stau. Nur ein paar Minütchen plus. Und hinter Düsseldorf-Bilk nochmal etwas stockend. Und nochmal ein paar Minuten. Staus gibt es durch Vohwinkel. Als Umfahrung gehe ich mal stark von aus des gesperrten Wiedener Kreuzes. Das Wiedener Kreuz bleibt gesperrt, also die Kreuzung Düsseldorfer Straße, Bahnstraße, Wiedener Straße. Da steht das einsturzgefährdete Haus, gerade bei Nida in den News gehört. Das bleibt mehrere Tage, möglicherweise sogar mehrere Wochen so. Das müssen wir abwarten. Updates gibt es natürlich hier bei uns. Bitte weiträumig umfahren. Es gibt keine direkte Umleitung. Und dann habe ich noch Blitzerinfos von der Horather Straße, Höhe Haus Nummer 216, Löhnstraße an der Bushaltestelle Ehrenfriedhof und ein Blitzer-Anhänger steht auf der Rudolfstraße hinter den Containern vor der Grundschule.
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0: Und in der Schule heute Abschlussprüfungen in Deutsch, haben wir gerade schon gehört. Lia macht heute eine Prüfung und Mia auch. Lia und Mia.
6: Also wir heute an der Pina-Bosch-Gesamtschule, wir 10 Klässler tragen heute wahrscheinlich alle unsere Abschlussjacken. zur ZP10 in Deutsch heute. Und ja, liebe Grüße.
0: Ja, liebe Grüße. Ihr packt das schon, Mia. Bin ich mir ganz sicher. Ihr habt ja sicher fleißig gelernt. Was soll da schon schief gehen? Ah, alles Gute. Es wird schon gut werden. Und dann ist morgen Feiertag. Radio Wuppertal hier. Ich bin Jens Voss. Schönen Start.

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0: Ich hätte hier noch eine Blitzerinfo. For you. Neue Blitzerinfo kommt von Danny und zwar von der Ravensberger Straße, Höhe Bushaltestelle Friedrichsberg. Dankeschön fürs Bescheid sagen. 7.43 Uhr, ihr seid bei Radio Wuppertal und wir hören jetzt die erste Runde im landesweiten Geldregenstudio bei Thomas Wagner.
1: Guten Morgen, mein erster Kandidat ist Christoph. Hallo.
2: Guten Morgen.
1: Du bist schon auf der Arbeit und bist dabei, eine Störungsmeldung zu schreiben.
2: Ja, das ist halt einfach im Abwasserbereich und da ging einfach heute Morgen einfach ein Anruf rein, zwecks einer kleinen Störung, aber die konnten wir schnell beheben.
1: Okay, ich frage nicht weiter nach. Es kann, glaube ich, im Abwasserbereich schnell unangenehm werden, oder?
2: So sieht's aus.
1: Ja, gut.
2: Das kann passieren, definitiv.
1: Dann lass uns über was Schönes reden, über den Geldregen. Was würdest du mit einem Gewinn so machen?
2: Ich würde auf jeden Fall gerne mit meiner Frau und meinen Kindern in Urlaub fliegen wollen und ja einfach mal Danke zu sagen auch. Meine Frau, was sie das ganze Jahr leistet, würde ich dann definitiv hier damit auf jeden Fall beziehungsweise uns allen eine Freude mitmachen wollen.
1: Okay, ja, sehr schön. Christoph, dann drücke ich dir die Daumen. Hier kommt dein Geldregen.
3: 300 Euro.
2: Weiter.
3: 650 Euro.
2: Weiter.
3: 1.000 Euro.
2: Weiter.
3: 2.000 Euro.
2: Weiter.
3: 3.000 Euro.
2: Stopp.
1: Jawohl. Christoph, du hörst doch bestimmt während der Arbeit Radio, oder?
2: Ja.
1: Dann hast du natürlich mitbekommen, dass hier 3.000 Euro schon mal garantiert sind, oder?
2: Ja, habe ich.
1: Ja.
2: Geil, erst drei, geil.
1: Herzlichen Glückwunsch.
2: Dankeschön.
1: Der Urlaub kann kommen.
2: Ja, super, perfekt, geil. Danke.
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0: Radio Wuppertal hier um 7.47 Uhr und jetzt wird's ein bisschen romantisch. Ach, was für eine schöne Geschichte. Ja, ja, schütteln, schütteln. Diese WhatsApp hier kommt rein.
1: Hallo lieber Jens, wir wollten uns aus gegebenem Anlass bei dir und dem Team von Radio Wuppertal melden. Mittlerweile ist es auf den Tag genau 20 Jahre her, dass ihr uns in unserer Vorhochzeitswoche und unserer Trauung in der Wuppertaler Stadthalle begleitet habt. Ihr habt damals eine Woche mit dem Motto Radio Wuppertal macht Liebe ausgestrahlt.
0: Ja, 2006 war das. Da bin ich noch gar nicht hier gewesen. So lange ist das her und ich bin schon fast 20 Jahre hier. Also, damals gab es eine schöne Serie. Habt noch mal reingehört. Ex-Kollegin Conny Raupold hat die beiden damals begleitet bei der Hochzeit.
2: Zu antworten auch Sie bitte mit Ja.
3: Ja. Jetzt sind Nadine und Thorsten offiziell ein Ehepaar. Es fühlt sich schon noch ein bisschen komisch an, sagen sie.
4: Noch ungewohnt, noch ein bisschen aufgeregt.
5: Bis jetzt habe ich das noch nicht so ganz realisiert.
0: Ja, aber inzwischen haben sie das ganz gut realisiert.
1: Heute ist unser 20. Hochzeitstag und wir haben uns über die Jahre hinweg immer an diesem Tag die Aufzeichnungen von damals angehört. Das gehört schon ein bisschen zu unserer Tradition. Uns geht es auf jeden Fall sehr gut und wir sind immer noch glücklich verheiratet. Danke, dass ihr uns so eine tolle Erinnerung geschenkt habt. Bis ganz bald. Nadine und Thorsten.
0: Ja, euch beiden einen wunderschönen Hochzeitstag. Der 20. Hochzeitstag, Nadine und Thorsten. Radio Wuppertal hier. Musik jetzt von Ace of Base, The Sign. Ich bin Jens Voss.

0: Ach, einfach gute Musik hier. Ace of Base aus den 90ern bei Radio Wuppertal. Kurz vorm vielleicht ja langen Wochenende für euch oder zumindest Feiertag. Ich bin selbst am Freitag auch wieder hier. Kein Brückentag bekommen. Das ist mal Selbstjustiz auf ganz andere Weise. Das Wiedener Kreuz, also die Kreuzung Wiedener Straße, Bahnstraße, Düsseldorfer Straße. Das Wiedener Kreuz ist weiterhin gesperrt. Da droht ja ein Haus einzustürzen. Das steht direkt an der Ecke da auf der Kreuzung. Und deswegen, ja, seit gestern die ganze Kreuzung gesperrt, der ganze Bereich. Unbekannte haben heute Morgen die Absperrung einfach weggeräumt, sodass man da durchfahren konnte. Polizei war aber schon da, hat sie wieder aufgestellt. Kreuzung bleibt gesperrt mehrere Tage, schlimmstenfalls sogar Wochen, heißt es. Ein Thema heute Morgen in den Nachrichten hier bei Radio Wuppertal.
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1: Mit Thorsten Adolfs. Guten Morgen. Weniger Schokolade zum höheren Preis. Das sei eine gute Idee, hat sich offenbar der Hersteller Mondelez bei seiner Milka-Schokolade gedacht. Anfang vergangenen Jahres waren nur noch 90 statt 100 Gramm in der Packung. Der Preis stieg aber von 1,49 Euro auf 1,99. Die Verbraucherzentrale Hamburg fand das dreist und reichte eine Klage wegen Irreführung ein. Danny Hopper aus dem News-Team. Am Vormittag fällt die Entscheidung am Landgericht Bremen.
2: Genau, und nicht nur die Verbraucherzentrale ist sauer, sondern auch viele Verbraucher. Die Milka-Schokolade war Anfang des Jahres mit großer Mehrheit zur Mogelpackung des Jahres 2025 gewählt worden. Hunderte Beschwerden waren bei der Verbraucherzentrale Hamburg eingegangen. Der Hersteller Mondelez wehrt sich gegen die Vorwürfe und sagt, die neue Grammangabe stehe auf der Vorder- und Rückseite der Tafel. Da hält die Verbraucherzentrale aber gegen, die neue Tafel sei nur einen Millimeter dünner und das Design der Verpackung fast identisch, da falle das geringere Gewicht nicht auf.
1: Das Urteil könnte auch interessant sein, weil das Vorgehen von Mondelez kein Einzelfall ist.
2: Nein, auf gar keinen Fall. Allein die Verbraucherzentrale Hamburg führt eine Liste mit mehr als 1000 Mogelpackungen ohne Anspruch auf Vollständigkeit, wie sie sagt. Und die Formel weniger Inhalt zum gleichen oder höheren Preis ist da durchaus beliebt. Gibt auch einen Begriff dafür, Shrinkflation. Shrink bedeutet im Englischen ja schrumpfen. Und nach Angaben der Verbraucherzentrale sind davon oft Markenprodukte betroffen, vor allem im Bereich Süßwaren.
1: Danke, Danny. Und jetzt weitere Themen im Überblick. Im Koalitionsausschuss von Union und SPD hat es gestern Abend nur wenig Greifbares gegeben. Um die Bürger zu entlasten, soll der CO2-Preis nächstes Jahr nicht erhöht werden. Und für den Bundeshaushalt 2027 will die Regierung nicht auf Reserven zurückgreifen. Damit bleibt der Spardruck auf die Ministerien hoch. Der Verband der Autoindustrie rechnet mit einem noch größeren Stellenabbau in der Branche als bislang angenommen. Bis 2035 könnten 225.000 Arbeitsplätze wegfallen, sagte Verbandschefin Müller dem RND. Das sind etwa 35.000 mehr als bislang angenommen. Davon betroffen seien vor allem die Zulieferbetriebe, so Müller. Die Blockade der Straße von Hormus hat unerwartete Folgen für den Artenschutz. Weil viele Schiffe wegen des Konflikts einen Umweg um Südafrika nehmen, steigt dort die Gefahr für Wale massiv an. In einem neuen Bericht der Internationalen Walfangkommission steht, dass durch das deutlich höhere Verkehrsaufkommen die Wahrscheinlichkeit für tödliche Zusammenstöße mit Schiffen stark zugenommen hat. Experten fordern deshalb, die Schifffahrtsrouten etwas weiter von der Küste wegzuverlegen. Das wäre für die Frachter nur ein kleiner Umweg. Es könnte das Risiko für die Tiere aber um ungefähr die Hälfte senken, heißt es. Auch technische Lösungen wie Warn-Apps oder KI-Kameras an Bord werden zurzeit geprüft, um die Wale besser zu schützen.
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3: Mit Nilay Thayer. Bei der Nachmittagsbetreuung einer Wuppertaler Grundschule gibt es einen Anfangsverdacht für sexualisierte Gewalt. Der Vertrag mit dem Betreuungsverein wurde mit sofortiger Wirkung gekündigt. Dort soll es zu Übergriffen gekommen sein. Die Polizei ermittelt. Beim Brand eines Duschvorhangs in einem Mehrfamilienhaus am Kleeblatt wurde eine 78 Jahre alte Frau lebensgefährlich verletzt. Sie kam am Abend mit einem Helikopter in eine Spezialklinik.
4: Das Wuppertalwetter. Erstmal bleibt's trocken. Es kann sogar noch die Sonne durchkommen, aber spätestens heute Nachmittag dann immer wieder Regen. Es kann auch richtig viel werden. Temperaturen aktuell messen wir an der Kemmernstraße in Kronenberg 8 Grad, am Döps im Moment 10 Grad. Es gibt heute höchstens 12 Grad. Die nächsten Tage wird's auch nicht viel wärmer. Morgen am Feiertag bleibt es grau und es regnet auch oft. Freitag, Samstag wird's schöner. Die Verkehrsinfos 3 Minuten nach 8 geht eigentlich auf den Autobahnen, weil das ja so ein bisschen auch ein gefühlter Freitag ist. Heute Nachmittag 13 bis 18 Uhr schätzt der ADAC, kann es richtig voll werden. Sie rechnen mit einem der staureichsten Tage des Jahres. Na klar, vor dem für viele langen Wochenende. Gucken wir, wie es aktuell aussieht. A3 Richtung Köln zwischen Kreuzhilden und Leverkusen Zentrum, zwar 10 Kilometer stocken, trotzdem in Anführungsstrichen nur eine Viertelstunde Zeitverlust. Und dann haben wir noch die A46 Richtung Düsseldorf, ab Barmen stockenden Verkehr. 5 Minuten dauert es hier aber nur länger. Dann nochmal zwischen Erkrath und Dreieck Düsseldorf Süd Stau, auch nur ein paar Minuten hinter Düsseldorf Wersten, nochmal ein paar Minuten Zeitverlust. Wichtige Info nochmal vom Wiedener Kreuz. Das ist weiterhin gesperrt. Also die Kreuzung rund um die Straßen Düsseldorfer Straße, Bahnstraße, Wiedener Straße. Mehrere Tage, möglicherweise sogar mehrere Wochen gesperrt. Direkt an der Kreuzung steht das einsturzgefährdete Haus. Heute Morgen hatten Unbekannte schon die Absperrungen weggeräumt. Die sind inzwischen aber wieder aufgestellt. Es gibt keine direkte Umleitung. Bitte weiträumig umfahren. Wir merken das im Moment zum Beispiel in Vohwinkel. Da sind einige Straßen voller und auch durch Wülfrath dauert es heute heute Morgen deutlich länger als Umfahrung nach Norden sozusagen. Längeren Stau haben wir außerdem aktuell noch auf der Öhlendaler Straße Richtung Garte, 10, 15 Minuten plus. Das ist die Umfahrung für den teilweise gesperrten Westfalenweg. Und Blitzer haben wir auch noch, nämlich auf der Horather Straße, Höhe Hausnummer 216, dann auf der Ravensberger Straße, Höhe Bushaltestelle Friedrichsberg, Löhnsstraße, Höhe Bushaltestelle Ehrenfriedhof und gerade eben kommt eine Info von Christa rein, auf der Ravensberger Straße, Höhe Bushaltestelle Friedrichsberg,

0: schöne Pferdekutsche in der Brillerstraße abgeholt.
1: Ohlala.
0: Alles Gute für euch und für alle Paare und auch die, die noch nicht verheiratet sind. Alles, alles Gute. Bis dann. Tschüss, Marie.
1: Ja, Marie, dann auch einen schönen Hochzeitstag. Ich spiele hier ein Liebeslied, ist das, huh? Clean Bandit, Rather Be. 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Wenn ich mit dir zusammen bin, will ich nirgendwo sonst sein. Ach so, und gleich gibt's übrigens Tickets für den WSV. Nach zwei Songs hier bei Radio Wuppertal. Ich bin Jens Voss. Guten Morgen.

0: Radio Wuppertal, ja, Mittwoch. Erst Mittwoch oder schon Mittwoch? Vielleicht habt ihr ja langes Wochenende und plant schon mal durch. Und wenn ihr Lust habt, könnt ihr Samstag ins Stadion. Und es wird ein besonderes Spiel. Das letzte Saisonspiel für den Wuppertaler SV. Und sehr wahrscheinlich auch erstmal das letzte Spiel in der Regionalliga. Der WSV steht nicht nur mit einem Bein, sondern eher so mit 9,5 von 10 Zehen. In der Oberliga. Fünfte Liga. Sie werden sehr wahrscheinlich absteigen. Es gibt noch eine winzige Chance, dass sie drin bleiben. Dafür müssen sie auf jeden Fall gewinnen am Samstag. Und da könnt ihr mit dabei sein. Mit möglichst vielen anderen. Zuletzt waren es 1900. Es dürften gerne mehr sein. Findet Radio Wuppertal Fußballreporterin Anni Stoßberg und finden auch viele Fans.
1: Vielleicht kommen ja irgendwann mal wieder bessere Zeiten.
2: Jetzt könnte man als Wuppertaler ja nochmal völlig neu einsteigen. Sie sind jetzt schon 37 Jahre dabei. Warum sollte man jetzt sagen, ich gehe zum WSV und mache vielleicht wieder bessere Zeiten mit?
1: Ja, da man die Stadt und den Verein unterstützt, dass man die Leute, die Wuppertaler, mal zum Verein stehen. Da nur nicht nur kommen, wenn im DFB-Pokal Bochum oder Bayern kommt. Man kann ja auch mal kommen, wenn Wiedenbrück kommt oder nächstes Jahr vielleicht dann Uerdingen oder so. Da können ja auch mal 5.000, 6.000 kommen, um mal zu zeigen, dass man zusammen was auf die Beine stellt. Wäre schön.
3: Wir zwei nehmen auf jeden Fall wieder eine Dauerkarte.
2: Auch in der fünften?
3: Ja, klar. Und wenn Sie noch welche brauchen, wechseln wir uns selber ein.
2: Welche Position?
3: Ja, Stürmer. So logisch.
1: Einer muss ja die Tore machen, ne?
3: Ja, genau.
0: Wahrscheinlich das letzte Regionalliga-Heimspiel für den Wuppertaler SV. Samstag 14 Uhr ist Anpfiff gegen den Bonner SC. Wenn ihr dabei sein wollt, schickt ein Fußball-Emoji bei WhatsApp an die 0202 2577 207. Denkt dran, Kinder und Jugendliche bis 18 kommen sowieso umsonst rein. Heimspiel Wuppertaler SV gegen den Bonner SC. Letztes Saisonspiel Samstag. WhatsApp an die 0202 2577 207.
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0: Red Eyes von Loy ist neu bei Radio Wuppertal. 8.18 Uhr als nächstes. Kommt, wir machen eine Runde, ratet das Jahr daraus. Ich sag euch ein paar News aus dem Jahr und spiele das Lied an und ihr ratet, um welches Jahr es geht. In diesem Jahr wird Wladimir Putin russischer Präsident. Also wenn ihr gleich das Jahr hört oder wenn ihr es vielleicht eh schon wisst, dann fragt man sich vielleicht, ob jemand wirklich so lange an der Macht sein sollte. Hier in Wuppertal ist in dem Jahr übrigens Hans Kremendahl Oberbürgermeister. Die Olympischen Sommerspiele finden in diesem Jahr in Sydney statt. Und der Song hier ist wochenlang Nummer 1 in den deutschen Charts. ATC Around the World aus dem Jahr, wer weiß es, 2000.
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0: Ja, siehste, sag ich doch. Sonne kommt gerade kurz raus. Aber nachher. Oh oh. Radio Wuppertal, ja, 8.23 Uhr.
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0: Ah ja, nachher kommt was runter. Der Reihe nach. Also, jetzt erstmal trocken, teilweise sogar sonnig. Bis heute Mittag. Spätestens heute Nachmittag kommt dann Regen runter. Und das wird ein fettes Regengebiet, was da über Wuppertal unterwegs ist. Das kann richtig viel werden heute Nachmittag und heute Abend. Maximal 12 Grad. Die kriegen wir auch morgen. Dann ist ja auch schon Feiertag, Vatertag. Viele werden mit dem Bollerwagen unterwegs sein. Und viele werden nass werden, wenn sie nicht gerade einen Schirm dabei haben. Also morgen auch grau und nass, Temperaturen so wie heute. Und dann wird es langsam besser. Freitag der Brückentag schon schöner, öfter sonnig, länger trocken. Samstag auch. So wirklich schöner und wärmer wird es dann allerdings erst in der neuen Woche.
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0: Hubschrauber über Wuppertal am Abend. Das war ein schlimmer Brand. Ein Thema gleich in den Radio Wuppertal Nachrichten um 8:30.
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0: Guten Morgen am Mittwoch. Es ist 8:30.
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2: Ich bin Nilay Thayer, guten Morgen. Der Verband der Automobilindustrie rechnet damit, dass bis 2035 hunderttausende Arbeitsplätze wegfallen könnten. Ein Grund dafür ist der Umstieg auf Elektroautos. Das Landgericht Bremen will heute entscheiden, ob die neuen Milka-Tafeln, die Kunden beim Kauf täuschen. Viele Tafeln haben nur noch 90 statt 100 Gramm. An der Verpackung hat sich jedoch kaum was geändert.
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2: Es gibt einen Anfangsverdacht sexualisierter Gewalt an einer Wuppertaler Grundschule. Bei der Nachmittagsbetreuung soll es zu den sexuellen Übergriffen gekommen sein, die Polizei ermittelt. Die Stadt hat den Fall von sich veröffentlicht. Der Schutz der Kinder und die Aufklärung haben jetzt höchste Priorität, sagt Wuppertals Schuldezernentin Annette Berg.
3: Angeblich soll es einen Übergriff gegeben haben in der Betreuung, aber wir wissen da noch nicht mehr. Ist auch Aufgabe der Polizei, sich dem genau anzunehmen. Wir sind dabei, die Situation an der Schule entsprechend zu handeln.
2: Die Fachstelle für sexualisierte Gewalt der Stadt bietet Beratung an und spricht auch in der Schule mit den Kindern. Zum Schutz der Kinder wurde der Vertrag mit dem Betreuungsverein mit sofortiger Wirkung gekündigt. Die Lehrkräfte der Schule haben aus eigener Kraft eine Notfallbetreuung für den Nachmittag auf die Beine gestellt. Bei einem Brand in einem Mehrfamilienhaus am Kleeblatt ist am Abend eine 78 Jahre alte Frau lebensgefährlich verletzt worden. Der Duschvorhang in ihrer Wohnung hatte gebrannt, Paul Brauers berichtet.
4: Nachbarn haben die schwer verletzte Frau noch vor dem Eintreffen der Feuerwehr versorgt. Rettungskräfte haben sie dann mit einem Hubschrauber in eine Spezialklinik gebracht. Weil der Hubschrauber nicht sofort einen geeigneten Landeplatz hatte, musste er mehrmals über dem Wuppertaler Hauptbahnhof kreisen. Er ist dann auf einem alten Bahngelände an der Viehhofstraße gelandet. Weitere Menschen sind nicht verletzt worden. Die Ursache des Brandes ist noch unklar.
2: Warum ist das Eckhaus an Düsseldorfer und Wiener Straße in Vohwinkel unterspült und einsturzgefährdet? Diese Frage könnte noch länger offen bleiben. Ganz neu sind die Probleme auf jeden Fall nicht. Mehr dazu von Sebastian Kaiser.
5: Schon vor Jahren hatte sich Wasser im Keller des Hauses gesammelt. Das hatte uns der Besitzer gesagt, der selbst direkt nebenan wohnt. Auch das Haus haben die Behörden sicherheitshalber gesperrt. Insgesamt 14 Menschen können nicht mehr in ihre Wohnungen. Der Hausbesitzer vermutet, dass ein Leck in Leitungen oder Kanälen der WSW die Ursache ist. Aber die sagen, es gäbe ein Gutachten, wonach sie nichts damit zu tun haben. Die komplette Kreuzung von Düsseldorfer, Wiedener und Bahnstraße ist gesperrt. Wie lange noch ist unklar, schlimmstenfalls Wochen.
2: Das waren die Nachrichten mit Nilay Thayer.
0: Das Wuppertal-Wetter, ja, weiter ganz schön durcheinander. Zumindest bleibt es jetzt erstmal trocken. Bis mindestens heute Mittag. Und dann am Nachmittag und am Abend, immer wieder Regen. Das könnte auch richtig viel werden. Die Temperaturen aktuell messen wir im Kleingartenverein Schellenberg in Wichlinghausen 10 Grad. Im Luisenviertel in Elberfeld 11 Grad. Bisschen wärmer kann es noch werden. Morgen am Feiertag bleibt es grau und nass. Freitag, Samstag schöner. Temperaturen bleiben die nächsten Tage immer so bei 10, 12 Grad höchstens. Die Verkehrsinfos 8:33 Uhr. Weniger los, gerade schon gesagt. Heute Morgen, dafür heute Nachmittag, denn sehr wahrscheinlich voll. Der ADAC rechnet mit einem der staureichsten Tage des Jahres vor dem möglicherweise langen Wochenende für euch. So sieht es aktuell aus auf den Autobahnen. A3 Richtung Köln zwischen Kreuzhilden und Kreuz Leverkusen 9 Kilometer stockend, dafür aber nur 10 Minuten Zeitverlust. Die A46 Richtung Düsseldorf zwischen Oberbarmen und Katernberg 4 Kilometer stockend, nur knapp 10 Minuten. Und weiter hinter Düsseldorf-Bilk nochmal etwas stockend, nur ein paar Minuten plus. Wichtige Info nochmal zum einsturzgefährdeten Haus am Wiedener Kreuz. Die Kreuzung Düsseldorfer Straße, Bahnstraße und Wiedener Straße ist und bleibt gesperrt, auch wenn da heute Morgen Unbekannte die Sperrungen abgebaut haben. Hat die Polizei wieder aufgestellt. Also Kreuzung bleibt gesperrt. Mehrere Tage, schlimmstenfalls sogar mehrere Wochen, heißt es da. Und eine direkte Umleitung gibt es nicht, deswegen weiträumig umfahren. Heute Morgen sehe ich das auch hier am Verkehrsmonitor, dass es in Vohwinkel auf einigen Straßen voller ist und durch Wülfrath auch. Viele weichen dann natürlich auch aus, großräumig über die A535. Dann habe ich noch Blitzerinfos, nämlich von der Ravensberger Straße, Höhe Bushaltestelle Friedrichsberg, Löhnsstraße, Höhe Bushaltestelle Ehrenfriedhof und Rudolfstraße, Höhe Café Tacheles. Dankeschön für eure vielen Infos.
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0: So, wer will ins Stadion zum Wuppertaler SV? Ich hau hier Tickets raus. Und die sollen aber bitte hier unbedingt rausgehen. Oh. Guten Morgen, Jens hier von Radio Wuppertal. Mit wem spreche ich?
6: Hier spricht Aaron.
0: Also, aber ein bisschen, was stehst du auf der Leitung? Was passiert da? Hallo?
6: Ja, hört du mich?
0: Ja, jetzt höre ich dich besser, genau. Mit wem spreche ich?
6: Ja, hallo. Mit Abe Kuru.
0: Hallo Aso, grüße dich. Du würdest gerne ins Stadion, weil du noch nie im Stadion warst. Schreibst du noch nie im Stadion am Zoo hier in Wuppertal oder noch nie in einem Fußballstadion?
6: Noch nie im Stadion am Zoo.
0: Okay, ja gut. Dann bist du am Samstag zum ersten Mal dabei. Du kriegst Tickets fürs letzte Heimspiel für den WSV.
6: Oh mein Gott. Cool. Das ist ja super. Vielen Dank.
0: Wie viele brauchst du? Mit wem willst du hin?
6: Also ich würde gerne mit meinen beiden Kindern und mit meinem Mann dahin.
0: Ja gut, die Kinder kommen sowieso umsonst rein. Bis 18 ist ja freier Eintritt im Stadion am Zoo. Das heißt, dann mache ich dir zwei Plätze klar im Stadion.
6: Boah, super lieb. Vielen Dank. Ja. Ich freue mich sehr. Ich habe gar nicht damit gerechnet.
0: Ja,
6: jetzt.
0: So ist das manchmal. Hast du ein langes Wochenende oder wie lange darfst du noch arbeiten?
6: Heute muss ich noch und dann habe ich langes Wochenende.
0: Ah, ist ja genial. Dann genieß es. Viel Spaß im Stadion und vielleicht wird es einen Sieg bei deinem ersten Besuch im Zoo-Stadion.
6: Ja, ich drücke die Daumen auf jeden Fall.
0: Sehr gut. Okay, danke, mach's gut. Schönen Feiertag.
6: Danke. Prima. Vielen Dank, Jens. Danke.
0: Wunderbar. Alles Gute.
6: War nett, mit dir zu sprechen. Ja, danke.
0: Schöne Grüße an alle. Ciao, ciao.
6: Ja, mach ich. Ciao. Tschüss.
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0: Radio Wuppertal hier und eine neue Blitzerinfo kommt von Tatjana.
1: Guten Morgen, ich möchte gerne einen Blitzer melden und zwar auf der Hatzfelder Straße, Höhe Kindergarten.
0: Dankeschön, jetzt haben wir es 8.42 Uhr, nächste Runde läuft bei Thomas Wagner im landesweiten Geldregenstudio.
2: Guten Morgen, ich habe die Sonja als Nächste jetzt bei mir gleich im Geldregen hier, hallo.
3: Hallo.
2: Du hast eine sehr schöne Idee, was du mit einem Gewinn machen würdest und zwar den Keller ausbauen. Jetzt zu einem Club schon fast. Also Partykeller.
3: Ja, so ungefähr, ja, genau.
2: Wie kommt's?
3: Mein Sohnemann, der ist 18 geworden und da ging's halt um eine Party und eine Location und da hatten wir die Idee, komm, wir machen einen Partykeller.
2: Und wie soll das in Zukunft aussehen? Wie sieht deine Vorstellung aus?
3: Ja, so eine Disco-Kugel, ja. So eine Theke, eine Couch vielleicht und...
2: Ja, chillig.
3: Ja, mal schauen.
2: Ja. Und ich könnte mir dann aber vorstellen, wie du so darüber sprichst, nicht nur der Sohn wird da drin feiern, sondern ihr doch dann vielleicht auch mal, oder?
3: Ich glaube schon, ja. Gehe ich von aus.
2: Ja, sehr schön. Jetzt wissen alle Bescheid. Dann kommen wir natürlich auch mal vorbei, ne?
3: Ja, kommt vorbei.
2: Sonja, dann gucken wir mal, dass wir euch da ein bisschen unterstützen können mit dem Geldregen vielleicht.
3: Okay, super.
4: 250 Euro.
3: Weiter.
4: 800 Euro.
3: Weiter.
4: 1.950 Euro.
3: Weiter.
4: 3.000 Euro.
3: Stopp.
2: Also Disco-Kugel und die halbe Theke, ist das doch vielleicht schon mal.
3: Ich werde verrückt. Danke.
2: Oh 3.000 Euro für dich, Sonja.
3: Dankeschön.
2: Ihr könnt mit den 3.000 Euro auch Party machen oder irgendwas anderes euch davon finanzieren. Ganz egal, wie ihr wollt. 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

0: Wow, Hammer-Song aus den 80ern. Madonna, Like a Prayer bei Radio Wuppertal. Gleich ein Hammer-Song aus 2026. Ich spiele Alex Warren, Fever Dream. Mein Ohrwurm seit, keine Ahnung, bestimmt anderthalb Wochen. Erstmal aber dieses Thema hier, das nächste Wuppertaler Haus, das einstürzen könnte. Wie krass, oder schon wieder? Zuletzt Königshöher Weg oder bei mir oben am Nützenberg, da haben sie das Haus dann sogar abgerissen, an der Schule da. Jetzt an der Düsseldorfer Straße, am Wiedener Kreuz, direkt an der Kreuzung Bahnstraße, Wiedener Straße. Das Haus gehört Eckhard Rogge.
1: Ich hoffe, dass wir unser Haus retten können und dass das bezahlt wird und der Verursacher festgestellt wird, weil es muss ja nach 18 Jahren mal irgendwann der Nagel auf den Kopf gehauen werden. Ne?
0: 18 Jahre, sagt er, so lange hat er schon Stress mit dem Thema. Seit da ein Kanal saniert wurde, kommt Wasser ins Haus, sagt er.
1: Wenn es stark regnet, habe ich eine Pumpe im Keller liegen und die Pumpe fördert so im Schnitt 120 Liter pro Stunde raus aus dem Keller. Und das wird wahrscheinlich nicht alles sein. Wahrscheinlich wird dann auch noch an anderen Stellen irgendwo was reinlaufen, so schätze ich mal.
0: Ja, viele schreiben ja auch, Kai zum Beispiel, dass sie das immer wieder gesehen haben, dass da Wasser auf die Straße läuft, also dass da was nicht stimmen kann. Das Haus, vorsichtshalber auch das Nachbarhaus, sind evakuiert, 14 Menschen betroffen, niemand verletzt. Aber niemand weiß, wie es weitergeht. Die Kreuzung bleibt erstmal gesperrt, mehrere Tage, eventuell sogar mehrere Wochen. Jetzt haben wir es 10 vor 9 ganz genau am Mittwochmorgen. Alex Warren, Fever Dream.
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1: Mit Thorsten Adolfs. Guten Morgen. Als erster US-Präsident seit fast einem Jahrzehnt reist Donald Trump heute nach China. In Peking trifft er Staatschef Xi. Seit seinem letzten Besuch dort hat sich das Verhältnis der USA zu China deutlich abgekühlt, nicht zuletzt wegen Trumps Zollpolitik. Trotzdem gab sich der US-Präsident im Vorfeld gut gelaunt und optimistisch. Es werde eine tolle Reise, sagte er. Danny Hoppe mit den Einzelheiten.
2: Dass er gut mit Autokraten klarkommt, daraus hat US-Präsident Trump noch nie einen großen Hehl gemacht. Auch Chinas Staatschef Xi bezeichnete er vor seinem Abflug nochmal als tollen Typen, mit dem er gut klarkomme. Es würden viele großartige Dinge passieren. Begleitet wird Trump unter anderem von Tesla-Chef Elon Musk und Apple-Chef Tim Cook. Beide dürften auf Geschäfte mit Peking hoffen, genauso wie Trump. Als Hauptthema seiner Reise bezeichnete er den Handel. Seine aggressive Zollpolitik dürfte hier ein Knackpunkt sein. Direkt nach seinem erneuten Amtsantritt hatte Trump ja einen erbitterten Handelskrieg mit China entfacht. Die gegenseitigen Zölle stiegen auf bis zu 145%. Xis Ziel dürfte es deshalb sein, die Beziehungen zu den USA nach den Turbulenzen wieder zu stabilisieren. Auch den Iran-Krieg will Peking am liebsten so schnell wie möglich beendet sehen, denn China ist der mit Abstand wichtigste Abnehmer von iranischem Öl. Trump hat aber vor seinem Abflug nochmal klargestellt, dass er in der Iran-Frage überhaupt keinen Druck verspüre.
1: Und jetzt weitere Meldungen in der Zusammenfassung. Das Bundeskabinett will heute härtere Strafen für den Einsatz von K.O.-Tropfen beschließen. Vorgesehen ist, solche Substanzen rechtlich ähnlich einzustufen wie eine Waffe. Das Kabinett will auch das neue Gebäudemodernisierungsgesetz auf den Weg bringen. Anders als beim bisherigen sogenannten Heizungsgesetz dürfen Hauseigentümer künftig selbst entscheiden, ob sie mit Öl, Gas, Wärmepumpe oder anderen Technologien heizen. In Berlin hat die Polizei mit einer Razzia gegen die organisierte Kriminalität und die Verbreitung von Schusswaffen begonnen. Nach Informationen der BZ sind hunderte Beamte im Einsatz, darunter auch ein SEK. Genauere Informationen soll es im Laufe des Tages geben. Siemens hat stabile Zahlen vorgelegt. Der Gewinn ist zwischen Januar und März zwar um 8% gesunken, unter dem Strich steht aber trotzdem ein Plus von 2,2 Milliarden Euro. Siemens-Chef Busch sagt zwar, das geopolitische Umfeld bleibe anspruchsvoll, die Prognose für das laufende Jahr hat Siemens trotzdem erhöht. Sollte die Fußballnationalmannschaft Weltmeister werden, dann winkt den Spielern eine Rekordprämie. Das hat DFB-Sportgeschäftsführer Rettig bestätigt. Weil der Weltverband FIFA diesmal deutlich höhere Summen ausschüttet, wird auch der Bonus für das Team höher ausfallen als bei früheren Turnieren. Die höchste Prämie gab es bis jetzt beim WM-Sieg 2014 in Brasilien. Damals hatte jeder Spieler 300.000 Euro bekommen. Für die meisten europäischen Verbände wird das WM-Turnier aber ein finanzielles Verlustgeschäft, sagt Rettig. Und zwar dann, wenn sie nicht bis ins Halbfinale kommen.
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3: Mit Nilay Thayer. Bei der Nachmittagsbetreuung einer Wuppertaler Grundschule gibt es einen Anfangsverdacht für sexualisierte Gewalt. Der Vertrag mit dem Betreuungsverein wurde mit sofortiger Wirkung gekündigt. Dort soll es zu Übergriffen gekommen sein. Die Polizei ermittelt. Eine 78 Jahre alte Frau ist bei einem Brand eines Duschvorhangs in ihrer Wohnung am Kleeblatt lebensgefährlich verletzt worden. Sie kam mit einem Helikopter in eine Spezialklinik nach Bochum.
4: Das Wuppertal-Wetter, ja, erstmal bleibt es zumindest noch trocken bis heute Mittag. Da kann auch mal die Sonne durchkommen. Und dann heute Nachmittag aber immer wieder Regen. Das könnte auch richtig viel werden, muss man natürlich abwarten. Die Temperaturen dazu. Aktuell messen wir in der Mirke 9 Grad, an der Kletterhalle in Langerfeld 12 Grad. Das ist schon die Höchsttemperatur heute. Die nächsten Tage gibt es auch nicht viel mehr. Der Feiertag morgen wird grau und nass. Freitag und Samstag wird es schöner. Die Verkehrsinfos gleich 4 Minuten nach 9. Stau auf der A3 Richtung Köln zwischen Kreuzhilden und Kreuzleverkusen. 10 Kilometer stocken zwar, aber nur 10 Minuten Zeitverlust wegen der Baustelle da. Und dann noch A46 Richtung Düsseldorf zwischen Oberbarmen und Katernberg. 4 Kilometer stockend, knappe 10 Minuten plus. Das war's schon. Ja, ist nicht nur ein gefühlter Freitag heute, sondern auf den Straßen ist es einer. Ne? Ich denke, wie freitags werden heute dann schon einige im Homeoffice bleiben oder so. Und deswegen ist weniger los. Vor dem langen Wochenende heute Nachmittag rechnet der ADAC dann allerdings mit einem der staureichsten Tage des Jahres zwischen 13 und 18 Uhr. Wichtige Info dann nochmal vom Wiedener Kreuz. Das ist weiter gesperrt, also die Kreuzung Düsseldorfer Straße, Bahnstraße, Wiedener Straße. Da steht ein Haus, das einstürzen könnte. Hatten wir ja auch in den Nachrichten bei uns. Infos auf radiowuppertal.de. Mehrere Tage wahrscheinlich, schlimmstenfalls sogar mehrere Wochen ist diese Kreuzung gesperrt. Blitzer aktuell auf der Ravensberger Straße, Höhe Bushaltestelle Friedrichsberg, auf der Rudolfstraße, Höhe Café Tacheles und ein Update kommt.
5: Guten Morgen, liebes Team von Radio Wuppertal. Die Anke hier. Ich habe gerade eine Blitze entdeckt und zwar auf der Löhnsstraße Richtung Wettiner Straße, direkt am Ehrenfriedhof. Da ist jetzt neuerdings 30 wegen Straßenschäden. Die machen nicht so schöne Fotos. Passt gut auf.
4: Jo, danke schön, danke.
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4: Ah, langsam wird's kribbelig. Mittwochmorgen, kurz nach 9, das heißt...
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4: Gleich wird hier wieder gequizt und Quizmasterin Nilay Taya ist ja auch zurück aus ihrem langen Urlaub.
3: Aus der Sommerpause. Bei mir war es nämlich schon Sommer.
4: Ja, kann gleich wieder hier die Fragen stellen. Wir haben schon gehört, aus so der Kategorie aus. Zeitgeschehen, es wird so ein bisschen um Wuppertal gehen. Das ist die Kategorie heute. Ne?
3: Ja, und ich habe auch schon eine richtig gute Gegnerin für dich gefunden, die liebe Luisa.
8: Hi, ich bin Luisa, ich lebe schon.
4: Die Kategorie heute, ne?
3: Ja, und ich habe auch schon.

9.11 Uhr, The Weeknd. Kurz vorm vielleicht ja langen Wochenende für euch Dancing in the Flames. Jetzt eins der großartigsten Lieder aller Zeiten bei Radio Wuppertal. Die Musikpresse überschlägt sich bis heute mit Lob. Da liest man von einem Meisterwerk. Wunderschön, wird oft gesagt. Oder der Höhepunkt der Karriere. Naja gut, das war so ein bisschen in den 80ern, aber trotzdem ist sie ja bis heute bekannt. Cyndi Lauper, das war eins ihrer ersten Lieder überhaupt, mit denen sie rausgekommen ist. Time After Time gibt's jetzt hier bei Radio Wuppertal. Guten Morgen.

0: Ah, da bin ich ja mal gespannt, ob es auch unter dir gut läuft. Und ob die fette Radio Wuppertal Goodie Bag heute endlich mal rausgeht.
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0: Jo, wir quizzen wieder gegeneinander, wie immer am Mittwochmorgen. Und Quizmasterin Nilay Thaya ist wieder da.
2: Yay, aus Mollau.
0: Du bist aber gut erholt, oder was?
2: Ja, ich bin sehr gut erholt und ich habe richtig Bock, dass du heute verlierst.
0: Ach komm, ja. Ich habe wirklich so lange jetzt am Stück gewonnen. Auch die ganze Zeit, dass du nicht da warst und hier vertreten wurdest von Antula. Ich habe die ganze Zeit gewonnen. Dadurch ist die Radio Wuppertal Goodie Bag immer voller geworden. Das ist ja erstmal die gute Nachricht. Also die ist prall gefüllt und sie geht eben heute raus, aber nur, wenn ich geschlagen werde.
2: Ah, ich habe ein gutes Gefühl, denn heute ist deine Gegnerin die liebe Luisa. Guten Morgen, Luisa.
3: Guten Morgen.
0: Ja, guten Morgen.
2: Wie cool, dass du heute dabei bist. Wie cool wäre das für dich, wenn du Jens schlägst?
0: Ja.
2: Hättest du Bock?
0: Ja.
3: Ich hätte Bock.
0: Ja.
3: Ich habe aber auch ein bisschen Schiss.
0: Ach, was, nein, Schiss
2: aber glaubst du, dass es
3: Wiege-Serie.
0: Ja.
2: Aber glaubst du, dass du es heute machen kannst? Hast du da so ein bisschen Expertise?
3: Also ich würde sagen, dadurch, dass ich schon immer in Wuppertal lebe, weiß ich relativ viel einfach automatisch, aber ich habe jetzt kein spezifisches Wuppertal-Wissen.
2: Ah, sehr gut. Eine Frage
0: kleiner Vorteil,
2: noch.
0: Kleiner Vorteil, ne? Ich bin ja zugezogener,
2: ja.
0: Ich bin auch schon seit vielen Jahren in Wuppertal, aber ja, genau.
2: Und aus welchem Stadtteil kommst du?
3: Ich komme aus Langerfeld bei Enburg.
2: Ah, sehr gut.
3: Ich habe schon in Elberfeld gelebt und jetzt lebe ich in Heckingen.
0: Wie alt bist du denn? Du klingst so jung.
3: Ich bin 27.
0: Ja, das sag ich doch. Aber dann schon gut rumgekommen.
2: Ja, das heißt was. Sehr gut. Naja, heute gibt es auf jeden Fall die Fragen aus der Kategorie Zeitgeschehen. Fokus ist auf Wuppertal. Hier nochmal die Regeln. Ich stelle bis zu 3 Fragen. Wer glaubt, die Antwort zu kennen, der sagt seinen Namen. Ist sie richtig? Gibt es einen Punkt? Ist sie falsch? Darf der oder die andere dann es erneut versuchen?
0: Okay, dann
2: gut, alle
1: der
2: bereit.
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2: Frage Nummer 1. Wir träumen schon vom Sommer, Sonne, Sonnenschein, den hatte ich ja schon, und ein Besuch im Freibad Melersbeek. Das wird nämlich gerade neu gebaut und in diesem Sommer soll es endlich eröffnen. Dann springen wir wieder ins Wasser und jetzt die Frage, wie wurde das Freibad im Volksmund oft genannt?
0: Jens.
3: Lu.
2: Ah, Jens war ein Ticken schneller.
0: Einfach,
2: Jens, sag.
0: Einfach Mäh, oder? M-E-H.
2: Das ist richtig. Ticken war Jens schneller. Scheiße.
0: Okay, sorry. Muss ich wieder schimpfen?
2: Okay. Frage Nummer 2 ist noch alles drin. Wir suchen nach einer bekannten Person aus Wuppertal, über die wir dieses Jahr auch schon öfter berichtet haben. Sobald ihr wisst, wen ich meine, ruft ihr euren Namen, okay? Die gesuchte Person ist eine Frau. Sie geht gern ins Theater und ihr Lieblingsessen ist Sushi. Sie ist gebürtige Wuppertalerin.
3: Lu?
2: Und Luisa, bitte. Jetzt bin ich mal gespannt.
3: Ich bin mir nicht sicher, aber ich hoffe, unsere Oberbürgermeisterin.
2: Wie heißt die?
3: Miriam Scherf.
2: Ah, das ist richtig! Boah, Luisa, das war ein guter Guess. Das war ein guter Guess. Ich kann ja noch weiter vorlesen. Danach wäre gekommen, sie ist ein echtes Kronberger Mädel, 36,
0: ja,
2: Vorsitzende der SPD Wuppertal.
0: Bin ich inzwischen schon 37? Ja.
2: Sehr gut, Luisa. Okay, boah, jetzt richtiges Kopf-an-Kopf-Rennen, 1-1. Jens gegen Luisa. Ich bin gespannt, wer die nächste Frage richtig beantwortet und schneller ist. Die Generalsanierung der Bahn betrifft viele in Wuppertal. Die Bahn erneuert Gleise, Weichen, Bahnhöfe, Lärmschutz und teilweise fahren ja auch keine Züge. Wie lange dauert das noch?
0: Jens.
2: Luisa war ein Ticken schneller.
3: Das weiß ich, weil ich nur Bahnfahrerin bin und mich sehr ärgere. Juli 2026.
2: Das ist auch richtig!
0: Es reicht der Monat? Ernsthaft? Really?
2: Sehr gut, Luisa. Wohin pendelst du denn immer mit der Bahn?
3: Überall hin. Nach Lennep, nach Düsseldorf, nach Elberfeld.
2: Auch irgendwie
3: also
2: zum Arbeiten, Studieren?
3: Zum Arbeiten. Früher auch studieren. Genau.
2: Ja. Wo hast du studiert?
3: Und, in Düsseldorf.
2: Ah, okay. Ja, gut.
3: Und deswegen habe ich noch viele Freunde in Düsseldorf und bin die ganze Zeit am Googeln, wann immer Teilsperrung ist.
0: Freitagabend
3: und wann
0: geht übrigens wieder eine Vollsperrung los, wenn ich mich auch mal kurz wieder melden darf. Es reicht ja einfach der Monat.
2: Das ist jemand zickig.
0: Weißt du den Tag, Luisa, weißt du den Tag auch? Im Juli?
3: den Tag weiß ich nicht.
0: Ja, ich aber schon.
2: Ja, sag doch mal, Jens, komm.
0: 10. Juli.
2: Ja, mega.
0: Das
2: ist super, aber du warst leider zu spät.
0: Oh, come on. Naja, gut, okay, irgendwann musste sie rausgehen, die Radio Wuppertal Goodiebag. Ich freue mich, dass sie an dich geht, Luisa. Du kriegst jede Menge. Da ist ein Rainbow-Park-Gutschein drin. Reformer Pilates hier im Luisenviertel. Minigolf haben wir, Friseur-Gutschein.
2: Lilias-Gutschein.
0: Das ist Wahnsinn. Luisa, hat Spaß gemacht. Ich vermute dir auch.
3: Ja, hat Spaß gemacht.
0: War es echt eine starke Gegnerin. Einen schönen Tag noch, schönen Feiertag, ne?
2: Tschüssi.
0: Ciao.
3: Dankeschön, euch auch.
0: Ciao.
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0: Ich muss mich erstmal sammeln nach dieser Niederlage gerade. Radio Wuppertal hier, 9.24 Uhr. Gleich gibt's hier die Radio Wuppertal Nachrichten. Ja, das ist ein Ding, ne? Also Wiedener Kreuz gesperrt, weil da ja das einsturzgefährdete Haus steht. So, ganze Kreuzung ist gesperrt, bleibt doch gesperrt. Und heute Morgen haben Unbekannte einfach die Absperrung da weggeräumt, um da langfahren zu können. Polizei hat's aber wieder aufgestellt. Nur ein Thema gleich um 9:30 Uhr hier bei Radio Wuppertal.
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0: Guten Morgen am Mittwoch, der 13. Mai. Es ist 9:30.
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2: Ich bin Nilay Thayer. Guten Morgen. US-Präsident Trump fliegt heute nach China. Er soll am Abend in Peking sein und damit Chinas Staatschef Xi über die Lage im Iran und handelspolitische Themen sprechen. Es ist Trumps erste China-Reise seit 8 Jahren. Das Bundeskabinett will heute verschiedene Vorhaben der Regierung auf den Weg bringen. Beschlossen werden soll unter anderem das Gebäudemodernisierungsgesetz. Es soll das umstrittene sogenannte Heizungsgesetz der Ampelkoalition ersetzen.
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2: Bei der Nachmittagsbetreuung einer Wuppertaler Grundschule soll es zu sexuellen Übergriffen gekommen sein, die Polizei ermittelt. Die Stadt hat den Fall von sich aus öffentlich gemacht. Die Fachstelle für sexualisierte Gewalt der Stadt bietet Beratung an und spricht auch in der Schule mit den Kindern darüber. Das sagt Wuppertals Schuldezernentin Annette Berg.
3: Wir sind sehr stark in der Zusammenarbeit mit den Eltern, mit der Fachstelle für sexualisierte Gewalt. Wir begleiten die Kinder und die Lehrer sehr eng, als auch die Eltern, und sind hier, glaube ich, in einer Situation, die sehr überlegt und sehr umfassend auch die ganze Lage bedenkt und auch begleitet.
2: Zum Schutz der Kinder wurde der Vertrag mit dem Betreuungsverein mit sofortiger Wirkung gekündigt. Die Lehrkräfte der Schule haben aus eigener Kraft eine Notfallbetreuung für den Nachmittag auf die Beine gestellt. Eine 78-jährige Frau ist bei einem Brand eines Duschvorhangs in ihrer Wohnung am Kleeblatt am Abend lebensgefährlich verletzt worden. Weil die Verletzungen so schwer waren, musste die Frau mit einem Hubschrauber in eine Spezialklinik geflogen werden. Mehr dazu von Paul Brauers.
4: Weil der Hubschrauber nicht sofort einen geeigneten Landeplatz gefunden hat, musste er mehrfach über dem Hauptbahnhof kreisen. Er konnte schließlich auf einem alten Bahngelände an der Viehhofstraße landen. Nachbarn haben die schwer verletzte Frau noch vor dem Eintreffen der Rettungskräfte versorgt. Warum es gebrannt hat, ist noch unklar. Weitere Menschen haben sich aber nicht verletzt.
2: Die Ursache für die Einsturzgefahr am Wiedner Kreuz in Vohwinkel ist unklar. Wie berichtet, ist seit gestern das Eckhaus an der Düsseldorfer und Wiedener Straße akut einsturzgefährdet, weil es unterspült wurde. Am frühen Morgen hatten Unbekannte dort die Absperrung entfernt. Die Polizei war bereits vor Ort und hat die Absperrung wieder aufgestellt. Jetzt kann da wieder keiner durchfahren. Sebastian Kaiser berichtet.
5: Die ganze Kreuzung, auch mit der Bahnstraße, ist komplett gesperrt. Wie lange ist unklar. Es könnten Tage und schlimmstenfalls Wochen werden. Der Hausbesitzer hatte uns gesagt, dass er das Haus gerne erhalten würde. Er selbst wohnt im Haus nebenan. Auch das wurde sicherheitshalber geräumt. 14 Menschen dürfen nicht mehr in ihre Wohnungen. Der Hausbesitzer sagt, dass es schon seit Jahren Wasser im Keller gibt. Er vermutet defekte Leitungen oder Kanäle der WSW. Aber die haben uns gesagt, dass sie laut einem Gutachten nichts mit den Problemen zu tun hätten.
2: Das waren die Nachrichten mit Nilay Thayer.
0: Das Wuppertal-Wetter, ja, es bleibt jetzt erstmal trocken. Ab und zu kann sogar die Sonne durchkommen. Heute Nachmittag allerdings wieder öfter Regen. Die Temperaturen aktuell auf Einan 10 Grad, am Hesselnberg 11 Grad. Viel wärmer wird's auch gar nicht. Die nächsten Tage übrigens auch nicht. Der Feiertag morgen grau und nass, Freitag, Samstag dann schöner. Die Verkehrsinfos, 9.33 Uhr. Nochmal die Info vom Wiedener Kreuz. Die Kreuzung Düsseldorfer Straße, Bahnstraße, Wiedener Straße ist und bleibt gesperrt. Mehrere Tage heißt es, schlimmstenfalls sogar mehrere Wochen, weil da das einsturzgefährdete Haus steht. Dann haben wir Stau aktuell auf der A3 Richtung Köln. Zwischen Kreuzhilden und Kreuz Leverkusen insgesamt 4 Kilometer stockend. Trotzdem nur ein paar Minuten plus. Und die 46 Richtung Düsseldorf zwischen Wichlinghausen und Katernberg. Immer mal stockender Verkehr. Hier aber auch nur knappe 10 Minuten Zeitverlust. Dann haben wir Blitzer, und zwar auf der Löhnstraße am Ehrenfriedhof. Und hier ist eine neue Info.
6: Guten Morgen, liebes Radio Wuppertal-Team. Ich wollte euch einen Blitzer melden, der steht auf der Ehrenhainstraße. Geblitzt wird aus einem hellen Caddy mit Solinger Kennzeichen. Liebe Grüße, Boris. Einen schönen Tag für euch.
0: Dankeschön, Boris. Wünsche ich auch.
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0: Und Nilay heute nicht nur in den News hier, nee, sondern auch Quizmasterin beim Besser Quizzer. Gerade eben haben wir gespielt. Sag mal, bist du froh?
2: Ja.
0: Na, meine ich gar nicht. Bist du Freitag auch noch hier in den Nachrichten am Brückentag? Bist du auch hier am Freitag?
2: Am Freitag bin ich auch hier.
0: Weil
2: ja,
0: dann würde ich mir jetzt frei nehmen, weil ich ehrlich gesagt kann ich dein Gesicht gerade nicht
2: hast
0: mehr sehen.
2: Hast keinen Bock mehr, ne?
0: Ey, da bist du wochenlang weg und ja, hier in deiner Vertretung gewinne ich ja wochenlang davor auch noch bei dir. Ich glaube, man kann fast monatelang sagen. Mhm. Und jetzt kommst du hier wieder und...
2: Ach. Ja, ich habe ein bisschen Kraft gesammelt und bin jetzt wiedergekommen mit voller Wucht und dachte so, ey,
0: Luisa,
2: ich hau dir jetzt richtig
0: Kraft
2: rein.
0: Luisa hat Kraft gesammelt. Also Luisa hat das richtig, richtig gerockt gerade. Ne?
2: Wirklich.
0: Also es war zwar knapp, aber sie hat, muss ich ja muss ich zugeben, verdient gewonnen.
2: Also
0: ich,
2: ne,
0: ich bin zwar ein schlechter Gewinner, aber kein schlechter Verlierer. Ich gönne das, Luise.
2: Sehr gut.
0: Das ist okay.
2: Jetzt, so muss das sein.
0: Ich habe ein bisschen noch nicht drüber geschlafen, aber ich habe es ein bisschen durchgeatmet und jetzt ist es gut. Nächste Woche gibt es neue Runde. Nee, übernächste Woche. Nächste Woche bin ich im Urlaub. 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

0: Marian und Kaylee, gleich hier wieder neue Musik. Erstmal gibt's ein Blitzer-Update.
1: Hallo liebes Radio Wuppertal-Team, auf der Ehrenhainstraße, Höhe Friedhof, steht ein weißer Caddy und macht hübsche Fotos. Das ist 30er-Zone, falls ihr das noch nicht gemeldet habt. Liebe Grüße.
0: Dankeschön, Silvana. Haben wir schon gemeldet, aber Updates sind immer gut. Wissen wir, dass er da immer noch steht. Jetzt hier die nächste Runde im landesweiten Geldregenstudio bei Thomas Wagner.
2: Hallo von mir und hallo auch an Selina jetzt.
3: Ja, hallo.
2: Ich erwische dich zu Hause bei der Hausarbeit. Du hast frei, aber du musst zu Hause mal so ein bisschen klar Schiff machen.
3: Genau, das habe ich mir heute vorgenommen.
2: Ja, dann ja, hoffe ich mal, kommt diese kleine Unterbrechung noch gerade ganz gelegen mit dem Geldregen hier dann jetzt, ja. Weil du hast ja auch am Sonntag ist Kommunion, ne, von einem Enkel von dir.
3: Genau, der älteste Enkel kriegt Kommunion am Sonntag.
2: Und da willst du als Oma doch auch ein Riesengeschenk mitbringen, oder?
3: Ja, natürlich.
2: Hast du schon was?
3: Ja, hab ich schon was im Auge, was ich einschenken kann.
2: Okay,
3: ja?
2: Wir müssen ja nicht, dass er zuhört. Wir müssen ja nicht verraten, worum es geht, ne? Aber vielleicht kannst du ja noch was dazu kaufen, wenn das jetzt hier erfolgreich läuft mit dem Geldregen.
3: Oh, da würde ich mich freuen, ja, wirklich.
2: Dann geht's schon los. Ich wünsche dir viel Erfolg.
3: Dankeschön.
4: 340 Euro.
3: Weiter.
4: 900 Euro.
3: Weiter.
4: 1750 Euro.
3: Weiter.
4: 3000 Euro.
3: Stopp, stopp, stopp, stopp, stopp.
2: Oh, da kann sich dein Enkel aber freuen, glaube ich.
3: Oh, Wahnsinn.
2: Du wirst seine Super-Oma, glaube ich, wenn du da noch jetzt ein Geschenk umso größer mitbringst am Sonntag zur Kommunion.
3: Ja, ich freue mich wirklich sehr.
2: Selina, 3000 Euro für dich. Herzlichen Glückwunsch.
3: Dankeschön.
2: Jo, das war die 3000 Euro Prämie heute früh bis 10 Uhr. Und dann erhöhen wir doch jetzt mal, oder? Hier vor dem Feiertag wollen wir mal einen raushauen. Es geht um 30.000 Euro. Leute, ihr habt richtig gehört. 30.000 Euro jetzt im Geldregen in einer der nächsten drei Spielrunden.
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0: 4,8 von 5, das ist schon mal gut. Dagegen 3,9 von 5 schon gar nicht mehr so gut. Guckt ihr Google-Bewertungen? Da ändert sich jetzt was. Update gibt's hier bei Radio Wuppertal. Für Hotels, Restaurants, Lieferdienste, Friseur sogar. Für alles gibt's Google-Bewertungen. Aber jetzt zeigt Google nicht nur die Sternebewertungen an, sondern auch, wie viele Rezensionen ein Unternehmen hat löschen lassen. Reporter Leo Arrigi, warum macht Google das jetzt?
1: Ja, Hintergrund ist vor allem mehr Transparenz. Also wenn ein Restaurant plötzlich von 3 auf 5 Sterne springt, dann können Nutzer jetzt sehen, ob da vielleicht hunderte Bewertungen entfernt wurden. Google reagiert damit auch auf Kritik, weil sich in Deutschland mittlerweile so eine richtige Löschindustrie entwickelt hat. Unternehmen lassen schlechte Bewertungen gezielt entfernen. Und da haben Verbraucherschützer unter anderem schon immer kritisiert, dass dabei zum Teil eben auch sachliche oder berechtigte Kritik verschwindet.
0: Okay, aber warte mal, damit stehen Unternehmen ja so ein bisschen unter Generalverdacht, oder nicht?
1: Genau, das kritisieren auch manche Gastronomen und Anwälte, die sagen, wenn eine Bewertung rechtswidrig oder auch beleidigend ist, dann darf sie ja gelöscht werden. Und nur weil viele Kommentare jetzt entfernt wurden, heißt das nicht automatisch, dass da auch getrickst wurde. Ein Restaurant aus Stuttgart zum Beispiel hat über 250 Bewertungen entfernen lassen und sagt ganz klar, konstruktive Kritik, die bleibt bei uns stehen, aber Beleidigungen, die löschen wir eben. Verbraucherschützer sagen grundsätzlich auch, Google prüft nicht immer genau, ob eine Löschung tatsächlich berechtigt ist, wäre auch wirklich ein riesiger Aufwand.
0: Was ja krass ist, in Deutschland passiert es viel, viel mehr.
1: Ja, weil hier mittlerweile extrem viele Agenturen und Kanzleien darauf spezialisiert sind, schlechte Bewertungen entfernen zu lassen. Also es gibt da wirklich so eine Wirtschaft für, könnte man sagen. Ja. Laut EU-Daten kamen im vergangenen Jahr fast alle Löschanträge in der gesamten Europäischen Union aus Deutschland, muss man sich mal vorstellen, weit über 1 Million. Gleichzeitig verpflichtet die EU dann auch noch mit dem sogenannten Digital Services Act große Plattformen wie eben Google zu mehr Transparenz. Und vermutlich zeigt Google deshalb jetzt eben auch an, wie viele Bewertungen gelöscht wurden.
0: Hm. Ein bisschen oldschool, aber wenn mir ein guter Freund, eine gute Freundin ein Restaurant zum Beispiel empfiehlt, bedeutet mir das eh viel mehr als 2000 Google-Bewertungen.
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0: 9.52 Uhr, Radio Wuppertal hier. Gleich nach 10, Kevin Zimmer. Wir hören uns am Freitagmorgen wieder, am Brückentag, wenn ihr Lust habt. Ich bin Jens Voss. Schönen Feiertag. Ciao, ciao.
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1: Mit Thorsten Adolfs. Guten Morgen. Die Folgen des Iran-Kriegs spüren wir schon seit Wochen. Bei vielen Menschen spielt die Lage dort auch eine Rolle bei der Urlaubsplanung, denn viele warten offenbar noch ab, bevor sie buchen. Das zeigt eine neue Umfrage des IFO-Instituts in der Reisebranche. Dort hat sich das Geschäftsklima verschlechtert. Danny Hopper aus dem News-Team, mehr als die Hälfte der befragten Reisebüros und Reiseveranstalter sagt, die Nachfrage im April sei schwach gewesen.
2: Genau, vor allem mit Blick auf das Sommergeschäft spielt der Iran-Krieg eine Rolle. Viele Urlauber buchen ihre Reisen kurzfristiger und sie entscheiden sich häufiger für Ziele im westlichen Mittelmeerraum. Da sind vor allem Spanien, einschließlich der Balearen und Kanaren gefragt. Außerdem Griechenland. Das bestätigt zum Beispiel auch der Reisekonzern TUI. Bei Zielen wie der Türkei, Ägypten und natürlich auch den Emiraten sind die Menschen dagegen noch deutlich zurückhaltender und wollen erstmal abwarten, wie sich die Lage weiterentwickelt. TUI sagt, knapp die Hälfte der Verbraucher, die in diesem Sommer eigentlich verreisen wollen, hätten bisher noch nicht gebucht. Und auch das IFO-Institut sagt, dieses Abwarten könne die Buchungen für die Sommersaison, aber auch schon für den Winter beeinträchtigen.
1: Das IFO-Institut sieht noch ein weiteres Thema, das für Verunsicherung sorgt, und das hängt auch mit dem Iran-Krieg zusammen, die Diskussion über Engpässe beim Flugkerosin.
2: Ja klar, man hört ja aus der Politik oder auch von den Airlines immer wieder, dass wir nicht mit größeren Ausfällen im Luftverkehr rechnen müssen. Hat ja auch Bundeswirtschaftsministerin Reiche erst vorgestern wieder betont und gesagt, die ganze Diskussion sei überzogen. Gleichzeitig hat sie aber auch eingeräumt, dass sie mit höheren Preisen bei Flügen rechne und damit auch mit Belastungen für Urlauber. Auch TUI hat heute mitgeteilt, dass sich bei den eigenen Hotels und Kreuzfahrten höhere Durchschnittspreise abzeichneten. Und klar, das alles sorgt natürlich für weitere Verunsicherung bei der Urlaubsplanung.
1: Dankeschön, Danny. Und jetzt weitere Meldungen im Überblick. Nach Ansicht von Grünen-Parteichef Banaschak ist die Bundesregierung nur eingeschränkt handlungsfähig. Die Leute würden erwarten, dass eine Form von Entlastung bei ihnen ankomme, sagte er im ZDF. Stattdessen sei die Entlastungsprämie geschreddert worden. Außerdem lande der Tankrabatt größtenteils bei den Mineralölkonzernen, so Banaschak. Mütter mit minderjährigen Kindern im Haushalt sind nach wie vor deutlich seltener erwerbstätig als Väter, vor allem wenn es um Vollzeitjobs geht. Dazu gibt es aktuelle Zahlen aus NRW. Demnach waren von den rund 1,5 Millionen Vätern im Land im vergangenen Jahr fast 90% in einem Vollzeitjob erwerbstätig. Bei den Müttern waren es nach Angaben des Statistischen Landesamtes nur knapp 30%. Weil Menschen auf den Gleisen waren, gab es am Morgen Probleme auf der Bahnstrecke zwischen den Bahnhöfen in Düsseldorf und Neuss. Betroffen waren mehrere Regionalbahnlinien und S-Bahn-Verbindungen. Mittlerweile sind die Gleise wieder frei. Es kann laut Bahn aber noch Verspätungen und Teilausfälle auf der Strecke geben. Kommt Manuel Neuer doch noch einmal zurück ins DFB-Tor? Der Kicker schreibt, dass eine mögliche WM-Teilnahme des ehemaligen Kapitäns intern deutlich intensiver und kontroverser diskutiert wird, als es Bundestrainer Nagelsmann nach außen hin vermittelt. Obwohl Neuer nach der Heim-EM vor 2 Jahren zurückgetreten war, halten sich die Spekulationen über ein Comeback, auch weil er beim FC Bayern zuletzt wieder Topleistungen gezeigt hat. Soweit die Meldungen mit Thorsten Adolfs.
3: Das Wetter.
4: Ja, das wird heute ein eher durchwachsener Tag. Vor allen Dingen wird es sehr windig, teilweise böig. Dazu immer wieder Regenschauer, besonders Richtung Nachmittag. Da werden die sogar noch mal ein bisschen mehr. Und das alles bei Temperaturen zwischen 13 und 15 Grad. Morgen, Feiertag. Sucht euch was Nettes mit Dach drüber aus, was ihr da machen könnt. Es gibt nämlich immer wieder Regen und stellenweise auch Gewitter. 11 bis 17 Grad. Etwas trockener wird es dann ab Freitag.
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4: Ja, wir erwarten natürlich nachher noch vollere Straßen wegen des Feiertags, Brückentag, langes Wochenende für viele. Schon jetzt ist es ordentlich voll, alle Staus ab 17 Minuten Zeitverlust. A2 Dortmund-Hannover zwischen Flotow-West und Bad Alsen 8 Kilometer. Hier sind es 56 Minuten mehr. Die A2 Dortmund-Oberhausen zwischen Dreieck-Bottrop und Kreuz-Oberhausen 6 Kilometer, 27 Minuten on top. Die A4 Aachen-Köln zwischen Merzenich und Ellensdorf 5 Kilometer, fast eine Stunde obendrauf. Die A4 Köln-Aachen zwischen Ellensdorf und Merzenich 5 Kilometer, 24 Minuten mehr. Die 59 Bonn-Köln zwischen Spich und Flughafen Köln-Bonn 5 Kilometer, hier sind es 19 Minuten. Die A61 München-Gladbach-Koblenz zwischen Rheinbach und Auffahrt Grafschafte-Ringen 6 Kilometer, 36 Minuten. Und die A565 Bonn-Meckenheim zwischen Dreieck Bonn-Nordost und Bonn-Auerberg 3 Kilometer, 17 Minuten on top. Allen unterwegs eine gute Fahrt.
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4: Hallo, Kevin Zimmer hier, der Tag noch und dann haben wir es doch geschafft. Dann treffen wir uns nachher alle im Stau. Das wird toll. Ach Mensch, ich hoffe, ihr habt euch ein bisschen was eingetuppert nachher im Auto, damit es nicht ganz so langweilig wird. Was weiß ich, eine Gulaschsuppe oder so. So. Wird toll nachher im Stau. Wie toll, hören wir uns gleich an hier. Oh,

0: Klassiker bei uns mit Laura Branigan und Self Control. So, wer hat noch nicht, wer will noch mal? Ich habe so das Gefühl, jeder hat heute Morgen von uns 3000 Euro bekommen.
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0: Wir haben euch ja in jeder Runde heute Morgen 3000 Euro versprochen. Wir haben dieses Versprechen auch gehalten. Die letzten 3000 Euro hat sich gerade Selina abgeholt und denkt direkt an ihre Familie.
2: Ich habe Enkelkinder. Und dann versuche ich irgendwie regeln, dass die alle immer von mir was bekommen.
0: Ja, Selina freut sich über 3000 Euro für die Enkel und wir drehen jetzt richtig auf. Ja, wir drehen den Hahn, ja, den Zapfhahn zum Geldregen richtig auf und ihr müsst quasi euch nur noch drunter stellen und einfangen. 30.000 Euro, das ist die Anzahlung fürs Haus oder die Eigentumswohnung oder das ist ein neues Auto. 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

0: Na, habt ihr den kleinen Koffer schon gepackt oder die Tasche? Geht's in den Kurzurlaub? Dann braucht ihr wahrscheinlich heute ziemlich gute Nerven auf den Autobahnen bei uns in NRW. Der ADAC rechnet nämlich mit einem der staureichsten Tage des Jahres. Kollege Finn Weiden, es ist ja rund um Feiertage immer so ein Problem und so ein leidiges Thema. Aber das könnte heute echt heftig werden, oder?
1: Ja, total. Vor allem ab heute Mittag. Der ADAC sagt, zwischen 13 und 18 Uhr wird's besonders voll. Ja, weil dann eben die klassischen Feierabend Pendler unterwegs sind und gleichzeitig schon ganz viele Kurzurlauber Richtung Nordsee, Ostsee oder in die Niederlande starten. Und das wirklich Heftige ist, letztes Jahr gab es am Mittwoch vor Himmelfahrt in NRW fast 1900 Kilometer Stau. Das war sogar mehr als zum Sommerferienstart.
0: Oh Gott, da willst du nicht drinstehen in so einem Stau. Ja, besonders kritisch wird es wohl rund um Köln, das Ruhrgebiet und natürlich wieder auf den typischen Dauerstrecken hier. A1, A3 oder A40. Und dazu kommen jetzt auch noch ein paar größere Sperrungen.
1: Ja, genau. Zum Beispiel am Kreuz Kaiserberg in Duisburg, da wird die A40 ab heute Abend in Richtung Venlo vollgesperrt und das bis Dienstagmorgen. Da laufen weiter Bauarbeiten an dieser Mega-Baustelle, die ja eh schon ständig für Stau sorgt. Und in Mönchengladbach wird ab Freitagabend dann auch noch die A61 dicht gemacht, hier wegen Brückenarbeiten. Der ADAC sagt aber auch, wer kann, sollte entweder erst heute Abend, also etwas später, oder sogar morgen früh losfahren. Dann wird es wohl deutlich entspannter auf den Straßen. Und morgen fahren ja wegen des Feiertags dann auch deutlich weniger LKWs auf den Autobahnen.
0: Also heute dürfte einer der staureichsten Tage des Jahres auf den NRW-Autobahnen werden. Wir haben das für euch bei uns im Verkehrsservice natürlich immer alles im Blick und haben euch jetzt schon mal vorgewarnt. Vielen Dank für den Weiden. Und jetzt zur Beruhigung für euch, wenn ihr gleich im Stau steht. Leona Lewis und Bleeding Love.
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1: Ich bin Ilai Thayer, guten Tag. Es gibt einen Anfangsverdacht sexualisierter Gewalt an einer Wuppertaler Grundschule. Bei der Nachmittagsbetreuung soll es zu den sexuellen Übergriffen gekommen sein, die Polizei ermittelt. Zum Schutz der Kinder wurde der Vertrag mit dem Betreuungsverein mit sofortiger Wirkung gekündigt. Die Lehrkräfte der Schule haben aus eigener Kraft eine Notfallbetreuung für den Nachmittag auf die Beine gestellt. Bei einem Brand in einem Mehrfamilienhaus am Kleeblatt ist am Abend eine 78 Jahre alte Frau lebensgefährlich verletzt worden. Der Duschvorhang in ihrer Wohnung hatte gebrannt. Rettungskräfte haben sie dann mit einem Hubschrauber in eine Spezialklinik gebracht. Weil der Hubschrauber nicht sofort einen geeigneten Landeplatz hatte, musste er mehrmals über den Wuppertaler Hauptbahnhof kreisen und ist dann auf einem alten Bahngelände an der Viehhofstraße gelandet. Die Ursache der Einsturzgefahr im Wiedener Kreuz in Vohwinkel ist weiter unklar. Das Eckhaus an der Düsseldorfer und Wiedener Straße wurde unterspült und gilt als akut einsturzgefährdet. Unbekannte entfernten am Morgen die Absperrungen, die Polizei stellte sie wieder auf. Die Kreuzung Düsseldorfer, Wiedener und Bahnstraße bleibt komplett gesperrt, möglicherweise noch mehrere Wochen.
2: Das Wetter. Der Tag heute ist nicht besonders stabil, würde ich mal sagen, gerade wegen der heftigen Regenschauer, die dann ab und zu kommen. Auch der Wind ist ein bisschen kräftiger. Ab dem Nachmittag nehmen die Regenschauer dann nochmal zu. Temperaturen liegen so zwischen 13 und 15 Grad. Morgen ist Feiertag, da solltet ihr was unternehmen mit der Familie. Oder ihr lasst es sein und macht was, weiß ich, eine Spielerunde zu Hause. Das Wetter ist nämlich nicht so richtig doll. Immer wieder wird es Regenschauer geben, manchmal gewittert es auch. 11 bis 17 Grad, ab Freitag gibt es dann trockeneres Wetter.
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2: Der staustärkste Tag des Jahres erwartet uns heute und schon jetzt wird es voller auf den Autobahnen. Alle Staus jetzt ab 14 Minuten Zeitverlust. A2 Dortmund-Hannover zwischen Flotow-West und Bad Alsen, 8 Kilometer, 49 Minuten mehr. Die A2 Dortmund-Oberhausen zwischen Raik-Bottrop und Kreuz-Oberhausen 7 Kilometer 29 Minuten. Die A4 Aachen-Köln zwischen Merzenich und Elnsdorf 5 Kilometer 14 Minuten on top. Die 61 Venlo-Mönchengladbach zwischen Mackenstein und Mönchengladbach-Nordpark 3 Kilometer, hier müsst ihr 17 Minuten einplanen. Die 61 Mönchengladbach-Koblenz zwischen Rheinbach und Auffahrt Grafschaft Ringen 6 Kilometer, hier sind es 43 Minuten. Und die A565 Bonn-Meckenheim zwischen Dreieck Bonn-Nordost und Bonn-Auerberg 3 Kilometer 17 Minuten mehr. Allen unterwegs, gute Fahrt mit uns.
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2: Hallo, hier ist Kevin Zimmer. Am Wochenende ist ja ESC und es gibt zwei Lager, die das gucken. Ja? Die, die sagen, super. Und die, die sagen, interessiert mich gar nicht. Wozu gehört ihr eigentlich? Die richtigen Fans, die gucken ja wirklich alles, sogar diese Halbfinals, ja. Eines davon war ja am Abend und Sarah Engels durfte dort auch schon mal auftreten. Aber sie ist ja auf jeden Fall im Finale, macht euch keine Sorgen, weil Deutschland als einer der größten Geldgeber gesetzt ist fürs Finale, ja. Wir haben uns eingekauft sozusagen. Aber wir konnten schon mal gucken, wie der Auftritt von Sarah Engels so war. Und ich kann euch sagen, wow, sie ist von einem 2 Meter hohen Podest gesprungen. Gesprungen ist eigentlich falsch. Eigentlich hat sie sich nur fallen lassen und wurde dann von ihren Tänzerinnen aufgefangen. Mhm. Und dabei hatte sie vorher noch Wiener Schnitzel gegessen. Ich sag mal so, die Tänzerinnen hatten also ordentlich was aufzufangen. Aber hier ist nichts passiert.

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0: wie viel Geld kriegen die eigentlich? Also ich meine, nicht, dass ich davon ausgehe, dass sie dieses Geld dann auch wirklich bekommen, aber ich sag mal so, es sind Rekordzahlen, ja, für die Spieler der deutschen Fußballnationalmannschaft, wenn sie das Turnier gewinnen sollten. Es ist eine Rekordprämie. Es wurden keine Zahlen genannt, aber es ist so viel wie noch nie. So. Wir halten dagegen.
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0: Mit unserem Geldregen und jetzt rüber zu Thomas Wagner ins landesweite Geldregenstudio. Wer holt sich hier seine Rekordprämie?
2: Ich habe Vanessa bei mir als nächste Spielkandidatin. Aber auch Vanessa ist nicht alleine. Du hast deine kleine Tochter noch neben dir gerade.
3: Genau, ja, meine Tochter, die ist 1,5 Jahre alt.
2: Und
3: die ist bei mir.
2: Ja, du bist noch in Elternzeit und genießt die Zeit als Mami.
3: Genau, so sieht's aus.
2: Okay, und dann habt ihr dieses Jahr ja eventuell noch ein Urlaubsvorhaben. Und zwar mit beiden Kindern, also auch mit deiner anderen Tochter und auch noch dem Hund an die Ostsee.
3: Genau, das wäre ein großer Wunsch, den wir gerne noch unseren Kindern erfüllen wollen würden, dieses Jahr einmal nochmal ans Meer zu fahren.
2: Ja, und euch und dem Hund natürlich auch, ne? So.
3: Ja, auf jeden Fall.
2: Gibt es da einen speziellen Ort, den ihr euch schon ausgeguckt habt, wo ihr gerne hinfahrt?
3: Gerne nach Scharbeutz. Da ist das Wasser sehr flach. Ja. Kann ich nur empfehlen.
2: Ja, okay. Den Tipp haben wir mal weitergegeben. Vanessa, dann kümmern wir uns aber erstmal um euren speziellen Urlaub an dieser Stelle jetzt. Hier kommt der Geldregen.
1: Ja. 280 Euro.
3: Weiter.
1: 400 Euro.
3: Stopp, stopp.
2: Man hat die kleine Tochter auch mitsprechen gehört, ne?
3: Ja, die hat gesagt, Mama, stopp.
2: Ja, genau, habe ich auch gehört. Okay, dann soll das so sein, dann sind das 400 Euro für dich. Okay, wir gehen also in die nächste Spielrunde hier vor dem Feiertag morgen und vor dem möglicherweise langen Wochenende. Und wir haben 30.000 Euro gerade noch garantiert. Jetzt in dieser Spielrunde oder in der nächsten. Also versucht euch mal an 30.000 Euro heranzuwagen.
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1: Mit Thorsten Adolfs. Guten Tag. Das lange Wochenende steht vor der Tür und das heißt, viele von uns werden heute Mittag früher Feierabend machen, die Kinder nach der Schule ins Auto packen und in den Kurzurlaub starten. Aber die Fahrt dorthin könnte dauern. Der ADAC erwartet einen der staureichsten Tage des Jahres. Danny Hopper hat die Infos.
2: Vor allem am Nachmittag dürfte es auf den Autobahnen richtig voll werden. Schauen wir uns kurz die Zahlen aus dem vergangenen Jahr an. Da gab es an dem Mittwoch vor Himmelfahrt 1878 Kilometer Stau. Das war der Jahreshöchstwert. Selbst zum Start der Sommerferien war auf den Straßen weniger los. Und der ADAC geht davon aus, dass es heute nicht groß anders aussehen wird. Er rechnet am Nachmittag bei uns in NRW, vor allem im Großraum Köln und im Ruhrgebiet, mit vielen Staus. Und dann natürlich auf den typischen Reiserouten in Richtung Nord- und Ostsee. Wer die große Stauwelle umfahren will, sollte lieber etwas später losfahren, entweder erst heute Abend oder morgen früh. Dann dürfte zwar auch noch was los sein auf den Straßen, aber weniger als am Nachmittag. Dazu dürfen Lastwagen morgen wegen des Feiertags nur mit Ausnahmegenehmigung fahren. Freitag und Samstag dürfte es dann entspannter werden, auch weil das Wetter gerade nicht so toll ist und Tagesausflügler dann doch vielleicht eher zu Hause bleiben. Obendrauf kommen an diesem Stauwochenende dann auch noch zwei Sperrungen in NRW. Am Abend wird die A40 am Kreuz Kaiserberg gesperrt, genauso wie die A61 in Mönchengladbach.
1: Und jetzt weitere Meldungen im Überblick. Der CDU-Außenpolitiker Laschet wünscht sich weniger Streit zwischen Union und SPD. Hintergrund sind die schlechten Umfragewerte. Laschet sagte im ZDF, der Streit nerve die Leute einfach. Ein Streit zwischen einem SPD- und einem CDU-Minister habe zur Folge, dass beide Parteien an Zustimmung verlieren würden und die AfD steige, so Laschet. Die DLRG hat im vergangenen Jahr 1154 Menschen das Leben gerettet. Das steht in der Jahresbilanz, die in Bremen veröffentlicht wurde. Insgesamt rückten die ehrenamtlichen Helfer zu rund 44.000 Hilfseinsätzen an Stränden, Seen, Flüssen und den Schwimmbädern aus. Mit Blick auf den Nachwuchs ist die DLRG optimistisch. Zum ersten Mal wurden 2025 mehr als 10.000 Junior-Retterabzeichen vergeben. Bei der Kinderbetreuung beteiligen sich Väter in Europa laut einer Studie vor allem an interaktiven Aufgaben wie Spielen. Auch beim Zubettbringen oder dem Organisieren von Freizeitaktivitäten gab die Mehrheit der Väter an, das mindestens genauso oft zu übernehmen wie die Partnerin. Das liege vor allem daran, dass solche Tätigkeiten zeitlich flexibel außerhalb der Kernarbeitszeiten übernommen werden könnten, sagten die Studienmacher. Keinen Gefallen getan hat sich ein Autofahrer in der Nähe von Heilbronn. Der Mann war laut Polizei betrunken und viel zu schnell unterwegs. An einem Feldweg neben einer Landstraße verlor er die Kontrolle über seinen Kleintransporter, schoss durch einen Busch und fuhr dann einen Hang hinab. Der Polizei nahm er einiges an Ermittlungsarbeit ab. Der 28-Jährige hatte die Unfallfahrt über einen Livestream bei TikTok gefilmt und direkt ins Internet übertragen. Das waren die Nachrichten mit Thorsten Adolfs.
3: Das Wetter. Heute wird der Tag eher so ein Hin und Her. Vor allem bläst ein sehr kräftiger Wind, teils böig. Dazu gibt es immer wieder Regenschauer, besonders am Nachmittag. Temperaturen liegen heute so zwischen 13 und 15 Grad. Morgen ist Feiertag. Vielleicht macht ihr was Gemütliches zu Hause, ja? Es regnet immer wieder und hier und da gibt es auch Gewitter, 11 bis 17 Grad. Der Freitag wird dann zumindest etwas trockener.
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3: Und jetzt alle Staus ab 12 Minuten Zeitverlust. A2 Dortmund-Hannover zwischen Flotow-West und Bad Alsen. 8 Kilometer, eine Stunde Zeitverlust. Hat es einen Unfall gegeben. Der Verkehr wird gerade auf einem Standstreifen an der Unfallstelle vorbeigeleitet. Aktuell steht ihr dort 60 Minuten, bis ihr dran vorbeikommt. Die A2 Dortmund-Oberhausen zwischen Bottrop und Kreuz-Oberhausen 6 Kilometer, 30 Minuten on top. Die 4 Köln-Aachen zwischen 3 Köln-Heumer und Köln-Eiffeltor 7 Kilometer, 12 Minuten mehr. Die 59 Bonn-Köln zwischen Spich und Flughafen Köln-Bonn 5 Kilometer 12 Minuten. Die A61 Mönchengladbach-Koblenz zwischen Rheinbach und Auffahrt Grafschaft-Ringen 6 Kilometer 26 Minuten einplanen. Und die A565 Bonn-Meckenheim zwischen Dreieck Bonn-Nordost und Bonn-Auerberg 3 Kilometer 13 Minuten. Gleich ab 13 Uhr erwarten wir vollere Straßen. Heute erwartet nämlich unter anderem der ADAC den staureichsten Tag des Jahres. Wenn ihr könnt, fahrt erst morgen in den Kurzurlaub oder ganz spät abends. Das ist unser Tipp.
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3: Seit Freitag hat Nico Santos seinen neuen Song am Start. Optimist heißt er. Und Nico Santos ist jetzt bei mir in der Show. Hallo Nico.
4: Hello Kevin.
3: Wie geht es dir? Genießt du den Frühling gerade?
4: Ich genieße den Frühling sehr. Also jetzt heute ist ein bisschen schlechteres Wetter, aber sonst mir geht's super. Ich freue mich, dass jetzt endlich wieder losgeht. Ich habe sehr, sehr viel neue Musik im Gepäck. Ein komplett neues Album ist so gut wie ready. Mir geht's Bombe.
3: Oh, also es gibt viel, worüber wir sprechen müssen. Du bleibst noch kurz bei mir und deinen neuen Song hören wir natürlich gleich auch.
4: Bombe. Stay.

Er hatte wahrscheinlich auch die Ehre, seine Kreditkarte abgeben zu müssen. Ich kann es mir zumindest sehr gut vorstellen. So, ihr braucht auch Geld für irgendetwas? Sehr schön. Vanessa beispielsweise hat gerade 400 Euro bei uns im Geldregen gewonnen. Das geht in die Urlaubskasse, hat sie uns schon gesagt. Wie wär's mit einer Weltreise? 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

0: Morgen ist Feiertag und frei und kurz vorm Feiertag haben wir hier noch Promi-Besuch.
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2: 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Nico Santos ist aus der deutschen Musikszene nicht mehr wegzudenken. 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Positiv bleiben. Nur mit seiner Stimme, einer Gitarre und ganz viel Gefühl.
0: Nico Santos ist noch bei mir in der Show. Bist du ein Optimist?
3: Ich bin auf jeden Fall einer. Ich glaube, fast jeder Mensch oder jeder Musiker, der wirklich gesagt hat, okay, ich werde Musiker, komme was wolle, muss irgendwie im Innern ein Optimist sein, weil sonst hält man das nicht aus.
0: In welcher Situation hat dir das beispielsweise schon geholfen, so optimistisch zu sein?
3: Also natürlich vor allem in der Musik ein Durchhaltevermögen zu bekommen, aber ganz, ganz, ganz, ganz oft einfach bei ganz vielen Sachen, wo ich mich gescheut habe, es zu machen und dann gesagt habe, scheiß doch, ich mach's trotzdem, sei einfach optimistisch, das wird schon irgendwie.
0: Wir Deutschen, wir sind ja eher so Pessimisten, muss man sagen. Ja, das Glas ist immer eher so halb leer als voll. Wir merken das ja auch immer, was weiß ich, schon allein beim Fußball. Ja, man traut der deutschen Mannschaft eigentlich wieder nichts zu und wenn sie dann doch gut spielt, haben wir es alle gewusst. Kennst du das auch?
3: Auf jeden Fall. Ich glaube, das Glas halb leer sehen ist schon einfach sehr deutsch. Und auch das mit der Nationalmannschaft ist auch ein sehr, sehr großes Stück deutsches Kulturgut, dass man immer wieder kurz vor einem großen WM oder EM, was auch immer es ist, immer wieder sagt, ah, das wird doch nichts, das wird das nichts.
0: Du bist ja selbst Fußballfan, du musst auch sehr optimistisch in dieser Saison bleiben als Werder Bremen-Fan.
3: Das stimmt, mein Lieber.
0: Was glaubst du, was wird das denn für ein Turnier mit deinem Optimismus? Sag doch mal.
3: Ich würde sagen, Deutschland schlägt sich dieses Mal viel, viel besser. Es wird ich glaube, wir schaffen es mindestens bis zum Halbfinale.
0: Ja gut, die Vorrunde, das wird ja wohl kein Problem sein, denke ich mal, oder?
3: Das will ich auch sagen. Ich bin optimistisch. Halbfinale finde ich, ist ja top.
0: Guckst du dann auch alles? Sind ja diesmal ordentlich viele Spiele. Teilweise sind die Spiele ja auch mitten in der Nacht. Bist du so ein Typ, der, ja?
3: Ja, ich glaube, ich stelle mir schon den Wecker. Ich will das eigentlich nicht verfassen.
0: Ich habe übrigens gesehen, dass du dein Video auf Social Media angekündigt hast und da hast du das Wort Optimist auf eine Brücke gemalt. Ist das abwaschbar?
3: Das ist abwaschbar.
0: Oder hast du schon Ärger bekommen? Hat schon einer angerufen?
3: Kein Ärger bekommen. Ich habe aber lustigerweise wirklich gesehen, dass Fans da schon hingepegert sind quasi. Und sie sind da wirklich hingefahren, haben da Fotos davor gemacht. Aber genau, also das ist natürlich abwaschbar und kein Delikt wurde da verbrochen.
0: Okay. Fast schade. Ich hätte es mir jetzt fast gewünscht. Dann hätten wir vermelden können, Nico Santos hier, der alte Schmierer da.
3: Wer weiß. Probier es doch mal, das abzuwarten.
0: So, wir bleiben optimistisch. Nico Santos, vielen Dank. Und jetzt hören wir rein natürlich in deinen neuen Song Optimist, jetzt hier bei uns.
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1: Ich bin Ilai Thayer, guten Tag. Es gibt einen Anfangsverdacht sexualisierter Gewalt an einer Wuppertaler Grundschule. Bei der Nachmittagsbetreuung soll es zu den sexuellen Übergriffen gekommen sein, die Polizei ermittelt. Zum Schutz der Kinder wurde der Vertrag mit dem Betreuungsverein mit sofortiger Wirkung gekündigt. Die Lehrkräfte der Schule haben aus eigener Kraft eine Notfallbetreuung für den Nachmittag auf die Beine gestellt. Bei einem Brand in einem Mehrfamilienhaus am Kleeblatt ist am Abend eine 78 Jahre alte Frau lebensgefährlich verletzt worden. Der Duschvorhang in ihrer Wohnung hatte gebrannt. Rettungskräfte haben sie dann mit einem Hubschrauber in eine Spezialklinik gebracht. Weil der Hubschrauber nicht sofort einen geeigneten Landeplatz hatte, musste er mehrmals über den Wuppertaler Hauptbahnhof kreisen und ist dann auf einem alten Bahngelände an der Viehhofstraße gelandet. Die Ursache der Einsturzgefahr am Wiedener Kreuz in Vohwinkel ist weiter unklar. Das Eckhaus an der Düsseldorfer und Wiedener Straße wurde unterspült und gilt als akut einsturzgefährdet. Unbekannte entfernten am Morgen die Absperrungen, die Polizei stellte sie wieder auf. Die Kreuzung Düsseldorfer, Wiedener und Bahnstraße bleibt komplett gesperrt, möglicherweise noch mehrere Wochen.
2: Das Wetter. Heute erwartet uns ein ziemlich unbeständiger Tag. Der Wind kann wirklich stark werden. Dazu gibt es immer wieder Regenschauer, vor allem nachmittags. Temperaturen bewegen sich so zwischen 13 und 15 Grad. Morgen Christi Himmelfahrt, Feiertag. Plant was, wo ihr drinnen seid. Es regnet nämlich immer wieder und hin und wieder zieht ein Gewitter auf. 11 bis 17 Grad. Freitag wird es dann zumindest ein bisschen trockener.
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2: Und das sind die längsten Staus jetzt alles ab. 10 Minuten Zeitverlust auf der A2 Dortmund-Hannover zwischen Flotow-West und Bad Alten. Da haben wir derzeit den größten Stau. 11 Kilometer ist jetzt noch nicht relativ lang, da hat es aber einen Unfall gegeben. Und der Verkehr wird derzeit an der Unfallstelle über den Standstreifen vorbeigeführt. Derzeit müsst ihr dort eine Stunde mehr Zeit einplanen. Die A2 Dortmund-Oberhausen zwischen Dreieck-Bottrop und Kreuz-Oberhausen 6 Kilometer, 26 Minuten mehr. Die A3 Köln-Arnheim zwischen Kreuz-Oberhausen-West und Kreuz-Oberhausen 4 Kilometer, 15 Minuten. Die A3 Köln-Frankfurt zwischen Kreuz-Bonn-Siegburg und Bad Honnef-Linz 3 Kilometer, 10 Minuten on top. Die A4 Olpe-Aachen zwischen Kreuz-Köln-Ost und Köln-Eifeltor 5 Kilometer, 11 Minuten. Und die A59 Bonn-Köln zwischen Spich und Flughafen Köln-Bonn 4 Kilometer, hier sind es 11 Minuten mehr. Allen unterwegs, gute Fahrt.
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2: Und das Ganze mit Kevin Zimmer. Ich freue mich, dass ihr dabei seid. Ich liebe ja Feiertage. Ihr liebt auch Feiertage. Ich weiß es, ja? Morgen ist wieder einer. Haben wir hoffentlich alle frei. Wir brauchen einfach mehr davon. Vielleicht für Tage vor und nach Feiertagen. Dann könnte man so eine Woche voll machen. Das ist, ich sag mal, kann man ja mal drauf rumdenken. Ist nur eine Idee. Können Sie ja mal Friedrich Merz vorstellen, der wird begeistert sein, oder?
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0: Ach nee, der war ja gut, ne? Weil da könnt ihr ja ordentlich Knete rausholen, wenn der Blitz nicht zuschlägt. Da müsst ihr immer wieder aufpassen, den haben wir auch schon ein paar Mal gehört. Also bitte, bitte Vorsicht, ja? Und wenn ihr mitmachen wollt, dann landet ihr irgendwann hoffentlich bei Thomas Wagner im landesweiten Geldregenstudio. Wer ist dran?
2: Jo, und ich habe den Philipp als nächstes bei mir hier in der Leitung. Hallo.
3: Hallo.
2: Ich habe dich gerade aus einer Besprechung rausgelockt, ehrlich gesagt. Ne? Du warst gerade irgendwie, du bist im Homeoffice, warst gerade da irgendwie im Call sozusagen.
3: Ja, genau.
2: Die können aber auf dich verzichten jetzt, ja?
3: Ja, ich habe mir 5 Minuten Zeit gegönnt.
2: Ah, sehr gut. Okay. Ja. Wir beeilen uns mal. Ist die Kamera denn eigentlich aus oder sehen die dich weiterhin?
3: Nee, die ist aus natürlich.
2: Okay, ja. Nicht, dass die dich da gleich irgendwie jubelnderweise durchs Zimmer springen sehen und fragen, was ist denn da los? Was macht der denn da gerade? Nein. Also Kamera ist aus.
3: Ja, natürlich.
2: Okay. Wir haben für beste Voraussetzungen gesorgt hier. Zeit ist da, Kamera ist aus. Philipp, dann schicke ich dich direkt rein in den Geldregen jetzt.
3: Alles klar.
1: 200 Euro.
3: Weiter.
1: 550 Euro.
3: Stopp.
2: Okay, dann sind das 550 Euro für dich.
3: Super, vielen Dank.
2: Herzlichen Glückwunsch.
3: Perfekt. Danke, danke, kann ich gut gebrauchen.
2: Ja, wir machen Haken hinter und jetzt ab wieder in die Besprechung.
3: Super, vielen Dank. Danke, schönen Tag euch.
2: So, dann macht der Philipp da mal weiter in seinem Call und ich sage euch jetzt, Achtung Leute, es geht ums ganz große Geld hier. 30.000 Euro hatten wir euch versprochen und die sind in dieser Spielrunde ja jetzt auf jeden Fall drin. 30.000 Euro garantiert. Garantiert. 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Ihr habt es gehört, ihr wisst Bescheid.
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1: Mit Thorsten Adolfs. Guten Tag. Die deutschen Autobauer stecken weiter tief in der Krise. Seit Monaten legen sie immer noch schlechtere Zahlen vor. Und auch bei Porsche steht schon wieder ein dicker Verlust in den Büchern. Die Beteiligungsgesellschaft Porsche SE, Hauptanteilseignerin des VW-Konzerns, stand im ersten Quartal tief in den roten Zahlen. Der Verlust liegt dort bei 923 Millionen Euro. Danny Hopper aus dem News-Team, wir können festhalten, es läuft weiterhin einfach nicht.
2: Nein, sowohl Europas größter Autobauer Volkswagen als auch die weitere wesentliche Beteiligung, der Sportwagenbauer Porsche, kämpfen momentan mit den schwierigen Marktbedingungen. Also einer unsicheren Weltlage, Zöllen, der Konkurrenz aus China, hohen Produktionskosten und Energiepreisen und auch einer schwachen Nachfrage. Dazu kommt noch der Umbruch in der Automobilindustrie hin zur E-Mobilität. Porsche SE-Vorstandschef Pötsch zeigte sich nicht überrascht von den Zahlen. Man habe damit gerechnet, sagte er. Es gehe jetzt darum, lange Zeit gut funktionierende Geschäftsmodelle neu auszurichten.
1: Wie so etwas vielleicht aussehen könnte, zeigt sich gerade am VW-Werk in Zwickau. Da gab es zuletzt Vorschläge aus der Politik, dass China dort als Produktionspartner einsteigen könnte.
2: Ja, das hatte Sachsens Wirtschaftsminister Panther zuletzt vorgeschlagen. Das würde dann so aussehen, dass dort chinesische Autos bei Volkswagen vom Band laufen würden, nach europäischen Regeln und Standards. Hintergrund ist, dass das VW-Werk in Zwickau 2019 zur reinen Elektroautofabrik umgebaut worden war und 10.000 Beschäftigte arbeiten dort. Die Nachfrage nach den dort produzierten ID-Modellen blieb jedoch hinter den Erwartungen zurück und deshalb wächst in der Region die Sorge um das Werk. Deshalb gab es zuletzt gleich mehrere Vorschläge aus der Politik, den Bau von chinesischen Autos in deutschen VW-Werken zu prüfen, um zu schauen, ob sich daraus Chancen für die Produktionsstandorte ergeben.
1: Danke, Danny. Und jetzt weitere Nachrichten in der Zusammenfassung. Die vom Bundesrat gestoppte Entlastungsprämie ist wohl vom Tisch. Nach Informationen der RP will die Regierung das Thema nicht weiterverfolgen. Das sei im Koalitionsausschuss beschlossen worden. Dort hätten Union und SPD außerdem vereinbart, mit den Sozialpartnern über die geplanten Reformen zu sprechen, heißt es. Die neue Milka-Tafel verstößt gegen das Wettbewerbsrecht und darf so nicht genutzt werden. Das hat das Bremer Landgericht entschieden zugunsten der Verbraucherzentrale Hamburg. Statt 100 Gramm sind nur noch 90 Gramm in der Packung. Die Verpackungsgröße blieb fast gleich. Dafür wurde aber der Preis deutlich erhöht. Der Hersteller Mondelez kann gegen das Urteil Rechtsmittel einlegen. In Oldenburg ist ein Mann gefasst worden, der im Darknet Millionengeschäfte gemacht haben soll. Gegen den 49-Jährigen wird unter anderem wegen des Verdachts der Geldwäsche ermittelt. Bei dem Einsatz wurden 11,5 Kilogramm Gold, 20.000 Euro Bargeld sichergestellt. Außerdem stellten die Beamten Kryptowerte im Millionenwert fest. Die Bundesbürger achten offenbar stärker als früher auf ihre Herzgesundheit. Die Zahl der Herzinfarkte sinkt weiter. Im neuen Gesundheitsatlas der AOK steht, dass es 2024 rund 14% weniger Infarkte als noch vor 7 Jahren gab. Die Experten erklären diesen positiven Trend vor allem damit, dass mehr Menschen auf das Rauchen verzichten und Risikofaktoren medizinisch besser behandelt werden. Das waren die Nachrichten mit Thorsten Adolfs.
3: Das Wetter. Der heutige Tag wird ziemlich wechselhaft und windig. Dazu kommen immer wieder Regenschauer, besonders am Nachmittag. Temperaturen bleiben so zwischen 13 und 15 Grad. Morgen ist ja Feiertag, Christi Himmelfahrt, Feiertag. Vielleicht findet ihr ja was Schönes mit Dach über dem Kopf oder ihr habt einen tollen Regenschirm oder so. Es gibt nämlich immer wieder Regen, teils sogar Gewitter, 11 bis 17 Grad. Ab Freitag bessert sich das Wetter dann ein bisschen, zumindest wird es dann trockener.
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3: So, gleich ab 13 Uhr rechnen wir schon mit volleren Straßen. Es ist nämlich der staureichste Tag des Jahres heute. Also viele wollen in den Kurzurlaub. Wenn ihr könnt, das ist unsere Empfehlung, fahrt erst heute Abend ganz spät los oder morgen früh. Das wird auch noch gehen. Jetzt schauen wir aber erstmal auf die aktuellen Staus. A2 Dortmund-Hannover zwischen Flotow-West und Bad Alzen, 10 Kilometer. Da hat es einen Unfall gegeben. Der Verkehr wird gerade an der Unfallstelle über den Standstreifen vorbeigeführt. Bis ihr daran vorbeigeführt werdet, dauert es allerdings eine Stunde. So lange müsst ihr da stehen. Die A2 Dortmund-Oberhausen zwischen Bottrop und Kreuz-Oberhausen, 5 Kilometer, 27 Minuten. Die A3 Frankfurt-Köln zwischen Siebengebirge und Kreuzborn-Siegburg, 2 Kilometer, 22 Minuten on top. Die A3 Köln-Arnheim zwischen Kreuz-Oberhausen-West und Kreuz-Oberhausen 4 Kilometer, 15 Minuten. Die A3 Köln-Frankfurt zwischen Kreuzborn-Siegburg und Siebengebirge 4 Kilometer, hier sind es 19 Minuten mehr. Und die A59 Bonn-Köln zwischen Spich und Flughafen Köln-Bonn 5 Kilometer, 12 Minuten on top. Allen unterwegs, gute Fahrt mit uns. Kommt gut durch.
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3: Schönen Mittwoch. Habt ihr das erste Halbfinale vom ESC gesehen? Wahrscheinlich nicht. Ich auch nicht, aber ich habe Bilder heute davon gesehen und ich sag mal, das ist ja immer so ein Vorgeschmack von dem, was wir dann am Samstag beim Finale beim ESC erwarten können. Ich sag nur, ein Grieche im Tigerkostüm, der singt. Was war das denn? Wird er eingekleidet von Deiters oder was ist da los? Ich bin Kevin Zimmer, hier ist Robbie Williams.

0: Robbie Williams. Am 5. und am 6. Juni ist er bei uns in NRW in Düsseldorf. Wer geht hin?
1: Ja.
0: Klar, gucke ich mir das an. So. Wenn ihr Philipp übrigens vermisst, ja, der ist gerade im Online-Meeting.
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0: Ja, wie viele andere Kandidatinnen und Kandidaten hier im Geldregen auch, haben wir Philipp bei der Arbeit erwischt.
3: Ja, ich bin gerade im Endeffekt aus einer Besprechung auch rausgegangen, muss ich jetzt sagen. Also, ich sag jetzt gleich erstmal Bescheid.
4: Ich bin mal kurz für 5 Minuten raus, ich komme gleich wieder, ja?
0: Ja, so macht man das in so Arbeitsbesprechungen via Zoom oder Teams oder so. 5 Minuten arbeiten und am Ende gab's 550 Euro für ihn. Das ist doch ein ganz okayer Stundenlohn, würde ich mal sagen. Und das bedeutet für euch, ihr müsst überhaupt gar nicht mehr pokern.
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0: Jetzt in dieser Runde ist es soweit. Es kommt zur Höchstsumme im Geldregen bisher. 30.000 Euro jetzt garantiert in dieser Runde. Ihr könnt nicht so viel falsch machen. Das Einzige, was ihr falsch machen könntet, ihr könntet eure Chance nicht nutzen und jetzt nicht anrufen. 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

0: Ray. Where is my husband? Ja, wo wohl? Morgen auf einer Vatertagstour? Schon abgesagt? Ich meine, es regnet ja. Also es wird auf jeden Fall irgendwie nicht so ganz gemütlich werden. Wir haben euch mal gefragt, was macht ihr denn jetzt an Vatertag, an Christi Himmelfahrt, trotz der schlechten Voraussagen?
1: Wir schlafen aus, ja. Wir stehen mal nicht morgens um 6 Uhr auf, sondern schlafen aus. Das machen wir. Und dann schauen wir mal, wie es weitergeht, ne?
2: Also wir sind noch am Überlegen, ob wir entweder mit den Kindern schwimmen gehen oder gemütlich zu Hause. Je nach Wetter.
3: Gasometer wollen wir hin. Meine Tochter, die Enkelin und der Schwiegersohn.
4: Was besuchen Sie da?
3: Ich weiß nicht, das Programm. Ist für den Vatertag Überraschung.
5: Für morgen gar nichts, ich bin legerig.
6: Und ist kein Vater, eine Mutter noch. Ich weiß es noch nicht. Wenn das Wetter scheiße ist, dann bleibe ich auch zu Hause.
4: Und wenn das Wetter gut ist?
6: Dann gemeinsam saufen.
0: Ja, genau solche Alternativen könnten morgen ziemlich gefragt sein, denn die Wetterdienste rechnen in NRW mit einigen Regenschauern zum Start ins lange Wochenende. Finn Weiden ist da. Komplett ins Wasser fallen muss der Feiertag trotzdem nicht.
7: Nein, du hast eine natürlich Idee, nicht, genau. Es gibt in NRW echt viele coole Indoor-Ausflugsziele, zum Beispiel das Fußballmuseum in Dortmund, jetzt auch mit einer neuen Ausstellung über Musiala und Wirtz. Kann man also auch gut mit den Kids hingehen. Oder das Phänomenta in Lüdenscheid, da kann man ganz viele Experimente selber ausprobieren. Ist so ein Museum, ja, wo ich glaube, die Erwachsenen oft noch mehr Spaß haben als die Kinder.
0: Ja, das stimmt wirklich. Und auch im Fußballmuseum, kann ich selber sagen, da haben wir auch immer sehr viel Spaß. Und für alle, die lieber ein bisschen Adrenalin wollen, gibt es ja auch Indoor-Kartbahnen.
7: Richtig.
0: Ne? Eine Menge.
7: Auch immer sehr schön, zum Beispiel in Essen, Köln oder Weeze. Die großen Karts fahren da teilweise bis zu 60 km/h. Also schon ordentlich Tempo drauf. Und in Kerpen kann man im Michael-Schumacher-Kart-Center sogar richtige Renntrainings buchen. Klassiker auch immer an so einem regnerischen Tag, das Sea Life von Oberhausen oder der Aquasoo in Düsseldorf, einfach weil man da trocken bleibt. Und einen Tipp zum Schluss habe ich auch noch. In Münster startet morgen im Planetarium nämlich extra zum Feiertag eine neue Milchstraßenshow mit komplett neuer Technik.
0: Also, obwohl das Wetter vielleicht morgen nicht so pralle wird, euch fällt schon was ein, was man machen kann, ohne dass man nass wird. Finn Weiden, dank dir.
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1: Ich bin Ilai Thayer, guten Tag. Es gibt einen Anfangsverdacht sexualisierter Gewalt an einer Wuppertaler Grundschule. Bei der Nachmittagsbetreuung soll es zu den sexuellen Übergriffen gekommen sein, die Polizei ermittelt. Zum Schutz der Kinder wurde der Vertrag mit dem Betreuungsverein mit sofortiger Wirkung gekündigt. Die Lehrkräfte der Schule haben aus eigener Kraft eine Notfallbetreuung für den Nachmittag auf die Beine gestellt. Bei einem Brand in einem Mehrfamilienhaus am Kleeblatt ist am Abend eine 78 Jahre alte Frau lebensgefährlich verletzt worden. Der Duschvorhang in ihrer Wohnung hatte gebrannt. Rettungskräfte haben sie dann mit einem Hubschrauber in eine Spezialklinik gebracht. Weil der Hubschrauber nicht sofort einen geeigneten Landeplatz hatte, musste er mehrmals über den Wuppertaler Hauptbahnhof kreisen und ist dann auf einem alten Bahngelände an der Viehhofstraße gelandet. Die Ursache der Einsturzgefahr im Wiedener Kreuz in Vohwinkel ist weiter unklar. Das Eckhaus an der Düsseldorfer und Wiedener Straße wurde unterspült und gilt als akut einsturzgefährdet. Unbekannte entfernten am Morgen die Absperrungen, die Polizei stellte sie wieder auf. Die Kreuzung Düsseldorfer, Wiedener und Bahnstraße bleibt komplett gesperrt, möglicherweise noch mehrere Wochen.
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3: Ja, der Tag heute ist so ziemlich gemischt. Der Wind weht ordentlich. Immer mal wieder gibt es Regenschau, besonders nach dem Mittag. Und da können dann auch so böige Winde dazu kommen. Die Temperaturen liegen bei 13 bis 15 Grad. Morgen und am Freitag, ja, da sucht euch mal am besten was aus mit Dach über dem Kopf. Ja, wenn ihr was machen wollt. Es wird nämlich immer wieder Regenschauer geben. Unbeständig bleibt es und teilweise gibt es auch Blitz und Donner. Aber das nur örtlich. Temperaturen morgen so zwischen 11 und 17 Grad.
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3: Und jetzt alle Staus ab 15 Minuten obendrauf. A2 Dortmund-Hannover zwischen Flotow West und Bad Alzen. 10 Kilometer, eine Stunde mehr einplanen. Da hat es einen Unfall gegeben und ihr werdet einspurig über den Standstreifen an diesem Unfall vorbeigeführt. Die A2 Dortmund-Oberhausen zwischen Bottrop und Kreuz-Oberhausen 5 Kilometer, 17 Minuten mehr. Die A3 Frankfurt-Köln zwischen Bad Honnef, Linz und Kreuz-Bonn-Siegburg 6 Kilometer, hier sind es 37 Minuten. Die 3 Köln-Frankfurt zwischen Kreuz-Bonn-Siegburg und Siebengebirge 4 Kilometer, 29 Minuten. Die A4 Aachen-Köln zwischen Kreuz-Kerpen und Frechen-Nord 4 Kilometer, 15 Minuten. Und die A59 Bonn-Köln zwischen Spich und Flughafen Köln-Bonn 6 Kilometer, auch hier Viertelstunde obendrauf.
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3: Hallo Kevin Zimmer, nur noch knapp ein Monat bis zur Fußball-Weltmeisterschaft in den USA, Kanada und Mexiko. Der offizielle Song kommt wieder mal, muss man sagen, von Shakira. Dai Dai wird er heißen. 2010 zur WM in Südafrika hatte sie ja schon offiziellen Song beigesteuert. Da hieß er Waka Waka. Ich finde, das reiht sich so ein. Dai Dai Waka Waka. Es ist, für uns Deutsche klingt das schon so, als ob wir gerade mit einem Baby sprechen würden. Aber gut, das ist sehr, sehr schön. 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

0: Heute Morgen habe ich mich schon gewundert, warum will mein Sohn unbedingt sein Trikot anziehen? Ich dachte, er kann es ja nicht zur Schule anziehen. Es ist doch viel zu kalt. Nein, doch, musste angezogen werden, weil heute bundesweiter Trikottag ist. Ja, ist eine deutschlandweite Aktion, die alle Mitglieder in Sportvereinen dazu aufrufen soll, auch mal so im Alltag das Sportoutfit anzuziehen, um Werbung für den Verein zu machen. Ja? Ich hoffe, bei meinem Sohn, Basketballtrikot in dem Fall, war das Trikot frisch gewaschen?
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0: Aber er hat es noch aus seiner Basketballtasche geholt. Ich will nicht dran riechen. Mensch, so, warum gibt es eigentlich noch keine Fanartikel, Trikots oder so vom Geldregen? Ich würde es anziehen. Thomas Wagner ist wieder dran im landesweiten Geldregenstudio mit der nächsten Spielrunde.
2: Ich spiele als nächstes mit Linda. Hallo, schön, dass du da bist.
3: Ja, ganz herzlichen Dank. Ich freue mich.
2: Ja, so ist das, ne? Wenn man sich bewirbt, muss man auch mit einem Rückruf hier beim Geldregen rechnen.
3: Ja, ich hatte mir irgendwie letztens mal vorgenommen, mitzumachen.
2: Ja.
3: Und heute ist es soweit.
2: Das scheint eine gute Idee gewesen zu sein, würde ich mal behaupten.
3: Genau.
2: Du bist gerade parallel mit deinen Kids in der City. Ein bisschen ströfen, ein bisschen shoppen, was für den Sommer kaufen.
3: Genau, ja, damit die nicht schwitzen müssen, müssen jetzt mal die ganzen Wollpullis aus dem Schrank weg.
2: Habt ihr schon was Schönes gefunden?
3: Ja, also wir haben schon ein oder andere T-Shirts gesehen, aber wenn ich jetzt gewinne, dann kaufe ich auf jeden Fall was.
2: Ja, das würde ich doch mal sagen. Der Plan steht, Linda, dann geht's ab in den Geldregen.
3: Ja, super.
1: 300 Euro.
3: Weiter.
1: 650 Euro.
3: Und ein letztes Mal für mich. Weiter.
1: 900 Euro.
3: Stopp. Stopp. Das reicht. Ich bin total glücklich. Danke, das nehme ich mit.
2: Dann hast du in diesem Moment 900 Euro gewonnen.
3: Yes, danke.
2: Und ich wünsche viel Spaß beim Ausgeben und Shoppen weiterhin.
3: Ja, vielen Dank. Wir freuen uns hier alle sehr. Danke.
2: Ja, und weil Linda da so durch die Fußgängerzone schlendert, hat sie vielleicht gar nicht mitbekommen, dass es doch eigentlich um 30.000 Euro hier gerade geht. Aber ihr seid ja am Radio. Ihr scheint mich ja gerade zu hören. Deswegen sage ich es nochmal. 30.000 Euro sind im Geldregen gerade garantiert und versprochen. Wir schieben sie in die neue Spielrunde, für die ihr euch jetzt hier bewerben könnt.
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1: Mit Christian Böder, guten Tag. Für viele von uns ist es eine kurze Arbeitswoche. Das lange Himmelfahrtswochenende beginnt. Viele nutzen die freien Tage für einen Kurztrip und das heißt, es wird voll auf den Straßen und Autobahnen in NRW. Der ADAC rechnet mit einem der staureichsten Tage des Jahres. Malte Albrecht aus dem News-Team, es kommen gleich mehrere Faktoren zusammen.
2: Ja, richtig. Kurzurlauber treffen auf Berufspendler. Die sind dann also alle gleichzeitig unterwegs. Kritisch wird es deswegen laut ADAC in den nächsten 5 Stunden, also von jetzt bis 18 Uhr. Besonders betroffen sind der Großraum Köln, das Ruhrgebiet und die klassischen Reiserouten Richtung Nord- und Ostsee. Schon im letzten Jahr gab es am Mittwoch vor Himmelfahrt in NRW extrem viele Staus, insgesamt fast 1.900 Kilometer. Das war sogar mehr als zum Start der Sommerferien.
1: Wann sollte man denn am besten losfahren, wenn man das Verkehrschaos vermeiden will?
2: Also der ADAC empfiehlt, entweder erst heute Abend oder morgen starten. Morgen Vormittag dürfte zwar auch noch einiges los sein, aber deutlich weniger als heute Nachmittag. Ein Grund, wegen des Feiertags dürfen Lastwagen nur mit Ausnahmegenehmigung fahren. Am Freitag und Samstag dürfte sich die Lage dann entspannen, auch weil das Wetter eher durchwachsen wird und manche dann doch auf Tagesausflüge verzichten. Voll werden könnte es erst wieder am Sonntag durch den Rückreiseverkehr. Obendrauf kommen an diesem Stauwochenende auch wieder Baustellen und Sperrungen. Unter anderem wird heute Abend die A40 in Richtung Venlo am Kreuz Kaiserberg gesperrt. Da müsst ihr bis Dienstagmorgen eine Umleitung in Kauf nehmen.
1: Vielen Dank, Malte. Und hier haben wir weitere Nachrichten in der Zusammenfassung. Die politische Diskussion um die 1.000 € Entlastungsprämie für Arbeitnehmer ist endgültig vorbei. Die Bundesregierung werde das Vorhaben nicht weiterverfolgen. Das habe der Koalitionsausschuss entschieden, heißt es unter anderem von CDU-Fraktionschef Spahn. Wie erwartet ist Grünpolitiker und Ex-Landwirtschaftsminister Cem Özdemir zum neuen Ministerpräsidenten von Baden-Württemberg gewählt worden. Der Landtag in Stuttgart wählte ihn im ersten Wahlgang zum neuen Landeschef. Özdemir tritt die Nachfolge von Parteikollegen Winfried Kretschmann an und setzt eine seit 10 Jahren bestehende Koalition von Grünen und CDU fort. Die türkische Polizei hat mehr als 300 mutmaßliche Mitglieder der Terrormiliz IS festgenommen. Bei einer Großrazzia in 47 Provinzen des Landes seien auch Waffen, Bargeld und Daten beschlagnahmt worden, heißt es aus dem türkischen Innenministerium. Die Rettungskräfte der DLRG haben im vergangenen Jahr 1.154 Menschen vor dem Tod beim Baden gerettet. Davon wurden allein rund 700 vor dem Ertrinken bewahrt. Geholfen wurde auch bei Herzinfarkten und anderen Herz-Kreislauf-Erkrankungen, etwa am Strand, heißt es von der Lebensrettungsgesellschaft. Unterm Strich mussten knapp 300 Menschen weniger geholfen werden als noch im Jahr davor. Trotz der Bemühungen der Retter gab es im vergangenen Jahr auch Badetote. Bundesweit waren es mindestens 393. Eine positive Entwicklung gibt es bei den DLRG-Mitgliedszahlen. Die stiegen auf einen Rekordwert von über 642.000. Das macht die DLRG nach eigenen Angaben zur größten Wasserrettungsorganisation der Welt. Das waren die Nachrichten mit Christian Böder.
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4: Ja, das Wetter hat schlechte Laune. Auch heute wieder eher launisch. Der Wind weht stark. Es gibt immer wieder Schauer, besonders nachmittags. Teilweise gibt es dann auch böigen Wind. Temperaturen liegen bei 13 bis 15 Grad. Morgen Christi Himmelfahrt, Vatertag. Wir haben hoffentlich alle frei. Ja, sucht euch am besten eine Aktivität aus, die ihr drinnen machen könnt. Ich weiß nicht. Grillen ist eher schlecht, würde ich mal sagen. Es regnet nämlich immer wieder und es kann auch gewittern bei Temperaturen von 11 bis 17 Grad. Der Freitag wird zumindest ein bisschen trockener.
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4: Und das sind die längsten Staus. Alles ab 15 Minuten Zeitverlust. Wir starten auf der A2 Dortmund-Hannover zwischen Flotow-West und Bad Alsen. 10 Kilometer Stau, da ist ein Unfall gegeben. Der Unfall wird nach wie vor über den Standstreifen an der Unfallstelle vorbeigeführt und deswegen steht ihr dort eine Stunde. Die A2 Dortmund-Oberhausen zwischen Bottrop und Kreuz-Oberhausen, 5 Kilometer, 19 Minuten on top. Viel los ist auch auf der A3 Frankfurt-Köln zwischen Bad Honnef-Linz und Kreuzborn-Siegburg, 7 Kilometer, auch da fast eine Stunde obendrauf. Die A3 Köln-Frankfurt zwischen Kreuzborn-Siegburg und Bad Honnef-Linz, 5 Kilometer, 43 Minuten. Die A4 Aachen-Köln zwischen Kreuz-Kerpen und Frechen-Nord, 4 Kilometer, 17 Minuten. Und die A40 Essen-Dortmund zwischen Bochum-Dückerweg und Bochum-Hamme, 2 Kilometer, 15 Minuten. Und da kommt noch die A44 Dortmund-Kassel zwischen Büren und Lichtenau, 5 Kilometer, 25 Minuten mehr. Ihr merkt, es wird voll auf unseren Straßen. Heute wird vom ADAC der staureichste Tag des Jahres prognostiziert. Wenn ihr losfahren wollt in den Kurzurlaub, weil ihr den Brückentag euch freigenommen habt, dann fahrt bitte erst ganz spät los oder morgen früh. Das ist besser.
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4: Fühlt sich heute alles an wie ein Freitag. Hallo, hier ist Kevin Zimmer, Boy George, Star aus den 80ern, hier, Culture Club, ja. Beim ESC wird Boy George für San Marino antreten und er hatte gestern im Halbfinale seinen Auftritt. Und ich habe mich immer gefragt, diese Tiffany-Lampen, kennt ihr die? Habt ihr die noch so vor Augen? Wer hat die eigentlich noch? Also stellt die sich noch jemand hin? Jetzt weiß ich, wer sie noch hat. Boy George. Er trägt sie als Kopfbedeckung. Das war doch eine Tiffany-Lampe da auf seinem Kopf, ja?

0: vergolden. Ihr könnt euch ja heute auch diesen Mittwoch vergolden. Ah, das ist eine schlechte Überleitung. Ich weiß, aber es passt so gut. Denn wir sind alle ein bisschen aufgeregt. Es ist die bisher größte Summe im Geldregen derzeit drin. 30.000 Euro.
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0: Es ist die bisher größte Summe

0: Bedeutet, die schmeißen wir jetzt nicht weg oder so. Wie auch? 30.000 Euro schmeißt man nicht einfach so weg. Die verschenkt man jetzt an euch, ja? Indem ihr anruft. Könnt ihr sie gewinnen? 30.000 Euro. Ruft an. Alle ab 18 dürfen mitmachen. 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Ich drück die Daumen. Es geht um die bisher höchste Summe im Geldregen. 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

0: James Blunt und Bonfire Heart. Ich weiß gar nicht, sieht James Blunt morgen eigentlich auch mit dem Bollerwagen und ein paar Kumpels, wo wohnt er gerade, in Ibiza? Ja, zieht er da rum und trinkt da so ein oder so? Ist das eigentlich ein deutsches Phänomen nur oder wird international so eine Vatertagswanderung auch angewandt? Ich weiß es gar nicht. Frühling. Welche Väter machen das übrigens, ja? Sich dann an Vatertag komplett volllaufen zu lassen bei so einer Wanderung. Ich kenne keinen. Und die meisten, die ich meistens sehe mit dem Bollerwagen, sind keine Väter, hoffe ich zumindest. Ich sag's mal so, wie es ist. So, wenn ihr heute noch vorhabt, euch alles einzukaufen für einen Bollerwagen, ja, dann wird natürlich Getränke dabei sein, klar, wahrscheinlich ein paar Grillwürstchen oder so. Sonnencreme braucht ihr eher nicht, weil es ja morgen, sag ich mal, eher wolkig und regnerisch wird. Wer zieht da überhaupt mit dem Bollerwagen los? Allein schon wegen des Wetters. Ich weiß es nicht. Ansonsten ist ja Sonnencreme relativ wichtig, ja, wenn man nach draußen geht. Selbst die coolsten Typen, so wie Atze Schröder, die sagen, ein Creme nicht vergessen.
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4: Wir sind ja jetzt noch auf Mallorca und ich muss sagen, die Sonne brennt schon ganz ordentlich von oben. Jesus Christ, ey. Wenn du nicht aufpasst, dann kann es sein, dass du schon nach 2 Stunden angekokelt bist wie so ein Schweinebauch auf dem Holzkohlegrill. Ich hatte echt vergessen, dass ich gar nicht so ein südländischer Typ bin und Sonnencreme gar nicht mal so überflüssig ist, wie wir das bei uns im Winter immer denken. Hier die Älteren von euch, jetzt mal Hand aufs Herz. Wisst ihr doch noch, ne? Es gab früher Sonnenmilch mit Schutzfaktor 2 oder 4. Es gab doch auch noch die komplett Wahnsinnigen, die sich Tiroler Nussöl auf die Pelle gekloppt haben. Damit man beim Brutzeln dunkelbraun wird. Viele von denen, die damals oft in Urlaub gefahren sind, sehen ja heute Mitte 50 so aus, als würde bald der Bürgermeister zum Gratulieren vorbeikommen und die Lokalzeitung fragt, was ist das Geheimnis, dass sie an ihrem 100. noch so aussehen?
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2: Ich bin Nilay Thayer, guten Tag. Es gibt einen Anfangsverdacht sexualisierter Gewalt an einer Wuppertaler Grundschule. Bei der Nachmittagsbetreuung soll es zu den sexuellen Übergriffen gekommen sein, die Polizei ermittelt. Zum Schutz der Kinder wurde der Vertrag mit dem Betreuungsverein mit sofortiger Wirkung gekündigt. Die Lehrkräfte der Schule haben aus eigener Kraft eine Notfallbetreuung für den Nachmittag auf die Beine gestellt. Bei einem Brand in einem Mehrfamilienhaus am Kleeblatt ist am Abend eine 78 Jahre alte Frau lebensgefährlich verletzt worden. Der Duschvorhang in ihrer Wohnung hatte gebrannt. Rettungskräfte haben sie dann mit einem Hubschrauber in eine Spezialklinik gebracht. Weil der Hubschrauber nicht sofort einen geeigneten Landeplatz hatte, musste er mehrmals über den Wuppertaler Hauptbahnhof kreisen und ist dann auf einem alten Bahngelände an der Viehhofstraße gelandet. Die Ursache der Einsturzgefahr im Wiedener Kreuz in Vohwinkel ist weiter unklar. Das Eckhaus an der Düsseldorfer und Wiedener Straße wurde unterspült und gilt als akut einsturzgefährdet. Unbekannte entfernten am Morgen die Absperrungen, die Polizei stellte sie wieder auf. Die Kreuzung Düsseldorfer, Wiedener und Bahnstraße bleibt komplett gesperrt, möglicherweise noch mehrere Wochen.
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4: Es wird heute kein besonders beständiger Tag, das kann ich schon mal sagen. Der Wind ist sehr präsent. Es gibt immer mal wieder Regen, vor allem am Nachmittag. Temperaturen so zwischen 13 und 15 Grad. Morgen ist ja Feiertag. Mal gucken, was ihr machen könnt. Vielleicht irgendwas, was drinnen ist, wäre gut. Es regnet nämlich immer mal wieder und es könnte auch Gewitter geben. Windig bleibt es auch. Temperaturen dann morgen so zwischen 11 und 17 Grad. Also nur die Hartgesottenen gehen dann mit dem Bollerwagen raus. Ab Freitag sollte es dann wieder trockener werden.
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4: Es wird voller auf den Straßen wie prognostiziert. Das merken wir jetzt schon daran, dass es jetzt nur noch alle Staus ab 22 Minuten Zeitverlust für euch gibt. A1 Köln-Münster zwischen Westhofener Kreuz und Kramzentrum 11 Kilometer, 38 Minuten mehr. Die A2 Dortmund-Hannover zwischen Flotow-West und Bad Alsen 11 Kilometer, da hat es einen Unfall gegeben. Ihr werdet immer noch an der Unfallstelle über den Standstreifen vorbeigeführt. Eine Stunde verliert ihr dort. Die A2 Dortmund-Oberhausen zwischen Bottrop und Kreuz-Oberhausen 5 Kilometer, kostet euch 28 Minuten. Die 3 Frankfurt-Köln zwischen Bad Hennef, Linz und Kreuzborn-Siegburg 9 Kilometer. Hier müsst ihr eine Stunde mehr Zeit einplanen. Die A3 Köln-Frankfurt zwischen Kreuzborn-Siegburg und Siebengebirge 5 Kilometer. Hier sind es 44 Minuten mehr. Und auf der A59 Duisburg-Dienstlaken zwischen Duisburg-Zentrum und Kreuz-Duisburg-Nord 4 Kilometer, 22 Minuten on top. Kommt gut an.
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4: Mit Kevin Zimmer, schön, dass ihr da seid. Morgen am Feiertag, Christi Himmelfahrt oder Vatertag, je nachdem, was ihr feiert. Egal, wie das Wetter wird, ihr seid ja sowas von vorbereitet. Ja? Ihr wisst, was ihr macht, wenn es regnet. Ihr wisst aber auch, was ihr macht, wenn es trocken bleibt. Super.
5: Wenn das Wetter scheiße ist, dann bleibe ich auch zu Hause.
6: Und wenn das Wetter gut ist?
5: Dann gehen wir ins Saufen.
4: Das ist doch Wahnsinn, oder? So ein ausgeklügelter Plan, da muss man erstmal drauf kommen.

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0: von Bruno Mars und I Just Might hier bei uns. Es ist so ein bisschen wie die Punktevergabe beim ESC. Da ist auch immer so eine gewisse Spannung in der Luft, ja. Nur, dass es bei uns mit der Spannung hoffentlich nicht so lange dauert wie beim ESC.
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0: Vielleicht habt ihr mitbekommen, was heute hier los ist im Geldregen. Wir sind gespannt, was jetzt passiert bei Thomas Wagner im landesweiten Geldregenstudio.
2: Als nächstes gleich im Geldregen hier Nadine. Hallo.
3: Hallo.
2: Du warst gerade einkaufen. Ich habe schon gefragt, es war jetzt nicht der komplette Einkauf fürs lange Wochenende, weil du bist auch eine, die mehrmals in der Woche geht, so, ne?
3: Ja, genau. Es fehlen ja immer ein paar Teile.
2: Ja, du hast auch Kinder. Ja. Da braucht man natürlich auch immer irgendwie Nachschub.
3: Genau, richtig.
2: Okay. Viele gehen heute fürs lange Wochenende. Warst denn voll gerade eben im Supermarkt?
3: Oh ja, auf jeden Fall hat man es gemerkt. Also voller als sonst.
2: Ah, okay. Nadine, gute Nachrichten für dich. Du brauchst für den Geldregen gar nicht anstehen, weil ich schicke dich direkt rein. Die Kasse ist frei sozusagen.
3: Ja, perfekt. Dann mal los.
1: 370 Euro.
3: Weiter.
1: 900 Euro.
3: Weiter.
1: 1.700 Euro.
3: Weiter.
1: 2.500 Euro.
3: Weiter.
1: 4.000 Euro.
3: Weiter.
1: 10.000 Euro.
3: Weiter.
1: 17.000 Euro.
3: Weiter.
1: 30.000 Euro.
2: Nadine,
3: ja.
2: Realisierst du schon, was hier soeben passiert ist?
3: Nee, nicht wirklich. Habe ich wirklich so viel jetzt gewonnen?
2: Ja, du hast wahrscheinlich sehr gut Radio gehört und wusstest Bescheid.
3: Die letzte Runde habe ich nicht mitgekriegt, oh mein Gott.
2: Das war gar nicht schlimm, weil es geht genau um diese 30.000 Euro hier gerade und die hast du in diesem Moment gewonnen.
3: Oh mein Gott, oh mein Gott, ich glaube das nicht.
2: Herzlichen Glückwunsch, alles richtig gemacht.
3: Oh, Dankeschön. Vielen, vielen Dank, danke.
2: Jo, also ich glaube, Nadine ist völlig fix und fertig. Aber wer wäre das nicht bei 30.000 Euro, ne, die sie sich gesichert hat hier. Wir gehen in die nächste Spielrunde und ich gebe euch gerne ein nächstes Versprechen ab. Wir machen jetzt einfach mal hier garantiert mindestens 3.000 Euro sozusagen Jubelprämie. 3.000 Euro sind auf jeden Fall drin, jetzt in dieser Runde hier.
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1: Mit Christian Böder, guten Tag. Monatelang wurde verhandelt, jetzt kommt die Entscheidung. Das Bundeskabinett hat die Reform des Heizungsgesetzes auf den Weg gebracht. Demnach dürfen Öl- und Gasheizungen auch weiterhin eingebaut werden. Malte Albrecht aus den Nachrichten, damit ist ein Kernpunkt des ursprünglichen Ampelgesetzes gekippt.
2: Genau, eigentlich sollten neue Heizungen künftig zu mindestens 65% mit erneuerbaren Energien betrieben werden. Diese Vorgabe fällt jetzt weg. Der Einbau von neuen Öl- und Gasheizungen bleibt also weiterhin möglich. Ab 2029 muss aber der Ökoanteil schrittweise steigen, zum Beispiel indem Biomethan beigemischt wird. Bundeswirtschaftsministerin Reiche spricht von mehr Technologieoffenheit und Planungssicherheit für Eigentümer. Außerdem sollen Mieter entlastet werden, wenn Vermieter weiter auf fossile Heizungen setzen und dadurch höhere Kosten entstehen, sollen sie sich künftig stärker daran beteiligen. Darauf hatte sich die Koalition ja schon Anfang des Monats geeinigt.
1: An der Entscheidung gibt es trotzdem Kritik.
2: Ja, Umweltverbände und die Grünen bemängeln, dass mit dem neuen Gesetz der Klimaschutz aufgeweicht werde. Die Bewegung Fridays for Future hat am Morgen vor dem Kanzleramt demonstriert. Sie wirft der Regierung vor, fossile Heizungen zu lange zu erlauben. Hier würden Klimaziele abgeschafft, hieß es. Wirtschaftsministerin Reiche wies das zurück. Die Klimaziele würden auch mit dem neuen Gesetz erreicht. Jetzt geht der Entwurf an den Bundestag. Der soll sich noch vor Beginn der Sommerpause Mitte Juli damit befassen.
1: Vielen Dank, Malte. Und das sind weitere Nachrichten in der Zusammenfassung. Wer sich ein neues Elektroauto kauft, kann ab Montag staatliche Förderung beantragen. Das entsprechende Förderportal soll dann freigeschaltet werden, heißt es aus dem Bundesumweltministerium. Die Förderung kann rückwirkend zum 1. Januar dieses Jahres beantragt werden. Geld gibt es auch fürs Leasing von Neuwagen. Trotz bestehender Waffenruhe hat das israelische Militär wieder mit Angriffen auf Ziele der Hisbollah-Miliz im Südlibanon begonnen. Man nehme erneut die Terrorinfrastruktur der Miliz ins Visier, hieß es. Israel hatte vor den Angriffen die Bewohner mehrerer Orte im Nachbarland aufgerufen, ihre Wohnungen und Häuser vorsichtshalber zu verlassen. Im vergangenen Jahr haben 264.000 NRW-Bürger unser Bundesland verlassen, um ins Ausland zu ziehen. Das ist nach Angaben des Statistischen Landesamtes der zweithöchste Wert seit der Nachkriegszeit. Auf der anderen Seite zogen 27.000 Menschen nach NRW. Das ist der niedrigste Wert seit 2010. Der Milka-Schokoladenhersteller Mondelez hat vor Gericht eine empfindliche Niederlage einkassiert. Im Prozess ging es um das Gewicht von Milka-Tafeln. Das Unternehmen hatte das von 100 auf 90 Gramm verringert, aber die Packungsgröße beibehalten. Nicht nur zum Ärgernis vieler Käufer. Auch die Verbraucherzentrale Hamburg war sauer und klagte und bekam auch jetzt vom Landgericht Bremen Recht. Mondelez hatte die Tafeln schon Anfang vergangenen Jahres dünner gemacht und gleichzeitig auch teurer, mit einem Preissprung von 50 Cent damals. Die Folgen bei der Verbraucherzentrale hagelte es Beschwerden. Dann zogen die Verbraucherschützer vor Gericht. Mondelez muss nun innerhalb von 4 Monaten eine Lösung finden, die den Kunden klarmacht, in den Tafeln ist weniger drin als zuvor. Das waren die Nachrichten mit Christian Böder.
3: Hier sind die aktuellen Frühlingstemperaturen. Ostersbaum an der Legobrücke 9 Grad, am Langerfelder Markt 10 Grad. Morgen am Feiertag auch so kühl und immer wieder Regen. Freitag und Samstag dann wieder etwas Sonne. Und das ist der Verkehr. A1 Richtung Dortmund zwischen Ronsdorf und Kreuz Wuppertal Nord. 5 Kilometer Stau, 10 Minuten plus. Und A46 Richtung Kreuz Wuppertal Nord zwischen dem Sonnborner Kreuz und Elberfeld. 3 Kilometer stocken, 5 Minuten plus. Blitze haben wir am Diekhöhe EDK und ich habe eine Sprachnachricht.
4: Hallo Rad Wuppertal, der Stefan hier. Ich möchte einen Blitzer melden und zwar am Scharpenacker Weg in der 30er-Zone. Tschüss.
3: Jo, danke für die Info. Sagt Bescheid, wenn ihr Blitzer in Wuppertal seht. Das hier ist unsere WhatsApp-Nummer 0202 2577 207.
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3: Wir starten ins Himmelfahrtswochenende. Ne? Morgen der Feiertag, deshalb ist heute Abend überall Party in den Wuppertaler Clubs. Im Barmer Bahnhof zum Beispiel ist Ü40 Single Party. Da könnt ihr also neue Leute kennenlernen, sag ich mal ganz unverbindlich. Damit euer Himmelfahrtswochenende kein Himmelfahrtskommando wird, habe ich euch rausgesucht, wo heute Abend welche Party ist. Und das hört ihr gleich gegen 14:45. Radio Wuppertal, Mittwochnachmittag. Ich bin Michael Brockhaus. Ich wünsche euch einen schönen Nachmittag mit uns.

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aktuelle Musik jetzt bei Radio Wuppertal. Taylor Swift hat sich für den Hit eine Shakespeare-Figur genommen in Hamlet. Da gibt es ja Ophelia, die tragisch ertrinkt, weil Hamlet sie nicht will. Hier geht die Geschichte aber gut aus, weil Taylor am Ende durch die Liebe vom Ertrinken gerettet wird. Auch wegen der Geschichte lieben ihre Fans diesen Hit. The Fate of Ophelia. 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

0: Mittwochnachmittag. Wuppertal macht Partynacht, ne? Weil morgen Feiertag ist, haben die Clubs in der Stadt heute Abend offen. Richtig viel los. Hier ein kleiner Überblick für euch. Party im Kitchen Club in Elberfeld.
1: Mein Name ist DJ O und ich lege im Kitchen Club auf. Ich werde dort viele Clubhits spielen. Etwas ältere als auch aktuelle Sachen und auch etwas in die Dancehall-Richtung abweichen. Ich hoffe auf einen vollen Laden mit vielen tollen Gästen, die einfach nur Spaß haben wollen. Kommt alle vorbei.
0: Also Kitchen Club heute Abend ab 23 Uhr. Der U-Club macht heute Abend hart, aber herzlich Party. Was ist eine legendäre Partyreihe, sagt Henning vom U-Club.
2: Entstanden ist die hart, aber herzlich im ehemaligen Bhutan im Jahr 2006 und gefeiert wird auf zwei Floors ab 22 Uhr. Das soll sollte man nicht verpassen.
0: Natürlich, U-Club an der B7, also heute Abend. Oder ihr geht auf die Ibiza-Party im Loch in Elberfeld.
3: Hallo, ich bin Emnet. Ich bin Teil von Ibiza 2026. Diese Magie oder diese Mystik, die diese Insel umgibt, wollen wir ein Stück weit nach Wuppertal bringen. Wir haben 6 DJs, die alle eine etwas andere musikalische Facette mitbringen. Also Café Del Mar Compilations, Hausmusik, Dancemusik, Club-Klassiker.
0: Ja, die große Abwechslung im Loch heute Abend ab 21 Uhr bis in den Feiertag rein. Ende ist für 3 Uhr geplant. So, und das Open Ground hat heute Abend auch offen. Der Elektroclub unter dem Döppersberg, da kommen die Leute ja von überall extra nach Wuppertal.
4: Ich habe normalerweise mit Techno nichts zu tun, aber es ist einfach ein gutes Crowd und wird Spaß machen.
5: Wir sind extra hingekommen wegen der Soundanlage. Wir suchen uns die DJs schon passend aus und fahren natürlich ganz Deutschland. Und jetzt ist ja der Open Ground eingestiegen in die neue Liste auf Platz 100. Ne?
6: I'm Anthony, I'm from London and this is my fourth trip to Open Ground.
7: Open Ground ist mein absoluter Lieblingsort. Ich komme öfters, weil der Sound unvergleichlich ist.
0: Ja, alle lieben den Sound im Open Ground. Heute Abend mit 5 DJs aus Köln und aus Wien. 22 Uhr geht's da los. Ich wünsche euch eine fantastische Partynacht und die Wuppertaler Veranstaltungen, die findet ihr auch nochmal in unserem Kalender auf radiowuppertal.de. Ich bin Michael Brockhorst.

0: im Wuppertal, Mittwochnachmittag, 14.24 Uhr.
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0: Es ist 14:30.
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2: Ich bin Sebastian Kaiser. Schönen guten Tag. Zu dem ungewöhnlichen und folgenschweren Brand in einem Mehrfamilienhaus am Kleeblatt gibt es neue Einzelheiten. Die Polizei hat keine Hinweise darauf, dass eine zweite Person beteiligt war, aber die Brandursache ist weiter unklar. Wie berichtet, hatte ein Duschvorhang gebrannt und eine 78 Jahre alte Frau wurde lebensgefährlich verletzt. Nilay Taya berichtet. Die Frau soll selbst in Flammen gestanden haben, als Nachbarn den Rauchmelder hörten, bei der Frau klingelten und sie soll selbst in Flammen die Tür geöffnet haben. Die Nachbarn haben die Frau dann gelöscht. Rettungskräfte haben sie mit einem Hubschrauber in eine Spezialklinik gebracht. Weil der nicht sofort einen geeigneten Landeplatz hatte, musste er mehrmals über dem Hauptbahnhof kreisen. Er ist dann auf einem alten Bahngelände an der Viehhofstraße gelandet. Das Wiedener Kreuz in Vohwinkel bleibt noch bis einschließlich Mittwoch gesperrt, mindestens. Das hat die Stadt heute Nachmittag mitgeteilt. Fachleute stufen die Lage als hochgefährlich ein, heißt es. Sie planen Probebohrungen und Sondierungen. Ein Wohnhaus ist, wie berichtet, unterspült und kann laut Stadt auch nicht abgestützt werden. Wenn es einstürzt, könnten Trümmerteile auf die Kreuzung von Düsseldorfer, Wiedener und Bahnstraße fallen. Die Vollsperrung trifft die zentrale Verkehrsachse zwischen Wuppertal, Wülfrath und Mettmann. Umleitungen sind nicht ausgeschildert, aber spätestens bis heute Abend sollen viele Schilder frühzeitig auf die Sperrung hinweisen. Wuppertal ist bundesweit eins der wirtschaftlichen Schlusslichter. Das zeigt eine Studie des Arbeitgebernahen Instituts der deutschen Wirtschaft. Das untersucht alle zwei Jahre alle Landkreise und kreisfreien Städte in Deutschland anhand von Wirtschaftsstruktur, Arbeitsmarkt und auch Lebensqualität. Und in dem neuen Ranking kommt unsere Stadt auf Platz 392 von 400. Bei der Frage, welche Region in den vergangenen zwei Jahren die größten Fortschritte gemacht hat, schneidet Wuppertal deutlich besser ab und landet auf Platz 104. Mit einer großen politischen Mehrheit hat der Stadtrat eine Resolution verabschiedet, die dafür sorgen soll, dass Sprachkurse für Migrantinnen und Migranten nicht gestrichen werden. Die Resolution wird an Bundesinnenminister Dobrindt und an die Wuppertaler Bundestagsabgeordneten geschickt. Mittlerweile hat die Koalition in Berlin die umstrittenen Pläne schon etwas entschärft. Sie will weniger Integrationskurse streichen. Geflüchtete aus der Ukraine und Menschen aus der EU können wieder auf eine kostenlose Teilnahme hoffen. Für Asylbewerberinnen und Bewerber stehen die Chancen auf einen Platz schlechter. Das waren die Nachrichten mit Sebastian Kaiser.
3: Der 3-Tage-Trend. Morgen am Feiertag den ganzen Tag immer wieder Regen und kühl ist es unter 10 Grad. Freitag und Samstag dann Wolken und etwas Sonne. Wir haben im Moment am Lichtscheider Kreisel 8 Grad, Ostersbaum an der Legobrücke 9 Grad. Hier ist der Verkehr. A1 Richtung Dortmund zwischen Ronsdorf und Kreuz Wuppertal Nord. 8 Kilometer stocken, Viertelstunde plus. Und A46 Richtung Kreuz Wuppertal Nord zwischen Faresbeck und Oberbarmen. 5 Kilometer stocken, 10 Minuten plus. Blitzer gibt's am Dieck Höhe Edeka und auf dem Scharpnacker Weg im Tempo 30 Abschnitt. Sagt Bescheid, wenn ihr Blitzer seht. Das hier ist unsere WhatsApp-Nummer 0202 2577 207.
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3: A Wuppertal startet ins Brückentagswochenende. Es kann gleich ein bisschen voller werden auf den Autobahnen.
4: Die größte Staugefahr besteht am Mittwoch ab dem frühen Nachmittag bis in den Abend hinein. Viele starten nämlich direkt nach der Arbeit in den Kurzurlaub.
3: Melanie Mikula vom ADAC, ja, bietet sich an. Wenn ihr Freitag auch frei habt, da rechnen wir damit, dass es das staureichste Wochenende des Jahres wird in NRW. Es war jedenfalls im letzten Jahr so über Himmelfahrt, weil eben da alle weg wollten. Wenn ihr euch das antun wollt, dann nehmt uns mit im Autoradio, dann bleibt wenigstens die Stimmung gut. Hier ist Radio Wuppertal. Ich bin Michael Brockhaus.

aktuelle Musik von Calgo habe ich hier für euch auf der Playlist. Der Hit, der klingt nach einem entspannten Sommerwochenende, nur abends so lange draußen sitzen mit Freunden, kurze Hose, T-Shirt, weil es sich auch gar nicht richtig abkühlt. Und da einfach eine tolle Zeit zusammen haben. Das ist so der Vibe bei Calgo, Khaled und Griffin. Save My Love. Jetzt bei Radio Wuppertal.

0: Morgen ist ja Feiertag, deshalb Pause im Geldregen, aber wir spielen schnell nochmal eine Runde.
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2: Ja, hallo von mir. Als nächstes ist der Christian dran im Geldregen. Hallo.
3: Hallo.
2: So, im Sommer steht Urlaub an. Worauf freust du dich da am meisten?
3: Ja, erstmal auf die Sonne. Also geht nach Zypern und ja, schönes Wetter.
2: Okay.
3: Schauen wir mal.
2: Seid ihr schon mal da gewesen?
3: Nein, da noch nicht.
2: Das allererste Mal. Warum habt ihr euch für das Reiseziel dann entschieden, Zypern?
3: Wir hatten schon andere griechische Inseln und ja, das hat man jetzt noch nicht.
2: Okay.
3: Das fehlte noch.
2: Ja, leckeres griechisches Essen fällt mir dann noch so ein. Ne? Schön am Meer sitzen, Gläschen Wein in der Hand oder so.
3: Ja.
2: Siehst du das auch? Hast du das auch bildlich vor Augen gerade?
3: Ja, genau.
2: Sehr gut, okay. Christian, es darf ein bisschen was für die Urlaubskasse sein, habe ich gehört?
3: Ja.
2: Ja, dann
3: nicht schlecht.
2: Kümmere dich mal drum. Viel Erfolg, hier kommt dein Geldregen.
1: 350 Euro.
3: Weiter.
1: 500 Euro.
3: Stopp.
2: Dann gibt's 500 Euro von uns dazu.
3: Super, das freut mich.
2: Ich sehe euch da umso mehr in der Sonne sitzen und es euch gut gehen lassen.
3: Dankeschön.
2: Herzlichen Glückwunsch.
3: Vielen Dank.
2: Und damit geht's schon in die letzte Spielrunde vor dem Feiertag heute. Eine Runde Geldregen machen wir noch und da gibt's auch das Versprechen. 3000 Euro sind auf jeden Fall garantiert. Also ruft hier an und macht mit, dann hören wir uns gleich vielleicht.
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1: Mit Christian Böder, guten Tag. Die deutschen Autobauer stecken weiter tief in der Krise. Seit Monaten legen sie immer noch schlechtere Zahlen vor. Und auch bei Porsche steht schon wieder ein dicker Verlust in den Büchern. Die Beteiligungsgesellschaft Porsche SE, Hauptanteilseignerin des VW-Konzerns, stand im ersten Quartal tief in den roten Zahlen. Der Verlust liegt dort bei 923 Millionen Euro. Danny Hoppe aus dem News-Team, wir können festhalten, es läuft weiterhin einfach nicht.
2: Nein, sowohl Europas größter Autobauer Volkswagen als auch die weitere wesentliche Beteiligung, der Sportwagenbauer Porsche, kämpfen momentan mit den schwierigen Marktbedingungen. Also einer unsicheren Weltlage, Zöllen, der Konkurrenz aus China, hohen Produktionskosten und Energiepreisen und auch einer schwachen Nachfrage. Dazu kommt noch der Umbruch in der Automobilindustrie hin zur E-Mobilität. Porsche SE-Vorstandschef Pötsch zeigte sich nicht überrascht von den Zahlen. Man habe damit gerechnet, sagte er. Es gehe jetzt darum, lange Zeit gut funktionierende Geschäftsmodelle neu auszurichten.
1: Du hast gerade China erwähnt. Im VW-Werk in Zwickau, da gab es zuletzt Vorschläge aus der Politik, dass China dort als Produktionspartner einsteigen könnte.
2: Ja, das hatte Sachsens Wirtschaftsminister Panther zuletzt vorgeschlagen. Das würde dann so aussehen, dass dort chinesische Autos bei Volkswagen vom Band laufen würden, nach europäischen Regeln und Standards. Hintergrund ist, dass das VW-Werk in Zwickau 2019 zur reinen Elektroautofabrik umgebaut worden war und 10.000 Beschäftigte arbeiten dort. Die Nachfrage nach den dort produzierten ID-Modellen blieb jedoch hinter den Erwartungen zurück und deshalb wächst in der Region die Sorge um das Werk. Deshalb gab es zuletzt gleich mehrere Vorschläge aus der Politik, den Bau von chinesischen Autos in deutschen VW-Werken zu prüfen, um zu schauen, ob sich daraus Chancen für die Produktionsstandorte ergeben.
1: Vielen Dank, Danny. Und das sind weitere Nachrichten. Kompakt zusammengefasst und da bleiben wir beim Thema China. US-Präsident Trump ist zu seinem China-Besuch eingetroffen. Die Präsidentenmaschine Air Force One landete auf dem internationalen Flughafen von Peking. Das meldet die Nachrichtenagentur AFP. Trump hat im Vorfeld angekündigt, in Peking auf bessere Bedingungen für US-Unternehmen dringen zu wollen. Das Bundeskabinett hat die Reform des Heizungsgesetzes der Ampel auf den Weg gebracht. Demnach dürfen Öl- und Gasheizungen auch weiterhin eingebaut werden. Ab 2029 muss aber der Ökoanteil schrittweise steigen, zum Beispiel indem Biomethan beigemischt wird. Eigentlich sollten neue Heizungen künftig zu mindestens 65% mit erneuerbaren Energien betrieben werden. Sollte die Fußballnationalmannschaft die kommende WM gewinnen, dann winkt den Spielern eine Rekordprämie. Das hat DFB-Sportsgeschäftsführer Rettig bestätigt. Weil der Weltverband FIFA diesmal deutlich höhere Summen ausschüttet, wird auch der Bonus für das Team höher ausfallen als bei früheren Turnieren. Die höchste Prämie gab es bis jetzt beim WM-Sieg 2014 in Brasilien. Damals hatte jeder Spieler 300.000 Euro bekommen. Für die meisten europäischen Verbände wird das WM-Turnier aber ein finanzielles Verlustgeschäft, sagt Rettig. Und zwar dann, wenn sie nicht ins Halbfinale kommen. Soweit die Meldungen mit Christian Böder.
3: Der 3-Tage-Trend morgen am Feiertag. Den ganzen Tag immer wieder Regen und kühl ist es unter 10 Grad. Freitag und Samstag dann Wolken und etwas Sonne. Wir haben im Moment am Langerfelder Markt 10 Grad, Elberfeld am Ölberg 10 Grad. Das ist der Verkehr. A1 Richtung Dortmund zwischen Ronsdorf und Kreuz Wuppertal Nord. 6 Kilometer stocken, 10 Minuten plus. A1 Richtung Köln zwischen Gevelsberg und Kreuz Wuppertal Nord. 5 Kilometer stocken, 5 Minuten plus. A46 Richtung Kreuz Wuppertal Nord. Erst zwischen Düsseldorf-Wersten und Kreuz-Hilden. 5 Kilometer stocken, 5 Minuten plus. Und dann zwischen Sonnborner Kreuz und Oberbarmen. 9 Kilometer Stau hier, 40 Minuten plus. Blitze aktuell am Diekhöhe Edeka und auf dem Scharpenacker Weg, genau, in der 30er-Zone. Sagt gerne Bescheid, wenn ihr Blitzer seht. Das hier ist unsere WhatsApp-Nummer 0202 2577 207.
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3: Wir sind auf dem Weg ins Brückentagswochenende. Was macht ihr da so? Also habt ihr schon was vor? Wann wart ihr denn das letzte Mal Minigolf spielen? Also das könnte ich euch anbieten. Im Fischertal gibt's hier gleich von mir gegen 14:45. Radio Wuppertal, Mittwochnachmittag. Ich bin Michael Brockhaut. Ich wünsche einen schönen Nachmittag.

0: So, letzte Spielrunde vom Feiertag.
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2: Nein, im Ernst? 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

Mittwochnachmittag, gerade Wuppertal läuft bei euch ja das Frühlingswetter. Setzt mal ein paar Tage aus in Wuppertal, leider auch morgen am Feiertag. Meine Superkraft ist es ja, dass ich mich davon absolut gar nicht beeindrucken lasse. Meine Laune bleibt gut und wird jetzt sogar hier nochmal verstärkt von aktueller Musik. Der coole Hit von Cascada und Felix Jähn. Boy, You Turn Me, hören wir jetzt. 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

0: 18 Minuten nach 3. Jetzt gerade Wuppertal 107.4. Die Stadt startet ins Brückentagswochenende und ich hätte eine Idee, was ihr unternehmen könnt.
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0: Viele haben ja in der Tat langes Wochenende mit dem Brückentag am Freitag. Wie wär's denn mit einer Runde Minigolf im Freizeitpark Fischertal? Also Jörg Schüller, der freut sich da auf euch.
2: Kommt vorbei, wir freuen uns über alle diesen Generationensport Minigolf bei uns zu erleben und anschließend vielleicht gerne noch im Biergarten zu verweilen. Selbstverständlich sind auch Hunde herzlich willkommen, Leckerli und Wasser natürlich auch für die kleinen und großen Vierbeiner.
0: Ja, wird also für alle gesorgt da. 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

0: Update zum Wiedener Kreuz. Gleich ist er gesperrt, weil da ein Haus unterspült ist. Und die Stadt hat jetzt entschieden, es bleibt noch mindestens eine Woche gesperrt bis kommenden Mittwoch. Das hört ihr in den Radio Wuppertal Nachrichten gleich um 3:30.
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2: Die Radio Wuppertal Verkehrshotline gibt uns Staus und Blitzer durch.
3: 0800 5 mal die 4 07.
2: Gute Fahrt.
4: Radio Wuppertal hier am Mittwoch vor dem Feiertag. Gefühlter Freitag heute. Wir hören uns am Freitag wieder. Am Brückentag bin ich wieder hier. Und zwar nicht nur morgens von 6 bis 10, sondern wir hören uns auch vormittags. Ich melde mich nämlich live aus Heckinghausen vom Visiodrom. Der Gaskessel in Heckinghausen, da startet in dieser Woche eine neue Show. Darum geht's am Freitag. Und die ersten 20, die am Freitag ab 11 Uhr vormittags dahin kommen, die kommen umsonst rein in die Show. Und sowieso gibt's vergünstigste Preise, aber das gibt's alles am Freitag. Erstmal einen schönen Feiertag.
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0: es ist halb vier.
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2: Ich bin Sebastian Kaiser. Schönen guten Tag. Die lebensgefährlich verletzte Frau vom Kleeblatt hat ihren Nachbarn selbst die Tür geöffnet, obwohl sie schon in Flammen stand. Das hat die Polizei mitgeteilt. Wie berichtet, hatte in der Wohnung der 78-Jährigen auch ein Duschvorhang gebrannt. Mehr dazu von Nilay Thayer.
3: Nachbarn hatten den Rauchmelder gehört und bei der Frau geklingelt. Sie löschten die brennende Frau und versorgten sie, bis die Feuerwehr kam. Laut Polizei gibt es keine Hinweise auf Fremdverschulden. Rettungskräfte haben die Frau mit einem Hubschrauber in eine Spezialklinik gebracht. Weil der nicht sofort einen geeigneten Landeplatz hatte, musste er mehrfach über dem Hauptbahnhof kreisen. Danach ist er auf einem alten Bahngeländer an der Viehhofstraße gelandet.
2: Das Wiedener Kreuz in Vohwinkel bleibt noch bis einschließlich Mittwoch gesperrt, mindestens. Das hat die Stadt heute Nachmittag mitgeteilt. Fachleute stufen die Lage als hochgefährlich ein, heißt es. Sie planen Probebohrungen und Sondierungen. Ein Wohnhaus ist, wie berichtet, unterspült und kann laut Stadt auch nicht abgestützt werden. Wenn es einstürzt, könnten Trümmerteile auf die Kreuzung von Düsseldorfer, Wiedener und Bahnstraße fallen. Die Vollsperrung trifft die zentrale Verkehrsachse zwischen Wuppertal, Wülfrath und Mettmann. Umleitungen sind nicht ausgeschildert, aber spätestens bis heute Abend sollen viele Schilder frühzeitig auf die Sperrung hinweisen. Die dürfte noch viel länger dauern, wenn der Hausbesitzer dabei bleibt, dass er das Haus erhalten und nicht abreißen will. Wuppertal ist bundesweit eins der wirtschaftlichen Schlusslichter. Das zeigt eine Studie des arbeitgebernahen Instituts der deutschen Wirtschaft. Das untersucht alle zwei Jahre alle Landkreise und kreisfreien Städte in Deutschland anhand von Wirtschaftsstruktur, Arbeitsmarkt und auch Lebensqualität. Und in dem neuen Ranking kommt unsere Stadt auf Platz 392 von 400. Bei der Frage, welche Region in den vergangenen zwei Jahren die größten Fortschritte gemacht hat, schneidet Wuppertal deutlich besser ab und landet auf Platz 104. Das waren die Nachrichten mit Sebastian Kaiser.
4: Hier sind die aktuellen Frühlingstemperaturen in Anführungszeichen. Elberfeld am Ölberg 10 Grad, Ronsdorf an der Blombachtalbrücke 8 Grad. Morgen am Feiertag auch so kühl und immer wieder Regen. Freitag und Samstag dann wieder etwas Sonne. Und das ist der Verkehr. A1 Richtung Dortmund zwischen Ronsdorf und Kreuz Wuppertal Nord. 5 Kilometer stoppen, 10 Minuten plus. A1 Richtung Köln zwischen Volmarstein und Kreuz Wuppertal Nord. 5 Kilometer stoppen, 10 Minuten plus. A46 Richtung Kreuz Wuppertal Nord. Erst zwischen Düsseldorf-Wersten und Kreuz-Hilden, 6 Kilometer Stau, Viertelstunde plus. Und dann weiter zwischen dem Sonnenborner Kreuz und Oberbarmen, 7 Kilometer Stau, Viertelstunde plus. Und A46 Richtung Düsseldorf, zwischen Oberbarmen und Katernberg, 5 Kilometer stocken, 5 Minuten plus. Blitzer aktuell auf der Wolkenburghöhe Aldi und auf der Jägerhofstraße Höhe Station Natur und Umwelt.
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4: Wuppertal startet ins Brückentagswochenende. Ja, und es wird jetzt so langsam auch schon voll auf den Autobahnen.
5: Viele nutzen den Feiertag für einen Kurzurlaub oder ein verlängertes Wochenende. Hinzu kommen regionale Ferien und schulfreie Tage in mehreren Bundesländern.
4: Melanie Mikula vom ADAC. Im letzten Jahr war es das staureichste Wochenende des Jahres. Also wenn ihr gleich los wollt, ne, nehmt mich mit im Autoradio, dann ist wenigstens die Stimmung gut, wenn ihr in den Stau kommt. Radio Wuppertal, Mittwochnachmittag. Ich bin Michael Brockhaut. Schönen

0: Nun 10 Grad, immer wieder Regen. Das ist der Nachmittag heute in Wuppertal. Ihr seid bei Radio Wuppertal. Ich bin kurz draußen bei uns oben auf der Terrasse. Ja, es ist so ein Schauernachmittag. Und die Regenschauer, die ziehen sich jetzt durch bis morgen. Und zwar morgen auch leider den ganzen Tag.
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0: Ja, morgen am Feiertag, ne, Christi Himmelfahrt, kriegen wir wirklich kein schönes Frühlingswetter. Also da müssen wir immer wieder mit Regenschauern rechnen. Und die Temperatur bleibt auch unter 10 Grad morgen. Aber wir sind ja in Wuppertal, wir kennen das ja mit dem Regen. Das heißt, wir haben den Regenschirm ja quasi, der ist uns angeboren. Also ne, da sind wir auf jeden Fall gegen den Regen morgen gewappnet. Macht uns nichts aus. Es wird dann auch am Freitag und am Samstag wieder so ein bisschen sonniger bei uns. Da geht auch das Thermometer wieder ein kleines bisschen nach oben. Also wie es im Moment aussieht, so im Drei-Tage-Trend kriegen wir Freitag und Samstag Wolken, aber immer wieder Sonne. Ich wünsche euch einen schönen Start in den Feiertag.
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0: gerade so ein bisschen Regen über Wuppertal weggezogen, wird jetzt abgelöst hier vom Geldregen.
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0: Was war krass heute, der Höchstgewinn bei uns, 30.000 Euro hatten wir heute Mittag. Das heißt wirklich, der Geldregen will heute Geld raushauen. Wir spielen die letzte Runde vor dem Start in den Feiertag. Dafür gehen wir rüber zu Thomas Wagner ins Geldregenstudio.
2: Eine letzte Spielrunde für heute noch mit Jasmin jetzt. Hi.
3: Hallo.
2: Du bist gerade beim Kinderturnen. Nicht du turnst, sondern dein Sohn.
3: Genau, der muss ich jetzt abrackern.
2: Ja, was machen die da? Purzelbaum schon oder nein? Noch nicht.
3: Ja, das sind die unter 6-Jährigen. Die machen da Leichtathletik, nennt sich das. Ein bisschen Parkour-Training.
2: Jetzt musst du uns aber erstmal zeigen, was du im Geldregen so kannst.
3: Alles klar.
2: Okay, dann geht's los.
1: 3.000 Euro.
3: Weiter.
1: 3.200 Euro.
3: Weiter.
2: Da war das leider schon der Blitz, Jasmin.
3: Oh, schade.
2: Schade. Mist.
3: Ja, macht mir nichts.
2: Aber danke fürs Mitmachen.
3: Ich danke auch.
2: Alles klar, alles Gute.
3: Tschüss.
2: Das darf nicht wahr sein, ne? Da haben wir wieder fast durchgezogen hier ohne Blitz. Und dann muss er jetzt hier in dieser letzten Spielrunde auch wieder um die Ecke kommen. Aber so ist das Spiel. Ja, gut. Wir gehen in den Feiertagsdeal jetzt. 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
1: Mit Christian Böder, guten Tag. Das unbeliebte Heizungsgesetz der früheren Ampelkoalition soll bald Geschichte sein. Das Bundeskabinett hat dazu die geplanten Änderungen auf den Weg gebracht. Im Kern geht es um die umstrittene Pflicht, dass neue Heizungen zu 65% mit erneuerbaren Energien laufen müssen. Malte Albrecht aus dem News-Team, diese Vorgabe fällt jetzt wohl weg.
2: Genau, neue Gas- und Ölheizungen sollen auch künftig weiter erlaubt bleiben. Ab 2029 müssen aber nach und nach mehr klimafreundliche Brennstoffe wie Biomethan

0: Methan beigemischt werden. Auch der Name ändert sich. Aus dem Heizungsgesetz wird das Gebäudemodernisierungsgesetz. Für die Regierung bedeutet die Reform mehr Technologieoffenheit und Planungssicherheit für Hausbesitzer. Außerdem sollen Mieter vor hohen Energiekosten geschützt werden. Scharfe Kritik kommt von Umweltverbänden und den Grünen. Sie werfen der Regierung vor, den Klimaschutz aufzuweichen, ganz im Sinne der Gaslobby. Wirtschaftsministerin Reiche sagte hingegen, die Klimaziele würden auch mit dem neuen Gesetz erreicht.
1: Das Bundeskabinett hat noch mehr beschlossen, zum Beispiel härtere Strafen für den Einsatz von sogenannten K.O.-Tropfen.
0: Ja, stimmt. Wenn die Substanzen bei einem Raub oder einer Vergewaltigung eingesetzt werden, sollen sie künftig ähnlich eingestuft werden wie eine Waffe oder ein gefährliches Werkzeug. Dadurch steigt das Strafmaß von bisher mindestens 3 auf mindestens 5 Jahre Gefängnis. Hintergrund ist ein Urteil des Bundesgerichtshofs, der K.O.-Tropfen nicht als gefährliches Werkzeug eingestuft hatte. Bundesjustizministerin Hubig spricht aber von besonders hinterhältiger Gewalt, vor allem gegen Frauen. Darauf müsse das Strafrecht eine harte Antwort geben.
1: Vielen Dank, Malte. Und hier haben wir weitere Nachrichten in der Zusammenfassung. Die Blockade der Straße von Hormuz lässt die Ölvorräte der meisten Staaten auf der Welt schneller schrumpfen als gedacht. Die globalen Lagerbestände seien im April um 117 Millionen Barrel zurückgegangen. Im März waren es bereits fast 130, heißt es von der Internationalen Energieagentur. Weil die Reserven dahinschmelzen, dürften auch die Preise wieder anziehen, warnte sie. Bei Durchsuchungen in mehreren NRW-Städten haben Ermittler in Jüchen eine Cannabisplantage mit 1700 Pflanzen beschlagnahmt. Es seien 6 Tatverdächtige festgenommen worden, heißt es von der zuständigen Staatsanwaltschaft Mönchengladbach. Ausgangspunkt der Ermittlungen war demnach ein Feuer in einer Lagerhalle im Kreis Viersen im Januar vergangenen Jahres. Bei Löscharbeiten hatten die Einsatzkräfte dort mehr als 800 Cannabispflanzen entdeckt. Mit einem Bahnticket quer durch Europa, so will die EU-Kommission lange Zugreisen einfacher machen und eine Alternative zum Flugzeug präsentieren. Die Behörde legte dazu einen entsprechenden Gesetzesvorschlag vor. Der nimmt Unternehmen, wie etwa die Deutsche Bahn, in die Pflicht, auch Fahrkarten in anderen Ländern zu verkaufen. In der EU sind Zugreisen über Grenzen hinweg immer noch problematisch. Denn in solchen Fällen sind Tickets von mehreren Anbietern nötig. Dann ist auch niemand zuständig, einen Folgezug oder eine Übernachtung oder eine Entschädigung bei Zugausfall zu organisieren. Die Vorschläge gehen nun in die Verhandlungen im Europaparlament und im Rat der 27 EU-Mitglieder. Das waren die Nachrichten mit Christian Böder.
2: Hier sind die aktuellen Frühlingstemperaturen in Anführungszeichen. Am Wichlinghauser Markt 9 Grad, im Moment Vohwinkel am Stationsgarten 10 Grad. Morgen am Feiertag auch so kühl und immer wieder Regen. Freitag und Samstag dann wieder ein bisschen Sonne. Hier ist der Verkehr A1 Richtung Dortmund zwischen Ronsdorf und Kreuz Wuppertal Nord. 6 Kilometer stocken, 10 Minuten plus. A1 Richtung Köln zwischen Gevelsberg und Kreuz Wuppertal Nord. 4 Kilometer stocken, 5 Minuten plus. A46 Richtung Kreuz Wuppertal Nord. Erst zwischen Dreieck Neuss-Süd und Kreuz Hilden. 9 Kilometer Stau, halbe Stunde plus. Dann zwischen Faresberg und Oberbarmen. 8 Kilometer Stau, 20 Minuten plus. Und A46 Richtung Düsseldorf zwischen Oberbarmen und Katernberg. 6 Kilometer stocken, 10 Minuten plus. Ihr habt uns netterweise Blitzer gemeldet auf der Jägerhofstraße, Höhe Station Natur und Umwelt und auf der Wolkenburg, Höhe Aldi.
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2: Und noch eine Verkehrsinfo, das Wiedener Kreuz, das bleibt jetzt noch eine Woche gesperrt, mindestens. Da steht ja an der Kreuzung ein Haus, das ist einsturzgefährdet, ist unterspült worden. Den Stand der Dinge hört ihr gleich hier gegen 3:45. Radio Wuppertal, Mittwochnachmittag. Ich bin Michael Brockhaus. Schönen Start in den Feierabend wünsche ich euch.

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1: Herbert Grönemeyer, der Weg. Und der Weg in Wuppertal ist das noch länger ein Umweg. Hier ist Radio Wuppertal am Mittwochnachmittag. Ja, das Wiedener Kreuz bleibt gesperrt noch eine ganze Woche, mindestens.
2: Alle hätten am liebsten irgendeine Lösung gesehen, zumindest teilweise zu öffnen. Das geht wirklich nicht, denn am Ende geht es hier um Menschenleben und um Sicherheit. Und deswegen muss die Regelung erstmal so bestehen bleiben, wie sie gerade eingerichtet worden ist.
1: Thomas Eiting von der Stadt Wuppertal. Ja, da ist ja ein Haus unterspült, ne? Großes Loch im Keller, haben wir gestern berichtet, und zwei Wände weggebrochen im Keller. Das Haus ist einsturzgefährdet und das kann dann wirklich gefährlich werden.
2: Für uns als Stadt hat die Sicherheit oberste Priorität. Und solange die Sicherheit der Verkehrsteilnehmerinnen und Verkehrsteilnehmer am Wiedener Kreuz nicht gegeben ist, können wir die Kreuzung leider nicht freigeben.
1: Das heißt also, die Kreuzung Düsseldorfer Straße, Bahnstraße und Wiedener Straße bleibt gesperrt. Da müssen Sie jetzt auch klären, wie groß der Schaden ist an dem Haus, ob die Straße eventuell auch unterspült ist. Da macht die Stadt jetzt Bohrungen. Und dann muss der Hausbesitzer entscheiden, abreißen oder sanieren. Wenn das Haus saniert wird, dann kann es deutlich länger dauern, als wenn es da einfach platt gemacht wird. Also wir wissen jetzt, das Wiedener Kreuz bleibt sicher bis nächsten Mittwoch gesperrt. Super nervig, weil es da ja auch einfach keine kurze Umleitung gibt. Da müsst ihr lange Umwege fahren. Und noch ein Hinweis, das Gartencenter ist weiter erreichbar. Das ist ja vor der Absperrung da, ne? Amoflor. Das ist der neueste Stand heute Nachmittag. Hier ist Radio Wuppertal 107.4. Ich bin Michael Brockert.

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2: Ich bin Sebastian Kaiser. Schönen guten Tag. Der ungewöhnliche Brand in einem Mehrfamilienhaus am Kleeblatt ist tödlich ausgegangen. Die lebensgefährlich verletzte 78 Jahre alte Frau starb heute im Krankenhaus. Die Polizei hat keine Hinweise darauf, dass eine zweite Person beteiligt war, aber die Brandursache ist weiter unklar. Wie berichtet, hatte in der Wohnung der Frau gestern Abend ein Duschvorhang gebrannt. Auch die Frau selbst stand in Flammen und öffnete brennend die Wohnungstür, als Nachbarn klingelten, die ihren Rauchmelder gehört hatten. Das Wiedener Kreuz in Vohwinkel bleibt noch bis einschließlich Mittwoch gesperrt, mindestens. Das hat die Stadt heute Nachmittag mitgeteilt. Fachleute stufen die Lage als hochgefährlich ein, heißt es. Sie planen Probebohrungen und Sondierungen. Ein Wohnhaus ist, wie berichtet, unterspült und kann laut Stadt auch nicht abgestützt werden. Wenn es einstürzt, könnten Trümmerteile auf die Kreuzung von Düsseldorfer, Wiedener und Bahnstraße fallen. Die Vollsperrung trifft die zentrale Verkehrsachse zwischen Wuppertal, Wülfrath und Mettmann. Umleitungen sind nicht ausgeschildert, aber spätestens bis heute Abend sollen viele Schilder frühzeitig auf die Sperrung hinweisen. Die dürfte noch viel länger dauern, wenn der Hausbesitzer dabei bleibt, dass er das Haus erhalten und nicht abreißen will. Das Amtsgericht hat den Chef eines ambulanten Pflegedienstes heute wegen Betruges verurteilt. Er soll in Wuppertal über 2 Jahre lang absichtlich 2 Beschäftigte ohne die nötige Qualifikation eingesetzt haben. Den Krankenkassen ist laut Staatsanwaltschaft dadurch ein Schaden von über 100.000 Euro entstanden. Der Angeklagte bekam 1,5 Jahre auf Bewährung. Wuppertal ist bundesweit eins der wirtschaftlichen Schlusslichter. Das zeigt eine Studie des arbeitgebernahen Instituts der deutschen Wirtschaft. Das untersucht alle 2 Jahre alle Landkreise und kreisfreien Städte in Deutschland anhand von Wirtschaftsstruktur, Arbeitsmarkt und auch Lebensqualität. Und in dem neuen Ranking kommt unsere Stadt auf Platz 392 von 400. Bei der Frage, welche Region in den vergangenen 2 Jahren die größten Fortschritte gemacht hat, schneidet Wuppertal deutlich besser ab und landet auf Platz 104. Das waren die Nachrichten mit Sebastian Kaiser.
0: Der 3-Tage-Trend, morgen am Feiertag, den ganzen Tag immer wieder Regen und kühl unter 10 Grad. Freitag und Samstag dann Wolken und etwas Sonne. Wir haben im Moment in Ronsdorf an der Blombachtalbrücke 8 Grad, am Wichtlinghauser Markt 9 Grad. Das ist der Verkehr A1 Richtung Dortmund zwischen Burscheid und Remscheid-Lennep. 3 Kilometer Stau, 10 Minuten plus. Weiter Richtung Dortmund zwischen Ronsdorf und Kreuz Wuppertal Nord. 4 Kilometer stocken, 5 Minuten plus. A46 Richtung Kreuz Wuppertal Nord. Erst zwischen Düsseldorf-Bilk und Kreuz-Hilden 7 Kilometer Stau, 1/2 Stunde plus. Und dann zwischen Farresbeck und Wichtlinghausen 6 Kilometer Stau, 1/4 Stunde plus. Und A46 Richtung Düsseldorf zwischen Oberbarmen und Katernberg 4 Kilometer stocken, 5 Minuten plus. Blitzer stehen auf der Freierstraße in der 30er-Zone, Jägerhofstraße, Höhe Station Natur und Umwelt und ein Blitzer in der Wolkenburg, da im Tempo 30 Abschnitt. Sagt Bescheid, wenn ihr Blitzer seht, das hier ist unsere WhatsApp-Nummer 0202 2577 207.
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0: Aber wir starten ins Himmelfahrtswochenende, ne? Morgen der Feiertag, deshalb ist heute Abend überall Party in den Wuppertaler Clubs. Im Barmer Bahnhof zum Beispiel ist Ü40 Single Party. Also ne, da könnt ihr neue Leute kennenlernen, ganz unverbindlich, sag ich mal. Damit euer Himmelfahrtswochenende kein Himmelfahrtskommando wird, habe ich euch rausgesucht, wo heute Abend welche Party ist. Und das hört ihr gleich gegen 16:45. Radio Wuppertal, Mittwochnachmittag. Ich bin Michael Brockhaus. Schönen Feierabend. Yeah,

90er Musik von den Backstreet Boys. Dazu mixen wir jetzt aktuelle Musik auf die Playlist. Hier der Hit von Daddy Swims. Das ist so ein wunderbarer Soundtrack zum Start ins Brückentagswochenende, weil der genauso entspannt und freundlich klingt, wie so freie Tage sich anfühlen. Mr. Know-It-All, Daddy Swims. Neu bei Radio Wuppertal. 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

0: Wuppertal startet bald in die lange Partynacht. Radio Wuppertal, Viertel vor fünf. Weil morgen Feiertag ist, haben die Clubs in der Stadt heute Abend offen. Richtig viel los, hier ein kleiner Überblick für euch. Party ist im Kitchen Club in Elberfeld.
1: Mein Name ist DJ O und ich lege im Kitchen Club auf. Ich werde dort viele Clubhits spielen, etwas ältere als auch aktuelle Sachen und auch etwas in die Dancehall-Richtung abweichen. Ich hoffe auf einen vollen Laden mit vielen tollen Gästen, die einfach nur Spaß haben wollen. Kommt alle vorbei.
0: Ja, das seid ihr. Also Kitchen Club um 23 Uhr heute. Der U-Club macht heute Abend die Hart aber herzlich Party und das ist eine legendäre Partyreihe, sagt Henning vom U-Club.
2: Entstanden ist die Hart aber herzlich im ehemaligen Bhutan im Jahr 2006 und gefeiert wird auf zwei Floors ab 22 Uhr. Das sollte man nicht verpassen.
0: Auf keinen Fall. Nur U-Club an der B7 heute Abend. Oder ihr geht auf die Ibiza-Party im Loch in Elberfeld.
3: Hallo, ich bin Emnet. Ich bin Teil von Ibiza 2026. Diese Magie oder diese Mystik, die diese Insel umgibt, wollen wir ein Stück weit nach Wuppertal bringen. Wir haben 6 DJs, die alle eine etwas andere musikalische Facette mitbringen. Also Café Del Mar Compilations, Hausmusik, Dancemusik, Club-Klassiker.
0: Ah, die große Abwechslung im Loch heute Abend ab 21 Uhr bis in den Feiertag rein. Ende ist für 3 Uhr geplant. So, und das Open Ground hat heute Abend auch geöffnet, der Elektroclub unter dem Döppersberg, eben weil morgen Feiertag ist. Da kommen ja die Leute von überall extra nach Wuppertal.
4: Ich habe normalerweise mit Techno nichts zu tun, aber es ist einfach ein gutes Crowd und wird Spaß machen.
5: Wir sind extra hingekommen wegen der Soundanlage. Wir suchen uns die DJs schon passend aus und fahren dann durch ganz Deutschland. Und jetzt ist ja der Open Ground eingestiegen in die neue Liste auf Platz 100. Ne?
6: I'm Anthony, I'm from London and this is my fourth trip to Open Ground.
7: Open Ground ist mein absoluter Lieblingsort. Ich komme öfters, weil der Sound unvergleichlich ist.
0: Ja, und das sagen irgendwie alle, ne? Alle lieben den Sound im Open Ground. Heute Abend könnt ihr das ja mal testen. 5 DJs legen auf aus Köln und aus Wien. Um 22 Uhr geht's da los im ehemaligen Bunker unter dem Döppersberg. Ja, ich wünsche euch eine fantastische Partynacht. Die Wuppertaler Veranstaltungen findet ihr auch nochmal in unserem übersichtlichen Kalender auf radiowuppertal.de. Ich bin Michael Brockhardt.

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1: Mit Christian Böder, guten Tag. US-Präsident Trump ist zu einem Besuch in China angekommen. Es ist der erste für Trump seit 10 Jahren. Damals war er während seiner ersten Amtszeit bereits in der Volksrepublik gewesen. Dieses Mal wird er von einigen der mächtigsten Konzernchefs der USA begleitet. Morgen trifft er sich mit Chinas Staats- und Parteichef Xi Jinping. Trump will vor allem eines erreichen: bessere Bedingungen für US-Unternehmen auf dem chinesischen Markt. Heute ist er erstmal mit seiner Maschine, der Air Force One, am internationalen Flughafen in der chinesischen Hauptstadt Peking gelandet. Tina Eck berichtet aus Washington.
2: Trump genoss den Empfang mit Sprechchören und Fähnchen sichtlich. Sein Sohn Eric, dessen Frau und Tech-Milliardär Elon Musk waren auch dabei. Bei den Gesprächen mit Xi geht es vor allem um Handelsfragen, den Zollstreit und offensichtlich auch um Deals auf dem Hightech-Sektor. Überschattet ist der China-Besuch vom Iran-Krieg, der Trumps Verhandlungsposition schwächt. Und auch die US-Waffenlieferungen an Taiwan sind ein Knackpunkt. Es gibt Sorge, dass Trump für Zugeständnisse aus Peking die US-Haltung zur Unabhängigkeit Taiwans ändern könnte.
1: Und hier haben wir weitere Nachrichten kompakt zusammengefasst. Das Bundeskabinett hat härtere Strafen für den Einsatz von sogenannten K.O.-Tropfen auf den Weg gebracht. Wer die bei einem Raub oder einer Vergewaltigung einsetzt, der soll dafür mindestens 5 Jahre hinter Gitter kommen, statt wie bisher 3. Das geht, weil K.O.-Tropfen künftig wie eine Waffe oder ein gefährliches Werkzeug eingestuft werden. Der US-Elektrobauer Tesla will in seinem Werk in Grünheide bei Berlin seine Batteriezellenherstellung ausbauen und plant deshalb beim Personal deutlich aufzustocken. Laut einer Unternehmenssprecherin fehlen aktuell über 1.500 Beschäftigte in dem Produktionsbereich. Am Standort Grünheide arbeiten aktuell 10.700 Menschen. In NRW hat das Landesamt zur Bekämpfung der Finanzkriminalität eine Razzia gegen ein Netzwerk aus Handwerksfirmen durchführen lassen. Es geht um mutmaßliche Steuerhinterziehung in großem Stil. Tatverdächtig ist ein Familienclan, der über mehrere Betriebe Umsätze gemacht hat, die aber nicht beim Finanzamt angegeben hätte, so der Vorwurf. Die Folgen des Iran-Kriegs spüren wir seit Wochen. Bei vielen Menschen spielt die Lage auch eine Rolle bei der Urlaubsplanung, denn viele warten offenbar noch ab, bevor sie buchen. In einer Umfrage des IFO-Instituts gab mehr als die Hälfte der Befragten Reisebüros und Reiseveranstalter an, die Nachfrage sei im April schwach gewesen. Die Einzelheiten hat Danny Hoppe aus dem News-Team.
3: Vor allem mit Blick auf das Sommergeschäft spielt der Iran-Krieg eine Rolle. Viele Urlauber buchen ihre Reisen kurzfristiger und sie entscheiden sich häufiger für Ziele im westlichen Mittelmeerraum. Das sind vor allem Spanien, einschließlich der Balearen und Kanaren gefragt. Außerdem Griechenland. Das bestätigt zum Beispiel auch der Reisekonzern TUI. Bei Zielen wie der Türkei, Ägypten und natürlich auch den Emiraten sind die Menschen dagegen noch deutlich zurückhaltender und wollen erstmal abwarten, wie sich die Lage weiterentwickelt. TUI sagt, knapp die Hälfte der Verbraucher, die in diesem Sommer eigentlich verreisen wollen, hätten bisher noch nicht gebucht. Und auch das IFO-Institut sagt, dieses Abwarten könne die Buchungen für die Sommersaison, aber auch schon für den Winter beeinträchtigen.
1: Das waren die Nachrichten mit Christian Böder.
4: Der 3-Tage-Trend morgen am Feiertag. Den ganzen Tag immer wieder Regen und kühl unter 10 Grad. Freitag und Samstag dann Wolken und etwas Sonne. Wir haben im Moment in Vohwinkel am Stationsgarten 10 Grad. Oberbarmen am Wupperfelder Markt 10 Grad. Und das ist der Verkehr. A1 Richtung Dortmund zwischen Leverkusen und Remscheid-Lennep. 9 Kilometer Stau, knappe Stunde plus. A46 Richtung Kreuz Wuppertal Nord. Erst zwischen Düsseldorf-Wersten und Kreuz-Hilden. 4 Kilometer Stau, 10 Minuten plus. Zwischen Hahn-West und Kronenberg. 3 Kilometer Stocken, 5 Minuten plus. Und dann noch zwischen Faresbeck und Wichlinghausen. 5 Kilometer Stau, 10 Minuten plus. Und A46 Richtung Düsseldorf zwischen Wichlinghausen und Katernberg. 2 Kilometer Stau, 5 Minuten plus. Die Blitzer stehen auf der Rudolfstraße Höhe Schule und auf der Freierstraße im Tempo 30 Abschnitt. Gute Fahrt.
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4: Mittwochnachmittag kurz nach 5. Ich wünsche euch einen schönen Feierabend.

0: 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Für heute sind wir damit durch. 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

0: Viertel nach fünf. Neue Musik haben wir jetzt auf der Playlist von Tiffany Aris aus Hamburg. Sie hat schon Songs geschrieben für andere Stars, Tokyo Hotel zum Beispiel. Jetzt macht sie aber ihr eigenes Ding.
1: Meine Musik geht viel über Mental Health, Empowerment. Ich sage immer, es gibt Dunkelheit, aber dann kommt auch das Licht wieder raus. Und das möchte ich so ein bisschen mit meiner Musik auch zeigen. Und auch, ich will so ein Safe Space kreieren mit meiner Musik. Und meine Mission ist es, so ein bisschen den Menschen zu helfen, auch mit ihren Problemen und hoffentlich denen einen kleinen Lichtblick zu geben.
0: Und selbst wenn ihr das gar nicht braucht, ist ja ihre Musik trotzdem ein Lichtblick. Ihr neuer Hit heißt Vertigo. Da geht's um Freundschaft.
1: Freundschaft ist geben und nehmen. Es ist vor allem, man hält sich hoch. Meine Mutter ist auf jeden Fall das Netz, wo ich reinfallen kann.

0: Das hat sie auch immer gesagt, sie möchte das sein für mich und das ist sie tatsächlich. Und genauso wie auch meine anderen Freunde, ich weiß, ich kann die immer anrufen. Und einfach dieser Zusammenhalt und diese Loyalität, absolutes Verständnis auch für alles, das ist mir super wichtig bei Freundschaft.
1: Und das ist der Hit, den sie dazu gemacht hat. Tiffany Ares, Vertigo, neu bei Radio Wuppertal 107.4.

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0: Es ist 5:30.
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2: Ich bin Sebastian Kaiser. Schönen guten Tag. Die lebensgefährlich verletzte Frau vom Kleeblatt hatte ihren Nachbarn selbst die Tür geöffnet, obwohl sie schon in Flammen stand. Wie die Polizei heute Nachmittag mitteilt, ist die Frau mittlerweile im Krankenhaus gestorben. In der Wohnung der 78-Jährigen hatte gestern Abend auch ein Duschvorhang gebrannt. Warum, ist unklar. Nachbarinnen und Nachbarn hatten den Rauchmelder gehört und bei der Frau geklingelt. Die öffnete brennend, die Nachbarn löschten und versorgten sie, bis die Feuerwehr kam. Laut Polizei gibt es keine Hinweise auf Fremdverschulden. Das Wiener Kreuz in Vohwinkel bleibt noch bis einschließlich Mittwoch gesperrt, mindestens. Das hat die Stadt heute Nachmittag mitgeteilt. Fachleute stufen die Lage als hochgefährlich ein, heißt es. Sie planen Probebohrungen und Sondierungen. Ein Wohnhaus ist, wie berichtet, unterspült und kann laut Stadt auch nicht abgestützt werden. Wenn es einstürzt, könnten Trümmerteile auf die Kreuzung von Düsseldorfer, Wiedener und Bahnstraße fallen. Die Vollsperrung trifft die zentrale Verkehrsachse zwischen Wuppertal, Wülfrath und Mettmann. Umleitungen sind nicht ausgeschildert, aber spätestens bis heute Abend sollen viele Schilder frühzeitig auf die Sperrung hinweisen. Die dürfte noch viel länger dauern, wenn der Hausbesitzer dabei bleibt, dass er das Haus erhalten und nicht abreißen will. Das Amtsgericht hat den Chef eines ambulanten Pflegedienstes heute wegen Betruges verurteilt. Er soll in Wuppertal über 2 Jahre lang absichtlich 2 Beschäftigte ohne die nötige Qualifikation eingesetzt haben. Den Krankenkassen ist laut Staatsanwaltschaft dadurch ein Schaden von über 100.000 Euro entstanden. Der Angeklagte bekam 1,5 Jahre auf Bewährung. Wuppertal ist bundesweit eines der wirtschaftlichen Schlusslichter. Das zeigt eine Studie des arbeitgebernahen Instituts der deutschen Wirtschaft. Das untersucht alle 2 Jahre alle Landkreise und kreisfreien Städte in Deutschland anhand von Wirtschaftsstruktur, Arbeitsmarkt und auch Lebensqualität. Und in dem neuen Ranking kommt unsere Stadt auf Platz 392 von 400. Bei der Frage, welche Region in den vergangenen 2 Jahren die größten Fortschritte gemacht hat, schneidet Wuppertal deutlich besser ab und landet auf Platz 104. Das waren die Nachrichten mit Sebastian Kaiser.
0: Hier habe ich für euch die aktuellen Frühlingstemperaturen in Anführungszeichen. Oberbarmen am Wupperfelder Markt 10 Grad, Elberfeld im Briller Viertel im Moment 9 Grad. Morgen am Feiertag auch so kühl und immer wieder Regen. Freitag und Samstag dann wieder etwas Sonne. Und das ist der Verkehr. A1 Richtung Dortmund zwischen Burscheid und Remscheid-Lennep. 6 Kilometer Stau, 30 Minuten plus. A46 Richtung Kreuz Wuppertal Nord zwischen Düsseldorf-Wersten und Kreuz-Hilden. 6 Kilometer Stau, 20 Minuten plus. Zwischen Hahn-West und Kronenberg, 4 Kilometer stockend, 5 Minuten plus. Und nochmal zwischen Fachesbeck und Barmen, 2 Kilometer Stau, 10 Minuten plus. Blitze haben wir auf der Rudolfstraße, Höhe Schule, und auf der Freierstraße im Tempo 30 Abschnitt.
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0: Schönen Start in den Feierabend wünsche ich euch.

17.36 Uhr, der traurigste Hit der Welt läuft jetzt bei uns, Knockin' on Heaven's Door. Da geht es ja um einen Sheriff, der angeschossen wird. Er weiß, dass er sterben wird und seine Frau ist bei ihm. Ursprünglich von Bob Dylan geschrieben als Film-Soundtrack. Ich sehe die dunkle, schwarze Wolke runterziehen, heißt es im Text. Ich merke, dass ich an der Himmelspforte anklopfe. Oder ihr nehmt es einfach als coole Rockballade, ist ja auch schön. Die ganzen Roses, Knockin' on Heaven's Door, jetzt bei Radio Wuppertal.

0: 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Ihr gegen Besserquisser Jens. Nilay stellt die Fragen.
1: Richtiges Kopf-an-Kopf-Rennen, 1:1. Jens gegen Luisa. Ich bin gespannt, wer die nächste Frage richtig beantwortet und schneller ist. Die Generalsanierung der Bahn betrifft viele in Wuppertal. Die Bahn erneuert Gleise, Weichen, Bahnhöfe, Lärmschutz und teilweise fahren ja auch keine Züge. Wie lange dauert das noch?
2: Jens.
1: Luisa war ein Ticken schneller.
3: Das weiß ich, weil ich nur Bahnfahrerin bin und mich sehr ärgere. Juli 2026.
1: Das ist auch richtig!
2: Es reicht der Monat? Ernsthaft? Really?
1: Sehr gut, Luisa. Wohin pendelst du denn immer mit der
2: Come
1: Bahn?
2: On.
3: Überall hin. Nach Lennep, nach Düsseldorf,
1: ja.
3: Nach Elberfeld.
1: Auch irgendwie
3: also
1: zum Arbeiten, Studieren?
3: Zum Arbeiten. Früher auch Studieren. Genau.
1: Ja, gut.
3: Und deswegen habe ich noch viele Freunde in Düsseldorf und bin die ganze Zeit am Googeln, wann immer Teilsperrung ist.
2: Freitagabend geht übrigens wieder eine Vollsperrung los, wenn ich mich auch mal kurz wieder melden darf. Es reicht ja einfach der Monat.
1: Das ist
2: reicht der Monat.
1: Das ist
2: mein
1: Zickig.
2: Ja. Weißt du den Tag, Luisa, weißt du den Tag auch im Juli?
3: Den Tag weiß ich nicht.
2: Ja, ich aber schon.
1: Ja, sag doch mal, Jens, komm.
2: 10. Juli.
1: Ja, mega.
2: Das
1: ist super, aber du warst leider zu spät.
2: Oh, come on. Naja, gut, okay, irgendwann musste sie rausgehen, die Radio Wuppertal Goodie Bag. Schönen Tag noch, schönen Feiertag, ne?
1: Tschüssi.
0: Ja, der Besserquisser wieder nächsten Mittwoch. 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
1: Mit Christian Böder, guten Tag. Über Monate wurde verhandelt. Jetzt gibt es die Entscheidung. Das Bundeskabinett hat die Reform des Heizungsgesetzes auf den Weg gebracht. Demnach dürfen Öl- und Gasheizungen auch weiterhin eingebaut werden. Malte Albrecht aus dem News-Team, damit ist ein Kernpunkt des ursprünglichen Ampelgesetzes gekippt.
2: Genau, eigentlich sollten neue Heizungen künftig zu mindestens 65% mit erneuerbaren Energien betrieben werden. Diese Vorgabe fällt jetzt weg. Der Einbau von neuen Öl- und Gasheizungen bleibt also weiterhin möglich. Ab 2029 muss aber der Ökoanteil schrittweise steigen, zum Beispiel indem Biomethan beigemischt wird. Bundeswirtschaftsministerin Reich spricht von mehr Technologieoffenheit und Planungssicherheit für Eigentümer. Außerdem sollen Mieter entlastet werden, wenn Vermieter weiter auf fossile Heizungen setzen und dadurch höhere Kosten entstehen, sollen sie sich künftig stärker daran beteiligen. Darauf hatte sich die Koalition ja schon Anfang des Monats geeinigt.
1: Trotzdem gibt es Kritik.
2: Ja, Umweltverbände und die Grünen bemängeln, dass mit dem neuen Gesetz der Klimaschutz aufgeweicht werde. Die Bewegung Fridays for Future hat am Morgen vor dem Kanzleramt demonstriert. Sie wirft der Regierung vor, fossile Heizungen zu lange zu erlauben. Hier würden Klimaziele abgeschafft, hieß es. Wirtschaftsministerin Reiche wies das zurück. Die Klimaziele würden auch mit dem neuen Gesetz erreicht. Jetzt geht der Entwurf an den Bundestag. Der soll sich noch vor Beginn der Sommerpause Mitte Juli damit befassen.
1: Vielen Dank, Malte. Und hier haben wir weitere Nachrichten in der Zusammenfassung. Wie erwartet ist Grünen-Politiker und Ex-Bundeslandwirtschaftsminister Cem Özdemir zum neuen Ministerpräsidenten von Baden-Württemberg gewählt worden. Er tritt die Nachfolge von Parteikollegen Winfried Kretschmann an und setzt die 10-jährige Koalition von Grünen und CDU in dem Bundesland fort. Im neuen Landtag verfügen beide Parteien über jeweils 56 Mandate. Seit dem Ende der dreitägigen Waffenruhe im Ukraine-Krieg überzieht Russland die Ukraine weiter mit massiven Drohnenangriffen. Kiew meldete auch heute Angriffe am helllichten Tag in mehr als der Hälfte der ukrainischen Regionen. Allerdings schlugen auch ukrainische Drohnen auf russischem Gebiet ein und verursachten mehrere Brände, unter anderem in zwei Fabriken. Die neue Milka-Tafeln verstoßen gegen das Wettbewerbsrecht und dürfen so nicht genutzt werden. Das hat das Bremer Landgericht entschieden zugunsten der Verbraucherzentrale Hamburg. Milka-Hersteller Mondelez hatte die Tafelgröße von 100 auf 90 Gramm reduziert und den Preis erhöht, die Packungsgröße aber unverändert gelassen. Die Menschen in Deutschland achten offenbar stärker als früher auf ihre Herzgesundheit. Die Zahl der Herzinfarkte sinkt weiter. Im neuen Gesundheitsatlas der AOK steht, dass es 2024 rund 14% weniger Infarkte gab als noch vor 7 Jahren. Die Experten erklären diesen positiven Trend vor allem damit, dass mehr Menschen auf das Rauchen verzichten und Risikofaktoren medizinisch besser behandeln lassen. Es gibt allerdings auch einen Wermutstropfen. Die Zahl der Menschen mit Bluthochdruck und Typ-2-Diabetes nimmt zu. Und das kann das Herzinfarktrisiko wieder erhöhen. Aus den Daten geht auch hervor, dass Infarkte bei Frauen oft später erkannt werden als bei Männern, weil sich die Symptome häufig von denen bei Männern deutlich unterscheiden. Das waren die Nachrichten mit Christian Böder.
3: Das Wetter.
4: Da sehen wir mal die Sonne heute Abend. Mal ist es nass. Schauer ziehen weiter durch. Auch einzelne Gewitter sind weiter dabei. Morgen geht's mit diesem wechselhaften Wetter weiter. Von Sonne über Regen bis Gewitter mit Hagel ist alles dabei. Die Höchstwerte liegen dazu zwischen 12 und 14 Grad.
0: NRW Verkehr.
4: Es ist immer noch sehr voll auf den Autobahnen. Das sind hier die längsten Staus. A2 Oberhausen-Hannover zwischen Dortmund-Mengede und Lünen-Süd. 7 Kilometer, 40 Minuten plus. A2 Dortmund-Hannover jetzt zwischen Kamener Kreuz und Hamm-Untrop. 7 Kilometer, 30 Minuten kommen oben drauf. A2 nochmal Dortmund-Hannover zwischen Bad Alsen und Wunstorf-Kohlenfeld. 16 Kilometer Stau, eine Dreiviertelstunde müsst ihr mehr einrechnen. A3 Köln-Frankfurt zwischen Lohmar-Nord und Bad Honnef-Linz. 11 Kilometer, knappe 40 Minuten dauert es länger. A45 Gießenhagen jetzt zwischen Wetzlarer Kreuz und Herborn-Süd. 8 Kilometer, 40 Minuten dauert es länger. Und A57 Köln-Nimwegen zwischen Holzbüttgen und Mörs-Hülsdonk. 15 Kilometer Stau, 35 Minuten plus. Kommt gut durch und hoffentlich bald an, lieber Autofahrer.
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0: Visite, das ist die Gesundheitssendung bei Radio Wuppertal. Heute geht es um den Bluthochdruck. Professor Dr. Bernd Sanner ist nicht nur der Chefarzt der medizinischen Klinik am Agaplesion Bethesda Krankenhaus in Elberfeld, sondern auch Experte der deutschen Bluthochdruckliga. Und er weiß, dass Bluthochdruck gefährlich ist.
1: Da haben Sie absolut recht. Bluthochdruck ist gefährlich. Und wir wissen, dass mit zunehmender Blutdruckhöhe die Rate an Komplikationen am Herz-Kreislauf-System signifikant ansteigt. Das heißt, die Wahrscheinlichkeit für einen Herzinfarkt, für einen Schlaganfall geht deutlich in die Höhe und auch die Gefäße nehmen Schaden, werden steifer und verkalken.
0: Bluthochdruck ist also wirklich gefährlich, nur merkt man davon lange Zeit nichts.
1: Das ist absolut richtig. Patienten mit einem hohen Blutdruck fühlen sich meist besser als Patienten mit normalen oder gar erniedrigten Blutdruck, fühlen sich leistungsfähig und gut. Und dann beginnt man eine Behandlung, zum Beispiel mit Medikamenten, der Blutdruck sinkt ab und auf einmal wird diese asymptomatische Erkrankung symptomatisch und gegebenenfalls treten ja dann auch noch Nebenwirkungen, unerwünschte Wirkungen der Medikamente auf und das führt dann dazu, dass die Medikation nicht regelmäßig eingenommen wird, dass also keine Adhärenz vorliegt.
0: Die Behandlung wird also von Seiten des Betroffenen abgebrochen. An dieser Stelle muss die Frage geklärt werden, was ist eigentlich Bluthochdruck? Wo liegen die aktuellen Grenzwerte?
1: Nach der aktuellen Definition bedeutet ein Wert von 140 zu 90 oder größer, wenn er beim Arzt gemessen wurde, dass ein erhöhter Blutdruck vorliegt. Bei der Blutdruckselbstmessung liegt dieser Wert sogar etwas niedriger, bei 135 zu 85 mm Hg oder höher.
0: Das ist der Wert für Bluthochdruck.
1: Optimal ist ein Blutdruck, wenn er kleiner als 120 zu 80 ist. Und dieser Bereich zwischen 120 zu 80 und 140 zu 90 wird auch nach den aktuellen Leitlinien als erhöhter Blutdruck beschrieben. Also er ist nicht so, wie man sich idealerweise vorstellt. Er mag für den einen oder anderen schon Bedeutung haben, aber fast noch nicht die Definition der arteriellen Hypertonie, der Bluthochdruckerkrankung.
0: Erst ab 140 zu 90 spricht man von Bluthochdruck und was dann zu tun ist und was man dann tun kann, um Bluthochdruck zu vermeiden, das hören wir uns gleich an.

jetzt neu bei uns. Lady Gaga und Doechii, Runway. 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

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Visite heißt die Gesundheitssendung. Von Bluthochdruck spricht man laut aktueller Definition ab einem Wert von 140 zu 90. Wir gucken mal drauf, wie man so einen hohen Wert vermeiden kann. Professor Dr. Bernd Sanner ist Chefarzt der medizinischen Klinik am Agaplesion Bethesda Krankenhaus in Elberfeld und Experte der deutschen Bluthochdruck.

0: Hochdruckliga. Und als dieser hat er maßgeblich an den aktuell gültigen nationalen Versorgungsleitlinien Hypertonie mitgearbeitet. Aber auch Professor Sanner wäre es am liebsten, wenn die Menschen erst gar keinen Bluthochdruck bekämen. Und da kann jeder von uns im Vorfeld viel selbst dafür tun.
1: Sehr viel. Also Allgemeinmaßnahmen sind das A und O in der Behandlung erhöhter Blutdruckwerte. Und dazu zählt, dass Übergewichtige natürlich Gewicht reduzieren müssen. Und meist senkt die Körpergewichtsabnahme von 1 Kilogramm Körpergewicht im Blutdruck um 1 bis 2 Millimeter Hg. Da ist echt was drin, was man machen kann.
0: Und auch Nummer 2 in der Liste ist da nicht neu: Ausdauersport treiben.
1: Dann drittens Ernährung, vor allem eine kochsalzarme Ernährung. Wenn man auf Kochsalz verzichtet, sinken die Blutdruckwerte. Positiv wirkt sich aus eine mediterrane Kostform, die reich ist an ungesättigten Fettsäuren, also wie zum Beispiel Olivenöl oder Rapsöl, Hochseefischen, viel Gemüse, viel Salat, viel Obst. Auch dadurch kann der Blutdruck gesenkt werden.
0: Während Gewichtsreduktion, Sporttreiben und gesunde Ernährung, die ja irgendwie alle zusammengehören, für viele nichts Neues sind, ist das Stichwort Kalium vielleicht doch noch unbekannt.
1: Ja, Natrium erhöht den Blutdruck und eine Steigerung der Kaliumzufuhr, in Bananen ist zum Beispiel viel Kalium drin, aber auch in Gemüse, senkt den Blutdruck. Insofern der Verzicht auf Natriumsalz und der Einsatz von kaliumhaltigen Salzen kann positiv wirken.
0: Wobei man das nicht erreicht, indem man die richtige Tablette schluckt.
1: Beim Kaliumwert muss man vorsichtig sein. Es gibt natürlich auch viele Erkrankungen, die zu einer Erhöhung des Kaliumwertes führen und ein deutlich zu hoher Kaliumwert im Blut kann auch schädlich wirken. Deshalb ist es so, dass man kaliumhaltige Nahrung zu sich nehmen sollte oder beim Zusalzen das berücksichtigen kann. Aber man sollte jetzt nicht Kaliumtabletten kaufen und die unreflektiert schlucken, weil dann eben auch gefährliche Situationen auftreten könnten.
0: Bluthochdruck, unser Thema heute in der Visite. Und wir gucken uns gleich mal die Messung des Blutdrucks an und wie da immer wieder falsche Werte ermittelt werden und wie man das verhindern kann. Visite ist die Gesundheitssendung. 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

0: Das Wetter.
1: Es bleibt nass heute Abend. Schauer ziehen weiter durch. Vereinzelt können sich auch Gewitter bilden. Morgen am Vatertag geht's so weiter. Es bleibt dicht bewölkt und Regen zieht durch. Die Sonne ist aber auch immer mal zu sehen. Die Temperaturen dazu sind ähnlich wie heute. Zwischen 12 und 14 Grad bekommen wir.
0: NRW Verkehr. 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

0: Bluthochdruck ist das Thema hier in der Visite. Das ist die Gesundheitssendung bei Radio Wuppertal. Wir haben eben schon über verschiedene Maßnahmen gesprochen, wie wir selbst unseren Blutdruck mindern können. Von Ernährung und Sport bis zur Gewichtsreduktion. Und auch wenn jede einzelne Maßnahme vielleicht nur jeweils ein klein bisschen den Blutdruck senkt, ist das schon wichtig, betont Professor Dr. Bernd Sanner, Chefarzt der medizinischen Klinik am Agaplesion Bethesda Krankenhaus in Elberfeld.
1: Eindeutig, die Daten sind da ganz klar. Senkung des Blutdrucks um 5 mm Hg kann das Schlaganfallrisiko um 10-15% senken. Also es ist ganz, ganz wichtig, auch kleine Blutdrucksenkungen zu bewirken. Und deshalb ist jede der Maßnahmen, die man durchführen kann, jede der allgemeinen Maßnahmen absolut hilfreich.
0: Ermittelt wird der Blutdruck mit einem Blutdruckmessgerät, allerdings oft nicht richtig, weiß Professor Sanner, der auch Experte der Deutschen Bluthochdruckliga ist.
1: Wir wissen, dass bei systematischen Blutdruckmessungen mindestens ein Drittel der Blutdruckwerte falsch erhoben werden. Und das liegt daran, dass die Rahmenbedingungen, die man braucht, um den Blutdruck richtig zu messen, nicht eingehalten werden. Und wenn es nicht richtig eingehalten wird und man hat falsche Werte, dann führt das zu Über- oder Untertherapie mit einer Gefährdung in beide Richtungen.
0: Denn auch ein zu geringer Blutdruck kann zu Problemen führen. Es kommt zu Schwindel und die Gefahr von Stürzen ist groß. Zur angesprochenen Messung sagt Professor Sanner, dass man diese am besten zu Hause selbst durchführen sollte.
1: Die Selbstmessung ist in aller Regel deutlich besser als die beim Arzt durchgeführte Messung. Richtig ist eine Blutdruck-Selbstmessung dann, wenn man 5 Minuten entspannt gesessen hat, die Beine nicht überkreuzt, sich anlehnt, ein Blutdruckmessgerät nimmt, was zertifiziert ist, dann muss auch die Oberarmmanschette richtig groß genug sein, um zum eigenen Oberarm zu passen. Man darf also keine zu große oder zu kleine Blutdruckmanschette nehmen.
0: Und dann geht man an die erste Messung.
1: Und dieser erste Blutdruckwert, den man gemessen hat, wird verworfen. Und nach einer Minute misst man den zweiten und dann den dritten Wert und bildet den Mittelwert aus dem zweiten und dritten Wert.
0: Also so 7 bis 10 Minuten sollte man sich da schon Zeit nehmen. Hat man allerdings richtig gemessen, lebt auch einigermaßen gesund und nimmt die Tabletten und trotzdem ist der Blutdruck zu hoch, dann gibt es noch weitere Maßnahmen, dazu gleich mehr.

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0: 30 Millionen Menschen in Deutschland leben schätzungsweise mit Bluthochdruck. Und das ist auch das Thema hier in der Gesundheitssendung bei Radio Wuppertal. Professor Dr. Bernd Sanner, Chefarzt der medizinischen Klinik am Agaplesion Bethesda Krankenhaus in Elberfeld und Experte der Deutschen Bluthochdruckliga, weiß, was man tun kann, wenn der Blutdruck trotz Umstellung des Lebenswandels und Tablettengabe nicht genug gesenkt werden kann.
1: Dann gibt es zum Beispiel die Möglichkeit der sogenannten renalen Denervation. Dies ist ein Verfahren, bei dem ein Katheter in die Nierenarterien beidseits geführt wird und durch eine Strombehandlung das Nervengeflecht von Sympathikusfasern um die Nieren herum zerstört wird. Dadurch sinkt der Sympathikotonus und das senkt den Blutdruck.
0: Ja, dieser Kathetereingriff, der wird auch am Bethesda-Krankenhaus durchgeführt. Wie gesagt, gehen viele Menschen ihren Bluthochdruck aber gar nicht erst an. Und das so lange, bis es dann irgendwann doch nicht mehr geht, bis es zum Bluthochdruck-Notfall kommt.
1: Also ein hypertensiver Notfall hat meist Blutdruckwerte von deutlich über 200 mm Hg systolisch und deutlich über 100 mm Hg diastolisch und wird dann als Notfall bezeichnet, wenn er zu Organkomplikationen führt. Also zu Kopfschmerzen oder Brustschmerzen oder massiver Luftnot. Das sind Situationen, bei denen man schnell reagieren muss, um den Blutdruck zu senken. Wenn man ansonsten einen erhöhten Blutdruck hat, dann kann man den Blutdruck durchaus langsam senken, sollte ihn nicht zu schnell senken, weil eine zu rasche Senkung auch Schaden setzen kann.
0: Kommt es zu einem Bluthochdrucknotfall, dann ist der Rettungswagen definitiv die erste Wahl. Bluthochdruck, unser Thema heute hier in der Gesundheitssendung, die könnt ihr euch auch nochmal anhören in der Mediathek auf radiowuppertal.de.
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5: 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Kommt gut durch den Abend, wir sind bei euch. 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
1: Mit Christian Böder, guten Abend. Das Bundeskabinett in Berlin hat heute unter anderem zwei wichtige Gesetzesentwürfe auf den Weg gebracht. Beide müssen jetzt noch durch den Bundestag. Malte Albrecht aus dem News-Team. Erst einmal geht es um härtere Strafen für den Einsatz von sogenannten K.O.-Tropfen.
2: Ja, stimmt. Wenn die Substanzen bei einem Raub oder einer Vergewaltigung eingesetzt werden, sollen sie künftig ähnlich eingestuft werden wie eine Waffe oder ein gefährliches Werkzeug. Dadurch steigt das Strafmaß von bisher mindestens 3 auf mindestens 5 Jahre Gefängnis. Hintergrund ist ein Urteil des Bundesgerichtshofs, der K.O.-Tropfen nicht als gefährliches Werkzeug eingestuft hatte. Bundesjustizministerin Hubig spricht aber von besonders hinterhältiger Gewalt, vor allem gegen Frauen. Darauf müsse das Strafrecht eine harte Antwort geben.
1: Außerdem soll das Heizungsgesetz der früheren Ampelkoalition bald Geschichte sein. Im Kern geht es um die umstrittene Pflicht, dass neue Heizungen zu 65% mit erneuerbaren Energien laufen müssen. Diese Vorgabe fällt doch jetzt weg.
2: Genau, neue Gas- und Ölheizungen sollen auch künftig weiter erlaubt bleiben. Ab 2029 müssen aber nach und nach mehr klimafreundliche Brennstoffe wie Biomethan beigemischt werden. Auch der Name ändert sich. Aus dem Heizungsgesetz wird das Gebäudemodernisierungsgesetz. Für die Regierung bedeutet die Reform mehr Technologieoffenheit und Planungssicherheit für Hausbesitzer. Außerdem sollen Mieter vor hohen Energiekosten geschützt werden. Scharfe Kritik kommt von Umweltverbänden und den Grünen. Sie werfen der Regierung vor, den Klimaschutz aufzuweichen, ganz im Sinne der Gaslobby. Wirtschaftsministerin Reiche sagte hingegen, die Klimaziele würden auch mit dem neuen Gesetz erreicht.
1: Vielen Dank, Malte. Und hier haben wir weitere Nachrichten in der Zusammenfassung. US-Präsident Trump ist zu seinem Besuch in China angekommen. Es ist der erste für Trump seit 10 Jahren. Damals war er während seiner ersten Amtszeit in die Volksrepublik gereist. Dieses Mal wird er unter anderem von einigen der mächtigsten Konzernchefs der USA begleitet. Trump will vor allem eines erreichen: bessere Bedingungen für amerikanische Unternehmen auf dem chinesischen Markt. Die weitere Kontrolle der Straße von Hormuz könnte dem Iran zu erheblichem Geld verhelfen. Laut einem iranischen Militärsprecher könnte Teheran seine Einnahmen aus Ölgeschäften verdoppeln und mehr Einfluss auf internationaler Ebene bekommen, berichtet die staatliche Nachrichtenagentur ISNA. Die Meerenge wird aktuell von den iranischen Seestreitkräften kontrolliert. Nur wenige Tage nach dem Hunter-Virus-Ausbruch auf dem Kreuzfahrtschiff Hondius steht ein weiteres Kreuzfahrtschiff unter Quarantäne, auch wegen einer Krankheit, die sich unter den Passagieren ausbreitet. In diesem Fall liegt das Schiff aktuell im französischen Hafen von Bordeaux. Rund 50 Passagiere leiden unter schweren Magen-Darm-Beschwerden. Ein 92-jähriger Mann ist mittlerweile verstorben. Einen Zusammenhang mit dem Hunter-Virus schließen die Gesundheitsbehörden aktuell aus. Was die Krankheitsfälle ausgelöst hat, ist aber aktuell noch unklar. Ursachen könnten verdorbene Lebensmittel sein. Auf dem Kreuzfahrtschiff halten sich mehr als 1.700 Menschen auf. Die meisten sind Urlauber aus Irland und Großbritannien. Soweit die Meldungen mit Christian Böder.
3: Das Wetter.
4: Ja, der Mittwoch geht nicht ganz so gemütlich zu Ende. Es bleibt heute Abend bewölkt und nass. Schauer ziehen durch, stellenweise auch vereinzelte Gewitter. Und auch morgen am Vatertag bleibt es wechselhaft. Es ist bewölkt und Schauer ziehen durch, teils auch wieder Gewitter. Die Sonne guckt aber auch mal zwischen den Wolken durch. Dazu bekommen wir 12 bis 14 Grad.
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4: Es ist immer noch viel los auf den Autobahnen. Das sind hier die längsten Staus. A1 Köln-Münster zwischen Westhofener Kreuz und Unna. 12 Kilometer, 17 Minuten dauert es länger. A1 Köln-Euskirchen zwischen Hürth und Kreuz-Bliesheim. 8 Kilometer Stau, eine Viertelstunde on top. A3 Köln-Frankfurt zwischen Lohmar-Nord und Bad Honnef-Linz. 9 Kilometer Stau, gute 40 Minuten müsst ihr mehr einrechnen. A4 jetzt Köln-Olpe zwischen Engelskirchen und Gummersbach. 2 Kilometer, eine gute Viertelstunde müsst ihr mehr einrechnen. A4 Köln-Aachen jetzt zwischen Kerpen und Merzenich. 6 Kilometer, 20 Minuten dauert es länger. Und A61 Mönchengladbach-Koblenz zwischen Miel und Grafschaft-Ringen. 8 Kilometer, 15 Minuten plus.
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4: Ich bin Natascha Wittmark, hallo zusammen. Wir sind auf dem Weg ins lange Wochenende. Ein etwas nasses, langes Wochenende. Aber dafür haben wir dann ja auch mehr Zeit für die Couch, ne? Und da schauen wir gleich mal, was ihr von der aus heute Abend noch Schönes gucken könnt.

0: Neue Musik von Moschino war das. Rhythm Unknown. Wenn ihr heute Abend den Abend aufgrund des Wetters lieber auf der Couch verbringen wollt, könnt ihr im ZDF um 20.15 Uhr eine neue Filmbiografie sehen. Und zwar von Olivia Jones. Ist ja so die bekannteste Drag Queen Deutschlands. Filmexperte Jörg Albrecht. Olivia heißt der Film und es ist keine Doku.
1: Nee, Olivia ist keine Dokumentation, sondern die Verfilmung von Olivia Jones' Buch Ungeschminkt. Und die spannt den Bogen von Olivers Kindheit im niedersächsischen Springe bis fast zu uns in die Gegenwart. Wir sehen, wie es Oliver schon als Kind und Jugendlicher geliebt hat, sich als Frau anzuziehen. Zum Entsetzen seiner Mutter.
2: Was soll aus dir werden?
3: Ich bin Travestiekünstler.
2: Travestie ist kein Beruf, Oliver.
3: Doch, natürlich.
2: Nein, es ist kein Beruf. Du musst einfach normal sein.
3: Was ist das?
2: Das ist abartig, dass du machen. Wer sowas macht, ist...
3: Das
2: war's. Abschau.
1: Oliver muss also raus aus der Provinz und er geht dahin, wo er als Travestiekünstler Karriere machen und zu Olivia Jones wird. Und das ist die Reeperbahn, das ist St. Pauli.
0: Aber Olivia Jones selbst ist ja schon Mitte 50, deshalb spielt sie im Film nicht mit.
1: Na, das wäre schon schwierig gewesen, auch wenn sie als Olivia Jones unter der dicken Schminke und der Perücke eigentlich alterslos ist. Nein, die Rolle hat der 30 Jahre alte Schauspieler Johannes Hegemann übernommen. Der ist noch ziemlich neu im Filmgeschäft, macht seine Sache aber richtig gut. Auch sehr stark übrigens Annette Frier als Olivias Mutter. Natürlich hat das Ganze den Look eines TV-Films, aber wie hier jemand sein Ding durchzieht, sein Leben lebt und auch noch Karriere macht, das berührt. Aber natürlich gibt's auch witzige Momente.
0: Die Filmbiografie Olivia läuft gleich um 20.15 Uhr im ZDF und ist natürlich auch in der Mediathek verfügbar. So, und passend zum Wetter gibt's jetzt hier Wet, Wet, Wet für euch. Love is all around.
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0: Das Wetter.
1: Es ist bewölkt heute Abend, dazu immer mal wieder nass. Es ziehen weiter Schauer durch. Einzelne Gewitter können sich auch bilden, teils auch mit Starkregen und Hagel. Morgen an Christi Himmelfahrt geht es so weiter. Den ganzen Tag ist es bewölkt und regnerisch. Auch einzelne Gewitter sind wieder dabei. Zwischendurch guckt aber auch mal die Sonne vor. Die Temperaturen liegen zwischen 12 und 14 Grad dazu.
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1: Es gibt immer noch einige Staus. Das sind hier die längsten ab 12 Minuten Stauzeit. A1 Köln-Münster zwischen Schwerte und Unna, 8 Kilometer, 13 Minuten dauert es länger. A3 Köln-Frankfurt zwischen Lohmar und Bad Honnef-Linz, 7 Kilometer Stau, eine halbe Stunde, müsst ihr mehr einrechnen. A4 Köln-Olpe zwischen Engelskirchen und Gummersbach, 2 Kilometer, 12 Minuten plus. A40 Essen-Duisburg zwischen Mülheim, Stürum und Duisburg-Kaiserberg, 2 Kilometer, 13 Minuten plus. Und A61 Mönchengladbach-Koblenz zwischen Miel und Grafschaft-Ringen, 8 Kilometer, 14 Minuten plus.
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1: Ja, kommt gut durch und hoffentlich bald an, liebe Autofahrer. Wir gehen jetzt in die 80er hier mit den Proclaimers. I'm gonna be. Ich bin Natascha Wittmark. Ich hoffe, ihr habt einen schönen Abend soweit.

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0: Don't be so shy. Ja, Amira Ali hat es selbst erlebt. Die Ex von Oliver Pocher ist auf Online-Betrüger reingefallen.
1: Ich hätte niemals gedacht, dass mir das passiert. Und ich schäme mich so sehr für meine eigene Dummheit. Und ich dachte immer, wer ist so doof und wer glaubt sowas?
0: Ja, was ist passiert? Kriminelle hatten ja eine gefälschte SMS geschrieben, die angeblich von ihrem Kreditkartenunternehmen stammt. Da hieß es, ihr Konto sei gehackt worden und sie müsse ihr Geld sichern. Das perfide an dem Fall, die SMS-Nummer des Absenders war tatsächlich identisch mit der des echten Kreditkartenunternehmens. Solche Online-Betrugsfälle nehmen zu. Zu diesem Ergebnis kommt auch das aktuelle Bundeslagebild Cybercrime. Thorsten Ortmann aus dem News-Team. Wo genau lauern denn die Gefahren im Netz aktuell?
2: Ja, ein großer Bereich ist das Online-Shopping. Aktuell geht es ja um WM-Trikots, denn über die Suche im Netz landet man dann schnell bei unseriösen Online-Shops, die dann entweder keine Ware verschicken oder minderwertige Fakes. Eine andere beliebte Betrugsmasche ist das Online-Banking. In der Regel versuchen Kriminelle hier durch SMS oder andere Textnachrichten Bank- und Kreditkartendaten abzugreifen. Oft wird dabei vorgegaukelt, dass man seine Daten aktualisieren müsste oder angeblich ein Konto gehackt wurde. Das Problem ist, viele fühlen sich sicher und glauben, dass es sie niemals treffen könnte. Aber mittlerweile ist jeder Zehnte in Deutschland bereits Opfer solcher Betrugsmaschen geworden. Das liegt auch daran, dass durch den Einsatz von KI solche Betrugsversuche immer perfekter werden.
0: Worauf muss ich denn achten, um nicht selbst Opfer zu werden?
2: Ja, auf keinen Fall Links in Mails anklicken, sichere Passwörter wählen und die regelmäßig wechseln, Kontobewegungen immer checken, dann Virenprogramme und Software regelmäßig aktualisieren und bei allen Nachrichten kritisch bleiben und sich die Frage stellen, kann das sein? Im Zweifel sollte man direkt mit dem Anbieter über die offiziellen Wege Kontakt aufnehmen und nachfragen. Und keine sensiblen Daten im Netz veröffentlichen, denn so kann ich besonders schnell Opfer von Betrugsmaschen werden, sagt Sicherheitsexperte Christian Matzdorf.
3: Der zweite Teil ist, wenn sich etwas ganz stark fokussiert, wenn ich merke, dass offensichtlich da jemand ein Interesse hat, zu einem bestimmten Punkt einer Verfügung, einem Transfer, einem Vertragsabschluss hinsteuert, dann spätestens kritisch werden.
2: Oft hilft auch eine einfache Online-Recherche im Netz, um Betrugsversuche aufzudecken, denn in vielen Fällen ist darüber schon berichtet worden.
0: Ihr habt's gehört, Online-Betrugsfälle nehmen immer mehr zu, vor allem beim Online-Shopping, also passt auf. Thorsten Ortmann war das mit den Infos dazu. Vielen Dank.
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1: Ich bin Tine Klimach. Das Kabinett hat das sogenannte Heizungsgesetz gekippt. Neue Heizungen dürfen weiter mit Gas und Öl laufen. Allerdings ist ab 2029 ein Bioanteil Pflicht. Nun ist der Bundestag am Zug. Scharfe Kritik kommt von Umweltverbänden und den Grünen.
2: Pragmatisch, weniger ideologisch und zukunftsorientiert, so beschreibt die Bundesbauministerin heute die Reform. Das Ganze soll nun Gebäudemodernisierungsgesetz heißen und für Hauseigentümer bedeutet das mehr Planungssicherheit, für Mieter und Mieterinnen Schutz vor hohen Energiekosten. Und auch die Klimaziele, die würden damit erreicht. Kritiker dagegen sagen, die Gaslobby freue sich, der Klimaschutz dagegen, der komme unter die Räder. Claudia Wächter, Nachrichtenredaktion.
1: Cem Özdemir ist der neue Ministerpräsident von Baden-Württemberg. Die Abgeordneten des Landtags wählten ihn in Stuttgart mit einer großen Mehrheit zum Regierungschef. Özdemir ist damit der erste Regierungschef mit türkischen Wurzeln in der Geschichte der Bundesrepublik. Özdemir folgt auf Langzeitministerpräsident Winfried Kretschmann, der nach 15 Jahren aus dem Amt scheidet und ist nach ihm der zweite grüne Ministerpräsident Deutschlands. Mit einigen der mächtigsten Konzernchefs der USA im Gepäck ist US-Präsident Trump in China angekommen. Morgen trifft er sich mit Chinas Staats- und Parteichef Xi Jinping. Trump will vor allem eins erreichen, bessere Bedingungen für amerikanische Unternehmen auf dem chinesischen Markt.
3: Trump genoss den Empfang mit Sprechchören und Fähnchen sichtlich. Sein Sohn Eric, dessen Frau und Tech-Milliardär Elon Musk waren auch dabei. Bei den Gesprächen mit Xi geht es vor allem um Handelsfragen, den Zollstreit und offensichtlich auch um Deals auf dem Hightech-Sektor. Überschattet ist der China-Besuch vom Iran-Krieg, der Trumps Verhandlungsposition schwächt. Und auch die US-Waffenlieferungen an Taiwan sind ein Knackpunkt. Es gibt Sorge, dass Trump für Zugeständnisse aus Peking die US-Haltung zur Unabhängigkeit Taiwans ändern könnte. Aus den USA, Tina Eck.
1: Wer sich ein neues Elektroauto kauft, kann ab dem kommenden Dienstag staatliche Förderung beantragen. Das teilt das Bundesumweltministerium mit. Die Förderung gilt rückwirkend für Zulassungen ab dem 1. Januar. Geld gibt es für Kauf oder Leasing von Neuwagen. Grundsätzlich gilt, wer weniger verdient oder Kinder hat, soll stärker profitieren. Je nach persönlichen Umständen sind zwischen 1.500 und 6.000 Euro staatliche Unterstützung drin.
4: Und das waren die Nachrichten mit Tine Klimach.
0: Das Wetter.
5: Es bleibt nass heute Abend. Schauer ziehen weiter durch. Vereinzelt können sich auch Gewitter bilden. Morgen am Vatertag geht's so weiter. Es bleibt dicht bewölkt und Regen zieht durch. Die Sonne ist aber auch immer mal zu sehen. Die Temperaturen dazu sind ähnlich wie heute. Zwischen 12 und 14 Grad bekommen wir.
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5: Also langsam werden die Staus ein ganz kleines bisschen kürzer, die ich hier vorlese. Das sind alle ab 9 Minuten Stauzeit. A2 Dortmund-Oberhausen zwischen Oberhausen-Königshardt und Kreuz-Oberhausen 1 Kilometer 9 Minuten plus. A3 Köln-Frankfurt zwischen Kreuzborn-Siegburg und Bad Honnef-Linz 7 Kilometer, gute 30 Minuten dauert es da länger. A4 Köln-Olpe zwischen Engelskirchen und Gummersbach 2 Kilometer 10 Minuten müsst ihr mehr einrechnen, genauso wie auf der A40 Essen-Duisburg zwischen Mülheim-Stürum und Duisburg-Kaiserberg 2 Kilometer Stau, 10 Minuten plus. A45 Hagen-Gießen zwischen Ehringshausen und Wetzlarer Kreuz 3 Kilometer 9 Minuten plus. Und A61 Mönchengladbach-Koblenz habe ich hier noch zwischen Rheinbach und Grafschaftringen. 7 Kilometer Stau, 12 Minuten plus.
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5: Natascha Wittmack hier. Gleich spiele ich euch frische Musik von Clock Clock, Out of the Dark. Direkt nach Mike Posner. Ich hoffe, ihr habt einen schönen Abend soweit.

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1: Nadine, die hat sich heute in unseren Geldregen gestellt. Und man muss sagen, sie war wirklich fix und fertig danach. Musste dann auch erstmal direkt ihren Mann anrufen, davon erzählen. Und wir haben uns mal besser zugeschaltet.
2: Hallo Leo, ich bin's. Hörst du mich?
3: Ja.
2: Leo, sitzt du? Ich muss dir was sagen.
3: Ich fahre.
2: Aber krieg jetzt keinen Schock, okay?
3: Was passiert?
2: Ich habe beim Geldregen angerufen.
3: Sind wir jetzt pleite oder Millionäre?
2: Ich habe gewonnen.
3: Wie viel?
4: 30.000 Euro.
5: Nein! Halt's Maul!
2: Ich schwöre, wir sind noch nicht alleine am Telefon.
6: Hallo Leo, ich melde mich mal dazu. Hier ist Thomas Wagner vom Geldregen, von eurem Lokalradio. Wir wollten dich jetzt zusammen überraschen. Ich kann dir sagen, es stimmt alles.
3: Schön.
6: Nadine hat gerade eben bei uns 30.000 Euro gewonnen. Du scheinst gerade Auto zu fahren. Bitte bau keinen Unfall. Fahr vorsichtig weiter.
3: Ich stehe jetzt am Rand.
6: Okay. Ja, es stimmt. Wir wollten dich gemeinsam überraschen. Deshalb an dich auch nochmal. Herzlichen Glückwunsch zu 30.000 Euro.
3: Dankeschön. Danke.
6: Deine Frau hat schon gesagt, du wirst sie für verrückt erklären wahrscheinlich, weil sie ja öfter mal beim Geldregen anruft. Aber guck mal, Diesmal hat sich das gelohnt.
3: Das ist gut.
6: Danke fürs Mitmachen.
2: Oh mein Gott, danke.
3: Danke euch.
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0: Das Wetter.
1: Schauer ziehen weiter durch. Auch einzelne Gewitter sind weiter dabei. Morgen geht's mit diesem wechselhaften Wetter weiter. Von Sonne über Regen bis Gewitter mit Hagel ist alles dabei. Die Höchstwerte liegen dazu zwischen 12 und 14 Grad.
0: NRW Verkehr.
1: Wir schauen auf die Autobahn. Hier staut es sich noch. A3 Köln-Arnheim zwischen Kreuz Oberhausen West und Kreuz Oberhausen. 3 Kilometer, 5 Minuten dauert's länger. A3 Köln-Frankfurt jetzt zwischen Kreuzband Siegburg und Bad Honnef-Linz. 5 Kilometer, 20 Minuten müsst ihr mehr einrechnen. A30 Osnabrück-Bad Oeynhausen zwischen Bad Oeynhausen-Ost und Kreuzbad Oeynhausen. 1 Kilometer, 2 Minuten plus. A43 Wuppertal-Recklinghausen zwischen Bochum und Herne-Eickel. 1 Kilometer, 3 Minuten plus. A45 Hagen-Gießen zwischen Ehringshausen und Wetzlarer Kreuz. 2 Kilometer, 7 Minuten plus. Und A61 Mönchengladbach-Koblenz zwischen Rheinbach und Grafschaft dringend 3 Kilometer Stau, 6 Minuten dauert es länger.
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1: Ja, komm gut durch. Und an, liebe Autofahrer. Jetzt habe ich mich gerade gefragt, was wird wohl das größere Ereignis in Amerika diesen Sommer? Die XXL-WM oder die Hochzeit von Taylor Swift? Ich bin mir da nicht ganz so sicher. Zu beiden ist es ja auch nicht mehr so lang hin. Das ist hier Taylor Swift, die zukünftige Braut auf jeden Fall, mit The Fate of Ophelia.

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1: Leonie mit Simple Life war das. Ja, draußen ist es grau und trüb. Wir arbeiten jetzt gegen an und zwar mit Strahlemann Nico Santos. Der hat einen passenden neuen Song rausgebracht. Optimist heißt er. Den hat er uns auch persönlich vorgestellt. Er war nämlich bei uns zu Besuch, hat über den Song gequatscht und auch über sich. Und Optimist, das passt auch sehr gut zu ihm, muss man sagen. Ich meine, er ist ja irgendwie gefühlt immer nur am Grinsen und Strahlen. Ne? So ist es doch. Aber das kommt nicht von ungefähr. Er arbeitet sehr daran, immer ein Optimist zu sein, hat er erzählt.
2: Ganz, ganz oft einfach bei ganz vielen Sachen, wo ich mich gescheut habe, es zu machen und dann gesagt habe, scheiß doch, ich mach's trotzdem, sei einfach optimistisch, das wird schon irgendwie. Und das war zum Beispiel mein allererster Job, wo ich erstmal dachte, ich kann das ja nicht. Ich habe noch nie vor deutschem Publikum geredet, ich habe noch nie davor performt und ich habe es geliebt. Deswegen, ich bis jetzt, alle Sachen, wo ich die Chance genutzt habe, war es dann doch meistens das Richtige.
1: Für grenzenlosen Optimismus sind wir Deutschen jetzt aber ja nicht unbedingt bekannt. Ist auch Nico Santos wohl schon aufgefallen, der kommt ja selbst aus Spanien.
2: Ich glaube, Deutschland hat das schon sehr, sehr in sich. Ich merke das umso mehr, wenn ich jetzt immer wieder, ich bin im Winter, bin ich sehr, sehr oft für 3-4 Monate einfach komplett wieder auf Mallorca bei meiner Familie. Und ich merke dann schon doch den Unterschied. Dieses das Glas halb leer sehen ist schon einfach sehr deutsch. Deswegen, ich bin eher der Typ, ey, das kriegen wir schon hin, das wird schon geil. Es geht uns eigentlich ja in sehr, sehr vielen Sachen. Ich bin jetzt echt viel rumgereist die letzten Monate. Ich muss sagen, wir haben es hier schon wirklich sehr, sehr schön.
1: Ja, vielleicht springt ja ein bisschen was von seiner positiven Einstellung auf uns rüber durch diesen Song. Das ist Optimist von Nico Santos.

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1: Ich bin Tine Klimach. Das Kabinett hat das sogenannte Heizungsgesetz gekippt. Neue Heizungen dürfen weiter mit Gas und Öl laufen. Aber es soll ab 2029 ein Bioanteil Pflicht werden. Nun muss der Bundestag darüber abstimmen. Bundesbauministerin Verena Huberts sagte in Berlin:
2: Das ist der Startschuss für uns, für langfristige Planbarkeit und Planungssicherheit. Die notwendige Entscheidungsfreiheit für Hauseigentümer. Der Schutz des Klimas und ein Schutz von Mieterinnen und Mietern vor zu hohen Energiekosten.
1: Das Kabinett beschloss außerdem einen Entwurf, mit dem der Einsatz von sogenannten K.O.-Tropfen höher bestraft wird. Als nächstes geht der Gesetzentwurf in den Bundestag. Gegen einen Kinderarzt aus Brandenburg ist Anklage erhoben worden. Dem Mann werden insgesamt 130 Straftaten vorgeworfen, darunter schwerer sexueller Missbrauch sowie Vergewaltigung von Kindern. Viele der mutmaßlichen Taten sollen während der Arbeit passiert sein.
3: Der Arzt sitzt schon seit einigen Monaten in Untersuchungshaft. Laut Staatsanwaltschaft sollen sich die mutmaßlichen Taten über rund 12 Jahre gezogen haben. Angefangen haben die Ermittlungen nach der Anzeige einer Mutter Anfang des Jahres. Danach hat die Polizei Wohnungen durchsucht und zahlreiche Datenträger sichergestellt. Die Klinikgruppe sagt inzwischen selbst, das Vertrauen vieler Familien sei erschüttert und überprüft jetzt ihre Schutzmaßnahmen bei Untersuchungen von Kindern, unter anderem das Vier-Augen-Prinzip. Zoe Tassovali, Nachrichtenredaktion.
1: In den laufenden Tarifverhandlungen im Handel hat die Gewerkschaft Verdi zu den ersten Warnstreiks aufgerufen. Am Freitag sollen bundesweit Betriebe bestreikt werden, hieß es von dem Bundesvorstand. In Frankfurt am Main, Hamburg, Stuttgart und Dortmund finden außerdem Streikkundgebungen statt. In den laufenden Tarifverhandlungen bieten die Arbeitgeber ab November eine Erhöhung um 2% und ab August nächsten Jahres eine weitere um 1,5%. Verdi fordert aber insgesamt 7% mehr Lohn, mindestens 225 Euro. Zum Sport. Die USA wollen für Fans der Fußball-Weltmeisterschaft auf eine Kaution bei der Einreise verzichten. Für Einreisende mit einem gültigen Ticket sei keine Zahlung erforderlich, bestätigte eine Mitarbeiterin des Außenministeriums der Nachrichtenagentur Associated Press. Normalerweise müssen Bürger aus 50 Ländern Kautionen von bis zu $15.000 hinterlegen, um in die USA einzureisen.
4: Und das waren die Nachrichten mit Tine Klimach.
5: Das Wetter.
6: Ja, der Mittwoch geht nicht ganz so gemütlich zu Ende. Es bleibt heute Abend bewölkt und nass. Schauer ziehen durch, stellenweise auch vereinzelte Gewitter. Und auch morgen am Vatertag bleibt es wechselhaft. Es ist bewölkt und Schauer ziehen durch, teils auch wieder Gewitter. Die Sonne guckt aber auch mal zwischen den Wolken durch. Dazu bekommen wir 12 bis 14 Grad.
5: NRW Verkehr.
6: 3 Staus gibt's noch. A3 Köln-Frankfurt zwischen Kreuzborn-Siegburg und Bad Honnef-Linz. 3 Kilometer lang, knappe 20 Minuten müsst ihr mehr einrechnen. A45 Hagen-Gießen zwischen Ehringshausen und Wetzlar-Ost. 2 Kilometer, 7 Minuten plus. Und A59 Köln-Bonn zwischen 3 Köln-Heumer und 3 Köln-Porz. 1 Kilometer Stau, 4 Minuten plus.
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6: Ich hoffe, ihr habt einen schönen Abend soweit. Ich bin Natascha Wittmark. Gleich spiele ich euch neue Musik von Harry Styles hier, American Girl. Direkt nach Michael Jackson mit Bad.

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Nice. Jetzt habe ich den perfekten Song, um in dieses lange Wochenende zu starten. Schön elektronisch, funky, geht gut nach vorne. Und zwar von Kops. Das ist ein dänischer DJ, der heißt eigentlich Oscar Kops Kronback. Also ihr habt es gemerkt, sein zweiter Name ist sein Künstlername. Damit hat er sich's leicht gemacht. Seine Musik, die erinnert ja mich so ein bisschen an Daft Punk vom Stil. Der macht elektronische Musik mit Synthes und so Ohrwurm-Hooks. Und seine neue Single, die wir jetzt hören, ist definitiv zum Tanzen gemacht. Und zwar auch, wenn ihr nicht mehr rausgeht jetzt, sondern den Abend mit euch selbst zu Hause verbringt. Den Song hat er nämlich geschrieben, als ihm klar wurde, nicht nur mit anderen zusammen kann man eine schöne Zeit verbringen, sondern auch mit sich selbst. Und auch da

0: Das Wetter.
1: Es bleibt weiter wechselhaft, auch in der Nacht. Schauer ziehen weiter durch, teils auch Gewitter. Morgen geht es dann so weiter. Es ist den ganzen Tag bewölkt und zwischendurch immer mal nass, teils auch weiter gewittrig. Die Sonne kann aber auch mal vorgucken. 12 bis 14 Grad bekommen wir dazu.
0: NRW Verkehr.
1: Wir schauen auf die Autobahn. Zwei Staus gibt's noch. A3 Köln-Frankfurt zwischen Kreuzborn-Siegburg und Bad Honnef-Linz. 1 Kilometer nach einem Unfall. 11 Minuten dauert's länger. Und A45 Hagen-Gießen zwischen Ehringshausen und Wetzlarer Kreuz. Auch 1 Kilometer Stau, 4 Minuten plus da.
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1: Ja, kommt gut und sicher an, liebe Autofahrer. Ich bin Natascha Wittmark. Ich hoffe, ihr habt einen schönen Abend soweit. Wir hüpfen jetzt hier direkt wieder in unsere Playlist. Da habe ich jetzt Alex Warren für euch mit Fever Dream.

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3: Ja, nee, ist klar.
4: Wir sind ja jetzt noch auf Mallorca und ich muss sagen, die Sonne brennt schon ganz ordentlich von oben. Jesus Christ, ey. Wenn du nicht aufpasst, dann kann es sein, dass du schon nach 2 Stunden angekokelt bist wie so ein Schweinebauch auf dem Holzkohlegrill. Ich hatte echt vergessen, dass ich gar nicht so ein südländischer Typ bin und Sonnencreme gar nicht mal so überflüssig ist, wie wir das bei uns im Winter immer denken. Hier die Älteren von euch, jetzt mal Hand aufs Herz. Wisst ihr doch noch, es gab früher Sonnenmilch mit Schutzfaktor 2 oder 4. Es gab doch auch noch die komplett Wahnsinnigen, die sich Tiroler Nussöl auf die Pelle gekloppt haben. Damit man beim Brutzeln dunkelbraun wird. Viele von denen, die damals oft in Urlaub gefahren sind, sehen ja heute Mitte 50 so aus, als würde bald der Bürgermeister zum Gratulieren vorbeikommen und die Lokalzeitung fragt, was ist das Geheimnis, dass sie an ihrem 100. noch so aussehen?
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1: Ich bin Jan-Henner Reitze. Die Bundesregierung hat in ihrer Kabinettssitzung Änderungen bei den Vorgaben für neue Heizungen beschlossen. Geplant ist, dass weiterhin auch neue Gas- und Ölheizungen eingebaut werden dürfen. Außerdem hat die Bundesregierung einen Entwurf beschlossen, der härtere Strafen rund um K.O.-Tropfen vorsieht.
2: Geplant ist, dass K.O.-Tropfen rechtlich so eingestuft werden wie eine Waffe oder ein gefährliches Werkzeug. Das heißt, wer sie etwa nutzt, um ein wehrloses Opfer zu vergewaltigen oder auszurauben, muss mit mindestens 5 Jahren Haft rechnen. Allerdings ist es oft schwer nachzuweisen, dass K.O.-Tropfen etwa heimlich in Getränke gemixt wurden. Vergewaltigungen unter Einsatz von K.O.-Tropfen sind besonders hinterhältig und gefährlich, sagt Justizministerin Hubig. Und diese sexuelle Gewalt treffe vor allem Frauen. Thomas Brock, Nachrichtenredaktion.
1: Der US-Senat hat den Wunschkandidaten für den Chefposten der Notenbank von Präsident Donald Trump bestätigt. Kevin Warsh soll den Posten übernehmen. Die Demokraten sehen das kritisch und fürchten, dass Trump damit Einfluss auf Entscheidungen der Notenbank nehmen will, die eigentlich politisch unabhängig handeln soll. Internationale Bahnreisen sollen in der EU einfacher werden. Fahrgäste sollen zum Beispiel leichter Tickets für zusammenhängende Verbindungen mehrerer Verkehrsunternehmen kaufen können. Das schlägt die EU-Kommission vor.
3: Bisher muss man bei Reisen ins Ausland, die von unterschiedlichen Bahnunternehmen betrieben werden, die Tickets oft auf unterschiedlichen Plattformen buchen. Häufig sind 2 oder 3 Tickets nötig. Künftig sollen solche Tickets als eine Reise behandelt und auch auf Plattformen angeboten werden. Und bei Verspätungen oder Ausfällen beispielsweise soll man auch mit einem anderen Unternehmen die Reise fortsetzen dürfen. Auch Entschädigungen sollen einfacher werden. Jetzt ist das nur ein Vorschlag, nun sind die Regierungen am Zug. Dieter Ebeling, Brüssel.
1: Der Hersteller ruft Schokostreusel zurück, die bei Lidl verkauft worden sind. Bei einer Probe sind Salmonellen nachgewiesen worden. Wie die betroffene Packung genau aussieht, zeigt das Portal lebensmittelwarnung.de. Verkauft wurden die Schokostreusel fast in ganz Deutschland. Sie können zurückgegeben werden und das Geld dafür gibt es zurück.
4: Das Wetter.
5: Es kann auch in der Nacht weiter Schauer geben. Morgen am Vatertag bleibt es wechselhaft. Viele Wolken sind über uns. Die Sonne kann da mal durchgucken. Es ziehen aber auch weiter Schauer durch. Auch Gewitter können sich wieder bilden. Die Temperaturen steigen dazu auf 12 bis 14 Grad.
4: NRW Verkehr.
5: Es staut sich noch auf der A3 Köln-Frankfurt zwischen Kreuzborn-Siegburg und Bad Honnef-Linz auf 3 Kilometer nach einem Unfall. Eine gute halbe Stunde müsst ihr da mehr einrechnen.
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5: Natascha Wittmack hier. Ja, draußen ist es so ein bisschen usselig, aber ich habe jetzt einen Song hier, der arbeitet sowas von gegen an. Ein bisschen zu sehr vielleicht. Ist wie so ein über Dollar gute Laune Trip. Alle Farben mit Baby Goodbye.
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0: Club. Es gibt so Musiker, die sind einfach zum Musikmachen geboren irgendwie. Levin Geiger ist so einer, der hat Musik quasi geatmet, seit er auf der Welt ist. Hier mal ein kleiner Abriss aus seiner Biografie. Er hat mit 5 Jahren angefangen, Schlagzeug zu spielen, mit 8 Jahren Klavier und Saxophon und mit 12 Jahren dann Gitarre. Hat dann auch schon angefangen, eigene Songs zu schreiben. Er hat als Teenager zusammen mit einem Freund auch schon diverse Musikpreise abgeräumt. Damals haben sie zusammen so Klassik auf Klavier gespielt. Also ihr merkt schon, ohne Musik kann er nicht. Mittlerweile ist er Mitte 20 und auf Pop umgestiegen. Seine Leidenschaft, die ist aber definitiv geblieben. Ihr hört ihn jetzt hier mit seiner neuen Single At the Party. Bitteschön.
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0: Das Wetter.
1: Es bleibt wechselhaft jetzt in der Nacht. Regen zieht durch, teils gewittrig. Der Feiertag wird dann eine bunte Tüte mit viel Grau. Dichte Wolken hängen über uns. Die Sonne kann mal vorgucken. Es ziehen aber weiter Schauer und Gewitter durch. Dazu steigen die Temperaturen auf 12 bis 14 Grad.
0: NRW Verkehr.
1: Die A2 Dortmund-Hannover ist zwischen Rehren und Lauenau nach einem Unfall gesperrt. Aktuell da 4 Kilometer Stau. Eine Stunde steht ihr mindestens. Und auf der A3 Köln-Frankfurt staute sich zwischen Kreuzborn-Siegburg und Bad Honnef-Linz auf 3 Kilometer nach einem Unfall. Da braucht ihr knappe 40 Minuten länger.
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1: Natascha Wittmark hier. Hallo an diesem späten Mittwochabend. Wir gehen mit großen Schritten Richtung XXL-Wochenende. Dazu spiele ich euch jetzt 3 Songs am Stück. Mit dabei Sabrina Carpenter und Madonna mit gemeinsamer Single Bring Your Love, Nickelback und Pink mit What About Us.

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0: Immer wieder schön die Nummer, oder? Die Bengals, Eternal Flame. Ja, Matcha war gestern. Es gibt einen neuen Getränketrend und der heißt Uber. Geht gerade voll durch die Decke. Das ist Pulver aus lila Jamswurzel und dementsprechend färbt das auch richtig lila. Und das fällt auf jeden Fall auf. Und die Kollegin Kimberly Klages, die wollte auch mal wissen, wie schmeckt Ube denn? Und hat deshalb gleich drei Getränke damit zubereitet.
1: Also, wir starten jetzt mit der Litchi-Ube-Limonade. Dafür müssen wir natürlich erstmal Ube aufschäumen. Also, das wird einfach hier reingesiebt und dann gleich mit kochendem Wasser übergossen. Dann wird es so aufgeschäumt und kommt quasi in die Limonade rein. Das Ganze wird hier dann durch so ein Sieb in das Gefäß gesiebt, damit das alles schön fein ist. Dann riecht es auf jeden Fall so ein bisschen so nach Süßkartoffel. Dann wird das Ganze hier ein bisschen aufgeschäumt. Das sieht quasi sehr dunkel-lila aus. Dann nehmen wir uns ein Glas. Dort kippen wir dann etwas Litchi-Saft rein. Am besten packt ihr noch Eiswürfel mit dazu. Die hatte ich jetzt leider nicht, aber ist auch auf jeden Fall noch zu empfehlen. Dann Sprudelwasser, einen kleinen Spritzer Zitronensaft. Tada! Und schon habt ihr eine leckere Ube-Limonade. Schmeckt geil. Also die Litchi kommt halt sehr stark durch, aber ansonsten schmeckt es ganz lecker. Und ich meine, sieht halt auch einfach geil aus. Ne? Also da noch Eiswürfel rein. Und das ist das Sommergetränk des Jahres.
0: So, eine Testtrinkerin, die reicht natürlich nicht. Also haben wir mal weiter gefragt hier im Kollegenkreis, wie schmeckt's denn?
2: Es ist lecker und frisch, kann man gut trinken. Also ich stelle mir so vor, das ist ein lecker Getränk im Sommer, was man sich da gut mal so auf der Terrasse genehmigen könnte.
1: Nele, du hast jetzt ein Ube Latte. Wonach schmeckt's?
3: Ja, doch noch sehr stark nach Milch, aber auf jeden Fall sehr süßlich. Ich weiß nicht, ob Ube das alles ein bisschen süßlicher macht.
4: Schmeckt nach Aholbrause. Ich merke auch, es hat verleibende Superkräfte. Nein, vielen Dank. Schön erfrischend. Lecker. Der lila Uwe. Toll. Gibt's auch Bier davon?
1: Vielleicht sollten wir das als nächstes machen. Wir brauen Ube-Bier.
0: Ja, lila Bier. Das wäre auf jeden Fall ein passendes Getränk für den Sommer, oder nicht? Mal schauen, ob es bald kommt, würde mich nicht wundern.
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1: Ich bin Jan-Henner Reitze. Die Bundesregierung will bis zur Sommerpause ein großes Reformpaket schnüren, mit dem viele zentrale Streitpunkte gelöst werden. Dabei sollen Arbeitgeber und Gewerkschaften einbezogen werden, möglichst bei einem gemeinsamen Treffen im Kanzleramt. Die Reaktionen auf diese Idee sind aber zurückhaltend.
2: Möglichst alle an einen Tisch bringen und dann die großen Reformen umsetzen. Darauf hofft die Bundesregierung. Ob dieser Dialog aber zustande kommt und dann auch zu Kompromissen führt, ist fraglich. Die Arbeitgeber etwa sind nicht begeistert. Zuletzt habe man mit den Gewerkschaften nicht mal über flexiblere Arbeitszeiten sprechen können, sagt Verbandschef Kampeter. Und auch der Deutsche Gewerkschaftsbund ist skeptisch. DGB-Chefin Fahimi erwartet ernsthafte Gespräche. Man werde sicher nicht nur einfach zum Fototermin ins Kanzleramt kommen. Thomas Brock, Nachrichtenredaktion.
1: Schon im Kabinett beschlossen hat die Bundesregierung, wie sie das umstrittene Heizungsgesetz der Ampel-Vorgängerregierung ändern möchte. Die Vorgabe, dass neue Heizungen zu 65% mit erneuerbaren Energien betrieben werden müssen, fällt nach den Plänen weg. Weiter sollen auch neue Öl- und Gasheizungen eingebaut werden können. Die müssen schrittweise aber anteilig mit Bioöl oder Biogas betrieben werden können. Als Antwort auf russische Angriffe greift die Ukraine verstärkt russische Öl- und Gasanlagen an. Drohnen haben mehrere Brände in Russland ausgelöst.
3: Ukrainische Drohnen attackierten laut russischen Behörden eine gasverarbeitende Fabrik in Astrachan am Kaspischen Meer. Herabstürzende Trümmer verursachten demnach ein Feuer und auch in der südrussischen Region Krasnodar gab es einen Brand und Schäden an mehreren Orten. Nordöstlich von Moskau stürzten Drohnentrümmer in Jaroslawl auf ein Industrieobjekt. Kiew nahm dort die Raffinerie schon mehrfach ins Visier. Mit Angriffen auf den Öl- und Gassektor will die Ukraine Moskaus Finanzierung des Angriffskriegs erschweren. Katharina Schröder, Moskau.
1: Wegen des Vorwurfs sexueller Straftaten in 130 Fällen ist Anklage gegen einen Kinderarzt aus Rathenow in Brandenburg erhoben worden. Er sitzt seit November in Untersuchungshaft. Die große Zahl der mutmaßlichen Taten war bisher unbekannt. Den Großteil soll der Kinderarzt während seiner beruflichen Tätigkeit in einem Krankenhaus begangen haben, über einen Zeitraum von 12 Jahren.
0: Das Wetter.
4: Der Mittwoch geht ursselig zu Ende. Schauer sind weiter möglich, vereinzelt auch Gewitter. Und so geht's dann auch morgen am Feiertag weiter. Dichte Wolken hängen dann über uns. Es ziehen Regenschauer und teils auch Gewitter durch. Die Sonne zeigt sich aber auch mal. Die Temperaturen liegen zwischen 12 und 14 Grad dazu.
0: NRW Verkehr.
4: Auf der A2 Dortmund-Hannover staut es sich nach einem Unfall zwischen Bad Alsen und Lauenau auf 4 Kilometern. Die Autobahn ist da gesperrt. Eine Stunde steht im mindestens. Und auf der A3 Köln-Frankfurt staut es sich zwischen Kreuzborn-Siegburg und Bad Honnef-Linz auf 3 Kilometern, auch nach einem Unfall. Da braucht ihr 40 Minuten länger.
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4: Natascha Wittmark hier. Hallo zusammen. Einen schönen Abend an diesem Jahr etwas ausliegenden Mittwoch. Neue Musik von Olivia Rodrigo spiele ich euch gleich. Drop Dead kommt direkt nach Ava Max, Maybe You're the Problem.

0: Leonie mit Don't Worry hier am Mittwochabend. Ja, morgen ist Feiertag, Vatertag, ne? Wenn ihr da mit dem Bollerwagen unterwegs seid, trotz des Regens. Ja, gut möglich, dass ihr da unseren Hannes Höfer vielleicht trefft.
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2: Vatertag oder wie man ja auch sagt, die Beer Parade. Ja, ich bin auf dem Dorf aufgewachsen. Da ist der Vatertag einer der höchsten Feiertage im Jahr. Direkt nach Schützenfest und Tag der offenen Tür bei der Freiwilligen Feuerwehr. Die meisten ziehen mit Bollerwagen los, ob Vater oder nicht. Zum Trinken brauchst du keine Kinder. Auf dem Land ist das das reinste Wettrüsten. Das ist wie die Parade zum Unabhängigkeitstag in den USA. Nur eben größer. Da werden Boxentürme auf dem Planwagen gekloppt, damit könntest du den Megapark beschallen. Zapfanlagen mit Druckluft betrieben, die feuern dir das Bier mit 8 Bar aus der Leitung. Damit alle hydriert bleiben, gibt's isotonische Zwischengetränke. Fanta Korn als Elektrolyte. Allerdings vorsichtig mit dieser verdammten Fanta, da ist so viel Zucker drin. Ich habe letztes Jahr einen Trecker gesehen, der hatte vorne an der Schaufel einen Schwenkgrill geschweißt. Da wurden Bratwurst und Bauchfleisch nur als Kiloware aufs Rost gekloppt. Vatertag auf dem Land, das ist wie Rally Dakar des kleinen Mannes. Obwohl, ja, so hart ist die Rally, glaube ich, auch nicht. Und immer dran denken, ein Vater ist jemand, zu dem man aufschaut, egal wie groß man ist oder in welchem Zustand er vom Vatertag wieder nach Hause kommt.
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0: Das Wetter.
1: Es kann auch jetzt in der Nacht weiter Schauer geben, teils auch Gewitter. Und so wechselhaft geht es dann auch morgen weiter. Da bekommen wir von allem etwas. Dichte Wolken hängen über uns. Mal schaut da die Sonne zwischendurch. Dann ziehen aber auch Schauer oder Gewitter durch. Und dazu bekommen wir 12 bis 14 Grad in der Spitze.
0: NRW Verkehr.
1: A2 Dortmund-Hannover. Hier staut es sich zwischen Bad Alsen und Lauenau auf 4 Kilometern. Da gab es einen Unfall. Die Autobahn ist gesperrt. Und A3 Köln-Frankfurt zwischen Kreuzborn Siegburg und Bad Honnef-Linz. 3 Kilometer Stau nach einem Unfall. 30 Minuten müsst ihr mehr einrechnen.
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1: Natascha Wittmark hier. Hallo zusammen an diesem späten Mittwochabend. Jetzt habe ich hier den Strahlemann der deutschen Popmusik für euch. Kamrad mit Hug Yourself.

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0: Chemical, immer wieder gut. Jetzt habe ich hier neue Musik von DJ Konki für euch. Der kommt aus Polen. Der ist auch schon sehr bekannt, gehört zu den Top 5 Musikern nach Streams. Hat auch ein eigenes Musiklabel. Er macht so sehr entspannte Hausmusik. Passt also sehr gut in diesen späten Mittwochabend. Und besonders, wenn ihr gerade so im Auto sitzt, die Lichter vorbei ziehen seht, auf einer leeren Straße unterwegs seid, dann kommt dieser Song jetzt, glaube ich, richtig gut. Seine neue Single, Love Me Now.
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2: Ich bin Jan-Henner Reitzel. US-Präsident Donald Trump ist zu einem Besuch in China angekommen. Dort sind Gespräche mit Staatschef Xi Jinping geplant. Erreichen will Trump vor allem bessere Bedingungen für amerikanische Unternehmen auf dem chinesischen Markt.
3: Trump genoss den Empfang mit Sprechchören und Fähnchen sichtlich. Sein Sohn Eric, dessen Frau und Tech-Milliardär Elon Musk waren auch dabei. Bei den Gesprächen mit Xi geht es vor allem um Handelsfragen, den Zollstreit und offensichtlich auch um Deals auf dem Hightech-Sektor. Überschattet ist der China-Besuch vom Iran-Krieg, der Trumps Verhandlungsposition schwächt. Und auch die US-Waffenlieferungen an Taiwan sind ein Knackpunkt. Es gibt Sorge, dass Trump für Zugeständnisse aus Peking die US-Haltung zur Unabhängigkeit Taiwans ändern könnte. Tina Eck, USA.
2: Die Bundesregierung aus Union und SPD tut sich schwer, bei Sozialreformen und Haushalt zueinander zu finden. Überwinden will sie diese Gräben durch einen Schulterschluss mit Arbeitgebern und Gewerkschaften, die möglichst gemeinsam mit an den Tisch geholt werden sollen, damit dann Kompromisse gefunden werden, die alle mittragen. Ob das klappt, wird skeptisch gesehen. Arbeitgeber, Wirtschaft und Gewerkschaften sind nicht überzeugt, dass die anderen Beteiligten kompromissbereit sind. Das Amtsgericht München hat den YouTuber Marvin Wildhage unter anderem wegen Urkundenfälschung zu einer Geldstrafe verurteilt. Er hatte sich mit einem gefälschten Maskottchenkostüm bei der Fußball-EM 2024 Zugang zum Stadion in München verschafft.
4: Ein Fake-Maskottchenkostüm, gefälschte Akkreditierungen und ein manipuliertes Autokennzeichen. Damit schaffte es der YouTuber Marvin Wildhage beim EM-Eröffnungsspiel Deutschland gegen Schottland bis aufs Spielfeld. Wildhage argumentiert, das war investigativer Journalismus, um Sicherheitslücken bei der UEFA aufzudecken. Das Münchner Amtsgericht sieht das anders. Wildhage soll 60 Tagessätze zu je 150 Euro zahlen, also insgesamt 9.000 Euro. Zudem werden 5.400 Euro aus Webvideo-Einnahmen eingezogen. Aus München, Moritz Einzel.
2: In den vergangenen Wochen sind in Brandenburg in mehreren Fällen Rinder gestohlen worden. Insgesamt mehr als 150 Tiere, darunter auch wertvolle Zuchttiere. Die Polizei prüft, ob die Fälle zusammenhängen. Der Bauernverband rät, Kontrollgänge zu verstärken.
5: Das Wetter.
6: Diese Nacht geht genauso weiter, wie der Tag war. Es ist weiter wechselhaft mit Regenschauern, vielen Wolken. Tiefstwerte so bei 7 bis 5 Grad. Etwas weiter oben, sogar knapp an der 0-Grad-Grenze noch vorbei. Also im Sauerland oder in der Eifel stellenweise da nur 1 Grad. Rechnet damit Bodenfrost. Nachher wird es dann sehr bewölkt. Es gibt Schauer, Regenschauer, immer wieder, örtlich. Also, ich weiß nicht, wenn ihr wirklich eine Vatertagstour macht heute, dann packt den Bollerwagen in so Folie ein oder so. Dann bleibt alles trocken. Und euch packt er am besten mit dazu ein. Nachher dann Temperaturen so bis 14 Grad.
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7: A3 Köln-Frankfurt zwischen Kreuz Bonn-Siegburg und Bad Honnef-Linz. 3 Kilometer Stau, 12 Minuten Zeitverlust. Wir wünschen allen unterwegs gute Fahrt.
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6: Und damit sind wir jetzt hochoffiziell an diesem Feiertag angekommen. Endlich Donnerstag. Ich hoffe, ihr habt frei. Ihr könnt jetzt ruhig ein bisschen länger aufbleiben. Ist gar kein Problem. Könnt ihr hoffentlich morgen ausschlafen. Alex Warren jetzt für euch mit Ordinary.
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Lady Gaga und Runway, ich kann mir nicht helfen bei diesem Song. Er würde auch zum ESC passen, ja. Am Samstag ist ja das große Finale. Jetzt gibt es ja diese Halbfinals, ja. Unter anderem, ich meine, wenn man da schon mal gucken möchte, weiß man, was einen so am Samstag erwartet. Unsere ESC-Teilnehmerin, also Sarah Engels, ist ja gesetzt schon fürs Finale, weil... Nicht, weil wir so super toll sind oder so oft gewonnen haben. Nein, weil wir am meisten Geld, unter anderem mit Frankreich und Großbritannien auch, am meisten Geld für den ESC bezahlen. Dann dürfen wir auch teilnehmen. Das ist also, wir haben uns da eingekauft sozusagen. So, und wenn man jetzt mal so ein bisschen die ESC-Teilnehmer sich anschaut, ja, konnte man ja in den Halbfinals derzeit. Ja, das ist ein bisschen wie ein Fiebertraum. Griechenland beispielsweise. Der Kollege ist in einem Tigerkostüm aufgetreten mit so einer Wollmütze auf, also mit so einer Stoffmütze und so kleinen Tigeröhrchen dran. Ich habe mir schon gedacht, ach guck mal, wo hat er sich eingekleidet? Bei Daitas oder was? Boy George trifft für San Marino an. Und auf dem Kopf hatte er eine alte Tiffany-Lampe, hatte ich den.

0: Das Wetter.
1: Das ist eine wechselhafte Nacht. Immer wieder gibt es Regenschauer. Vielleicht feiert ihr ja gerade in den Vatertag rein. Dann hoffe ich, dass ihr das gerade drinnen macht. Und das Ganze bei Temperaturen so zwischen 5 und 7 Grad. Etwas weiter oben ist es sogar richtig frisch. Dann nur noch 1 Grad. Ja? Fast Mitte Mai. 1 Grad. Und wir müssen damit Bodenfrost im Sauerland ganz weit oben rechnen oder auch in der Eifel. Nachher dann sehr stark bewölkt. Es gibt immer wieder Regenschauer. Stellenweise gibt es auch Gewitter. Temperaturen so 10 bis 14 Grad. Also ich sag mal so, die Vatertagstour ist am besten, wenn er sie verschiebt.
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2: A30 Osnabrück-Bad Oeynhausen. Zwischen Bad Oeynhausen-Ost und Kreuzbad Oeynhausen 2 Kilometer Stau. Und A46 Düsseldorf-Wuppertal zwischen Düsseldorf-Holthausen und Düsseldorf-Eller. 1 Kilometer stockender Verkehr. Wir wünschen allen unterwegs gute Fahrt.
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1: Schöne Nacht mit uns. Ihr seid gut angekommen in diesem Feiertag und wir begleiten euch jetzt durch die Nacht mit Train.

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0: Ray und Where's My Husband, das fragt die noch. An Vatertag, ja, wo soll er sein, ne? Auf der Bollerwagentour. Oder habt ihr sie schon abgesagt? Weil das Wetter ja nicht so ganz dolle wird. Immer wieder Regen, Regenschauer, relativ windig. Also, ich sag mal so, ich hätte jetzt keinen Bock auf eine große Bollerwagentour. Aber ich weiß, ihr seid vorbereitet. Ihr seid vorbereitet für den Fall, dass das Wetter schlecht wird. Und ich weiß, ihr habt auch einen Plan, wenn das Wetter gut wird.
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1: Ich bin Jan-Henner Reitzer. Die Bundesregierung hat in ihrer Kabinettssitzung Änderungen bei den Vorgaben für neue Heizungen beschlossen. Geplant ist, dass weiterhin auch neue Gas- und Ölheizungen eingebaut werden dürfen. Außerdem hat die Regierung einen Entwurf beschlossen, der härtere Strafen rund um K.O.-Tropfen vorsieht.
2: Geplant ist, dass K.O.-Tropfen rechtlich so eingestuft werden wie eine Waffe oder ein gefährliches Werkzeug. Das heißt, wer sie etwa nutzt, um ein wehrloses Opfer zu vergewaltigen oder auszurauben, muss mit mindestens 5 Jahren Haft rechnen. Allerdings ist es oft schwer nachzuweisen, dass K.O.-Tropfen etwa heimlich in Getränke gemixt wurden. Vergewaltigungen unter Einsatz von K.O.-Tropfen sind besonders hinterhältig und gefährlich, sagt Justizministerin Hubig, und diese sexuelle Gewalt treffe vor allem Frauen. Thomas Brock, Nachrichtenredaktion.
1: US-Präsident Donald Trump ist zu einem Besuch in China angekommen. Bei den bevorstehenden Gesprächen mit dem chinesischen Staatschef Xi Jinping möchte Trump vor allem wirtschaftliche Beziehungen verbessern. Auch Elon Musk ist bei der Reise dabei. Es geht auch um den Krieg im Iran und Chinas Ansprüche auf Taiwan. Internationale Bahnreisen sollen in der EU einfacher werden. Fahrgäste sollen zum Beispiel leichter Tickets für zusammenhängende Verbindungen mehrerer Verkehrsunternehmen kaufen können. Das schlägt die EU-Kommission vor.
3: Bisher muss man bei Reisen ins Ausland, die von unterschiedlichen Bahnunternehmen betrieben werden, die Tickets oft auf unterschiedlichen Plattformen buchen. Häufig sind 2 oder 3 Tickets nötig. Künftig sollen solche Tickets als eine Reise behandelt und auch auf Plattformen angeboten werden. Und bei Verspätungen oder Ausfällen beispielsweise soll man auch mit einem anderen Unternehmen die Reise fortsetzen dürfen. Auch Entschädigungen sollen einfacher werden. Jetzt ist das nur ein Vorschlag, nun sind die Regierungen am Zug. Dieter Ebeling, Brüssel.
1: Der Hersteller ruft Schokostreusel zurück, die bei Lidl verkauft worden sind. Bei einer Probe sind Salmonellen nachgewiesen worden. Wie die betroffene Packung genau aussieht, zeigt das Portal lebensmittelwarnung.de. Verkauft wurden die Schokostreusel fast in ganz Deutschland. Sie können zurückgegeben werden und das Geld dafür gibt es zurück.
4: Das Wetter.
5: Eine sehr unbeständige Nacht ist es gerade. Wenn es gerade trocken ist, herzlichen Glückwunsch. Aber immer wieder Regenschauer bei uns und die ziehen wirklich durchs ganze Land. Also kann eigentlich überall mal ein bisschen was runterkommen. Hier und da vielleicht nochmal sogar ein kleines Gewitter. Temperaturen in der Nacht so zwischen 5 und 7 Grad. Etwas weiter oben sogar nur bis 1 Grad. Also da müssen wir auch mit Bodenfrost stellenweise rechnen. Nachher dann stark bewölkt. Also Vatertag, Christi Himmelfahrt, der Feiertag wird eher schauerartig, kann man sagen. Immer wieder gibt es Regenschauer, vereinzelt auch Gewitter und dann kann es auch mal ein bisschen windiger werden. Nachher Temperaturen so bis 14 Grad.
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6: A30 Osnabrück Bad Oeynhausen. Zwischen Bad Oeynhausen Ost und Kreuz Bad Oeynhausen 2 Kilometer Stau. Und A46 Düsseldorf Wuppertal zwischen Düsseldorf Holthausen und Düsseldorf Eller. 1 Kilometer stockender Verkehr. Wir wünschen allen unterwegs gute Fahrt.
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5: Schöne Nacht mit uns und für alle, die gerade so ein bisschen in Feierlaune sind und sagen, ich muss ein bisschen meinen Körper bewegen. Das ist Tanzfläche von mir aus ist frei. Ich habe die Musik auch dazu.

0: Patrick Swayze und She's Like the Wind. Apropos, sehr windig da draußen. Ja? Das ist die Überleitung, die konnte ich nicht liegen lassen. So, schöne Nacht mit uns und vergesst euch bitte im Sommer nicht einzucremen. Auch wir Männer müssen das.
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4: Wir sind ja jetzt noch auf Mallorca und ich muss sagen, die Sonne brennt schon ganz ordentlich von oben. Jesus Christ, ey. Wenn du nicht aufpasst, dann kann es sein, dass du schon nach 2 Stunden angekokelt bist wie so ein Schweinebauch auf dem Holzkohlegrill. Ich hatte echt vergessen, dass ich gar nicht so ein südländischer Typ bin und Sonnencreme gar nicht mal so überflüssig ist, wie wir das bei uns im Winter immer denken. Hier die Älteren von euch, jetzt mal Hand aufs Herz. Wisst ihr doch noch, ne? Es gab früher Sonnenmilch mit Schutzfaktor 2 oder 4. Es gab doch auch noch die komplett Wahnsinnigen, die sich Tiroler Nussöl auf die Pelle gekloppt haben. Damit man beim Brutzeln dunkelbraun wird. Viele von denen, die damals oft in Urlaub gefahren sind, sehen ja heute Mitte 50 so aus, als würde bald der Bürgermeister zum Gratulieren vorbeikommen und die Lokalzeitung fragt, was ist das Geheimnis, dass sie an ihrem 100. noch so aussehen?
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0: Das Wetter.
1: Diese Nacht geht genauso weiter, wie der Tag war. Es ist weiter wechselhaft mit Regenschauern, vielen Wolken. Tiefstwerte so bei 7 bis 5 Grad. Etwas weiter oben, sogar knapp an der 0-Grad-Grenze noch vorbei. Also im Sauerland oder in der Eifel stellenweise da nur 1 Grad. Rechnet damit Bodenfrost. Nachher wird es dann sehr bewölkt. Es gibt Schauer, Regenschauer, immer wieder, örtlich. Also, ich weiß nicht, wenn ihr wirklich eine Vatertagstour macht heute, dann packt den Bollerwagen in so Folie ein oder so. Dann bleibt alles trocken. Und euch packt er am besten mit dazu ein. Nachher dann Temperaturen so bis 14 Grad.
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2: A46 Düsseldorf-Wuppertal zwischen Düsseldorf-Holthausen und Düsseldorf-Eller. 1 Kilometer Stau. Wir wünschen allen unterwegs gute Fahrt.
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1: Seit Freitag hat Nico Santos seinen neuen Song am Start. Optimist heißt er. Und Nico Santos ist jetzt bei mir in der Show. Hallo Nico.
3: Hello Kevin.
1: Wie geht es dir? Genießt du den Frühling gerade?
3: Ich genieße den Frühling sehr. Also jetzt heute ist ein bisschen schlechteres Wetter, aber sonst mir geht's super. Ich freue mich, dass jetzt endlich wieder losgeht. Ich habe sehr, sehr viel neue Musik im Gepäck. Ein komplett neues Album ist so gut wie ready. Mir geht's Bombe.
1: Oh, also es gibt viel, worüber wir sprechen müssen. Du bleibst noch kurz bei mir und deinen neuen Song hören wir natürlich gleich auch.
3: Bombe.

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0: Podcast. Und ich habe mich sehr gefreut, denn gestern hatte ich Starbesuch bei mir in der Show.
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2: 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Nico Santos ist aus der deutschen Musikszene nicht mehr wegzudenken. Mit seiner neuen Single Optimist macht er genau das, was der Titel verspricht. Positiv bleiben, nur mit seiner Stimme, einer Gitarre und ganz viel Gefühl.
0: Nico Santos ist noch bei mir in der Show. Bist du ein Optimist?
3: Ich bin auf jeden Fall einer. Ich glaube, fast jeder Mensch oder jeder Musiker, der wirklich gesagt hat, okay, ich werde Musiker, komme was wolle, muss irgendwie im Inneren ein Optimist sein, weil sonst hält man das nicht aus.
0: In welcher Situation hat dir das beispielsweise schon geholfen, so optimistisch zu sein?
3: Also natürlich vor allem in der Musik ein Durchhaltevermögen zu bekommen, aber ganz, ganz, ganz, ganz oft einfach bei ganz vielen Sachen, wo ich mich gescheut habe, es zu machen und dann gesagt habe, scheiß drauf, ich mach's trotzdem, sei einfach optimistisch, das wird schon irgendwie.
0: Wir Deutschen, wir sind ja eher so Pessimisten, muss man sagen. Ja, das Glas ist immer eher so halb leer als voll. Wir merken das ja auch immer, was weiß ich, schon allein beim Fußball. Ja, man traut der deutschen Mannschaft eigentlich wieder nichts zu und wenn sie dann doch gut spielt, haben wir es alle gewusst. Kennst du das auch?
3: Auf jeden Fall. Ich glaube, dieses das Glas halb leer sehen ist schon einfach sehr deutsch. Und auch das mit der Nationalmannschaft ist auch ein sehr, sehr großes Stück deutsches Kulturgut, dass man immer wieder kurz vor einem großen WM oder EM, was auch immer es ist, immer wieder sagt, ah, das wird doch nichts.
0: Du bist ja selbst Fußballfan, du musst auch sehr optimistisch in dieser Saison bleiben als Werder Bremen-Fan.
3: Das stimmt, mein Lieber.
0: Was glaubst du, was wird das denn für ein Turnier mit deinem Optimismus? Sag doch mal.
3: Ich würde sagen, Deutschland schlägt sich dieses Mal viel, viel besser. Es wird ich glaube, wir schaffen es mindestens bis zum Halbfinale.
0: Ja gut, die Vorrunde, das wird ja wohl kein Problem sein, denke ich mal, oder?
3: Das will ich auch sagen. Ich bin optimistisch. Halbfinale finde ich, ist ja top.
0: Guckst du dann auch alles? Sind ja diesmal ordentlich viele Spiele. Teilweise sind die Spiele ja auch mitten in der Nacht. Bist du so ein Typ, der, ja?
3: Ja, ich glaube, ich stelle mir schon den Wecker. Ich will das eigentlich nie verfassen.
0: Ich habe übrigens gesehen, dass du dein Video auf Social Media angekündigt hast und da hast du das Wort Optimist auf eine Brücke gemalt. Ist das abwaschbar?
3: Das ist abwaschbar.
0: Oder hast du schon Ärger bekommen? Hat schon einer angerufen?
3: Kein Ärger bekommen. Ich habe aber lustigerweise wirklich gesehen, dass Fans da schon hingepegert sind quasi. Und sie sind da wirklich hingefahren, haben da Fotos davor gemacht. Aber genau, also das ist natürlich abwaschbar und kein Delikt wurde da verbrochen.
0: Okay. Fast schade. Ich hätte es mir jetzt fast gewünscht. Dann hätten wir vermelden können, Nico Santos hier, der alte Schmierer da.
3: Wer weiß. Probier es doch mal, das abzuwarten.
0: So, wir bleiben optimistisch. Nico Santos, vielen Dank. Und jetzt hören wir rein natürlich in deinen neuen Song Optimist, jetzt hier bei uns.
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1: Ich bin Jan-Henner Reitze. Die Bundesregierung will bis zur Sommerpause ein großes Reformpaket schnüren, um damit zentrale Streitpunkte zu lösen. Dabei sollen Arbeitgeber und Gewerkschaften einbezogen werden, möglichst bei einem gemeinsamen Treffen im Kanzleramt. Die Reaktionen auf diese Idee sind aber zurückhaltend.
2: Möglichst alle an einen Tisch bringen und dann die großen Reformen umsetzen. Darauf hofft die Bundesregierung. Ob dieser Dialog aber zustande kommt und dann auch zu Kompromissen führt, ist fraglich. Die Arbeitgeber etwa sind nicht begeistert. Zuletzt habe man mit den Gewerkschaften nicht mal über flexiblere Arbeitszeiten sprechen können, sagt Verbandschef Kampeter. Und auch der Deutsche Gewerkschaftsbund ist skeptisch. DGB-Chefin Fahimi erwartet ernsthafte Gespräche. Man werde sicher nicht nur einfach zum Fototermin ins Kanzleramt kommen. Thomas Brock, Nachrichtenredaktion.
1: Schon im Kabinett beschlossen hat die Bundesregierung, wie das umstrittene Heizungsgesetz der Ampel-Vorgängerregierung geändert werden soll. Die Vorgabe, dass neue Heizungen zu 65% mit erneuerbaren Energien betrieben werden müssen, fällt nach den Plänen weg. Weiter sollen damit auch neue Öl- und Gasheizungen eingebaut werden können. Die müssen schrittweise aber anteilig mit Bioöl oder Biogas betrieben werden. Gegen einen Kinderarzt aus Brandenburg ist Anklage erhoben worden. Dem Mann werden insgesamt 130 Straftaten vorgeworfen, darunter schwerer sexueller Missbrauch sowie Vergewaltigung von Kindern. Die große Zahl der mutmaßlichen Taten war bisher unbekannt. Viele sollen während seiner Arbeit passiert sein.
3: Der Arzt sitzt schon seit einigen Monaten in Untersuchungshaft. Laut Staatsanwaltschaft sollen sich die mutmaßlichen Taten über rund 12 Jahre gezogen haben. Angefangen haben die Ermittlungen nach der Anzeige einer Mutter